0: Gleich beim PPPPP, das ist das perfekt fantastisch polierte Pop-Nach-Package, das ihr in wenigen Minuten hier persönlich abholen dürft. 07221 2011, wir spielen um ein Pop-Nacht-Package. Habt ihr noch Restenergie, dann tippt doch mal diese Ziffernfolge in euer Smartphone. 07221 2011.
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0: Und dann rasen wir wieder durch die Jahrzehnte zurück an diesem 19.8. Was war denn da alles so los? Für zwei richtig beantwortete Fragen gibt's ein Popnacht-Package. Michael aus Flensburg, guten Morgen.
2: Guten Morgen, Ben.
0: Und du führst eine Fernbeziehung, das heißt, deine Partnerin hört jetzt mal locker zu, wahrscheinlich jetzt Frühstückszeit in Thailand, ne?
2: Das ist richtig, das Frühstückstag, jawohl.
0: Bist du 9000 Kilometer entfernt, das ist natürlich eine ordentliche Fernbeziehung. Und wie oft bist du dann in deinem eigenen Haus in Thailand?
2: Also jedes Jahr mindestens einmal, also so wie ich Urlaub bekomme.
0: Ja, und ist das nicht ein bisschen wenig, nur einmal im Jahr die Partnerin zu sehen, oder kommt sie auch mal dann nach Deutschland, nach Flensburg?
2: Nein.
0: Also du fliegst hin. Und du hast eine Tochter da, die siehst du aber auch nicht so oft dann, ne?
2: Jeden Tag am Telefon.
0: Das reicht.
2: Lang nicht, es hilft aber.
0: Ja, gut. Wirst du irgendwann mal hinziehen?
2: Ja.
0: Hast du vor?
2: In zwei Jahren darf ich in Rente und dann geht's los.
0: Ah, okay. Na, dann nimmst du was mit, was du jetzt heute Abend gewinnst hier, ein Popnacht-Package. Und zwar heute vor 59 Jahren auf die Nacht genau. Da waren zwei Brüder in einem Tonstudio, waren Tontechniker, und die haben gesagt, wir müssen mal diese Rauschangelegenheiten bei Bandaufnahmen ein bisschen verringern. Früher machte es und dann macht es nur noch so ungefähr. Die haben ein Rauschunterdrückungssystem entwickelt. Welche Brüder waren denn das? Die Gebrüder Mannesmann, Gebrüder Dolby oder Gebrüder Blattschuss?
2: Das ist doch die Gebrüder Dolby gewesen.
0: Ja, vor 46 Jahren, da hat zum ersten Mal ein Bergsteiger im Alleingang und ohne Sauerstoffmaske und Gerät den Gipfel des Mount Everest bestiegen. Wer war denn das? Welcher bekannte Bergsteiger war das? A. Louis Trenker, B. Reinhold Messner oder C. Dirk Josef Ötztaler, der in der Schule auch gehänselt wurde als DJ Ötzi.
2: Das sollte der Messner gewesen sein.
0: Ja, schon gehört dir ein Popnacht-Package. Da würde ich mal sagen, guten Flug, die 9000 Kilometer. Wie lange brauchst du von Haustür zu Haustür? Wie viele Stunden?
2: Genau 30 Stunden mit Taxi, nein, drum und dran 30 Stunden.
0: Ja, von nach Cha Am, ne? Das ist in Thailand, das der Ort, wo du...
2: Jawohl.
0: Wie weit vom Meer entfernt? Ich glaube, am Meer direkt, ne? Oder?
2: Na, wir wohnen 2,5 Kilometer vom Meer entfernt.
0: Ah, das stimmt, das kannst du laufen. Ne?
2: Das geht.
0: Wunderbar, jawohl. Also dann wünsche ich dir schon mal einen guten Flug, wenn es wieder losgeht.
2: Danke
0: und
2: dir.
0: Ich schicke dir was zu, bis bald, Tom Michael.
2: Super.

The Bowser und Magnetics. Die Popnacht ist hier um 2.18 Uhr. Eine Gefahrenstelle von der A573 Bad Neuenahr Richtung Ahrweiler. Da steht ein Fahrzeug ohne Licht. Wer macht denn sowas? Zwischen Bad Neuenahr und Dreieck Bad Neuenahr Ahrweiler. Fahrzeug ohne Licht. Vielleicht ein kultischer Song. Vielleicht geht dann die Energie wieder in das Fahrzeug über und das Licht geht an.

schon Spaß, der Song. Move Like an Animal, der neue von Cat's Eye. In der Popnacht haben wir es gerade gehört, um 2.24 Uhr. Auf der A1 Bremen Richtung Hamburg, da steht ein defekter LKW zwischen Uphusen, Bremen, Marndorf und Bremer Kreuz. Habt ihr noch was gesehen, was nicht auf die Straße gehört? WhatsApp 07 221 2011.

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1: Es ist jetzt 2.30 Uhr.
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4: Heute ist es unbeständig mit vielen Wolken und kaum Sonne. Dabei fällt zeitweise Regen, der mitunter auch schauerartig verstärkt sein kann. Die Temperaturen bleiben verhalten. Maximal werden 21 oder 22 Grad erreicht. Der Donnerstag bringt einen Wechsel aus Sonne und Wolken mit einzelnen Schauern. Ein kurzes Gewitter kann auch dabei sein. Die Temperaturen steigen wieder etwas an. Der Freitag gestaltet sich bei einer Mischung aus Sonne und Wolken weitgehend trocken.
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5: A10 südlicher Berliner Ring Richtung Dreieck Werder zwischen Ludwigsfelde West und Dreieck Mutetal. Sperrung der rechten und mittleren Spur bis 6 Uhr früh. Tiergarten Potsdamer Straße. In Höhe Lützow Straße ist in beiden Richtungen bis Mitte August jeweils nur eine Spur frei. Dadurch ist die Lützow Straße abgehängt und eine Sackgasse.
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1: Und die am meisten unterschätzte Höchsttemperatur heute in Uchtenhagen in Sachsen-Anhalt. Da bekommen wir 23 Grad. Hier ist die Popnacht. Ich bin Ben Schmidt.

0: Martin Jensen, der Solo Dance.
1: Birthday, lieber Ben. Happy Birthday to you. Ich meine, Ben ist doch wirklich ein fantastischer Name, ne? Also sympathisch ist Ben Fehrenbach unterwegs in Heimbach. Der ist vor 2 Stunden und 38 Minuten 15 Jahre alt geworden und kriegt sein kleines Geburtstagsgeschenk jetzt hier musikalisch. Er hat geschrieben, entweder The One That Got Away, Katy Perry oder vielleicht auch Harry Styles, American Girls. Na, dann mache ich das hier mal ein bisschen lauter. Feier schön.

0: Zeitvergleich. Bei uns in Deutschland ist es 2.41 Uhr und in Thailand, jetzt muss ich mal gucken, auf welcher Insel. Welcher Insel ist das, Mario, wo du bist gerade?
1: Koh Chang,
0: genau. Da ist es jetzt unsere Zeit voraus. Ich würde mal sagen 7.41 Uhr. Kommt hin, ne? Das müsste mal so nach meinen Berechnungen
1: passen. Genau.
0: Sehr fun. Was gab's zum Frühstück schon, wenn du so früh wach bist?
1: Nee, ich frühstücke morgens nicht. Das geht erst so gegen Mittag los.
0: Ach so, du hast ein Foto geschickt. Das sieht ja also erstaunlich abenteuerlich aus. Du hast ein Motorrad. Das ist deins, ne? Dieses kleine Teil da. Also Motorrad.
1: Ja, ist ein Scooter, also ein Roller.
0: So ein Roller. Und da hast du irgendwas dran geschweißt, das in Deutschland auf jeden Fall verboten wäre, würde ich mal sagen, was du da gemacht hast. Also so ein Transportding irgendwie an den Scooter. Was ist das denn, was du da beschreibst mal?
1: Naja, man nennt das eine Trail, also ein Anhänger, womit man dann Sachen transportieren kann. Und der wird hinten rangehangen und da ist ein Ladelast bis zu Kilo.
0: Ja. Du musst deutlich in dein Telefon hineinsprechen, sehr laut. Ja, sonst kann ich es nicht verstehen. Einen Trail hast du dran gebaut. Da kann da jemand auch drauf sitzen auf diesem Teil oder ist das lebensgefährlich?
1: Könnte rein theoretisch schon, aber die Verantwortung möchte ich nicht übernehmen.
0: Ja, das ist
1: also
0: gut.
1: Sachen werden damit transportiert, aber keine Personen.
0: Und muss man mit sowas, wenn man sowas baut, ja, so eine Konstruktion, muss man dann nicht zu irgendeinem Amt, sowas wie ein TÜV oder so, gibt es das dann nicht in Thailand?
1: Nein. Nein, also hier in Thailland nicht. Also hier kann man noch frei Schnauze machen. Ist das eigene Risiko dann.
0: Also kannst machen, was du willst, baust irgendwas und wenn was passiert, dann bist du aber trotzdem dran. Oder?
1: Das ist richtig. Wenn ich Schaden verursache, muss ich den Gegner dann halt Entschädigung zahlen.
0: Na gut, okay. Aber das sieht ja schön aus. Abenteuerlich auch dein Haus. Ist das dein Haus da, was da vorne rechts zu sehen ist, mit den Backsteinen davor als Treppe?
1: Nee, ist einer von den Bungalows, die zur Vermietung sind und die zum Ressort gehört. Mein Haus ist größer.
0: Ja.
1: Ein richtiges Haus, das ist ein einfacher Bungalow.
0: Okay, wollte schon sagen. Ja, da sind nämlich diese gefährlichen weißen Plastikstühle stehen da drauf, die man ja, wenn man sie in den Boden hineinstampft, ja, wenn man sich draufsetzt und wiegt zu viel, dann geht man unter damit. Will man sagen.
1: Nee, richtig.
0: Ja, sehr
1: also für die Leute, die einfache Unterkunft haben möchten und ich sag mal, der Bungalow zur Unterbringung kostet 10 Euro pro Nacht.
0: Naja.
1: Und in der Hochsaison, also ab Dezember, sind die dann ausgegangen.
0: Ja, da wollen wir auch nicht mehr erwarten. Aber wie ist denn dein Haus? Ist es jetzt fertig oder würdest du sagen, das wird niemals zu Ende gebaut werden?
1: Ist fertig. Komplett fertig jetzt.
0: Sehr fein, dann schickst du auch mal davon Fotos, dass ich mir dieses Konstrukt mal anschauen kann. Ja, dann halte ich das mal hoch für alle Popnachthörer. Ich wünsch dir eine gute Zeit, danke fürs Zuhören, mach ein bisschen Werbung für uns in Thailand und ich spiele deinen Lieblingssong, ja? Ciao, Mario! Hi.

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Ein schöner Hit von Somber. Da bewege ich zumindest immer gerne mal den rechten Fuß. Linker kommt erst bei Machiko, Michiko dazu. Der kommt dann nach diesem Hit, der Song. Vorsicht auf der A4 Olpe Richtung Köln. Zwischen Bielstein und Engelskirchen liegen Gegenstände auf der Fahrbahn.

Jason Derulo und Melody mit dem neuen Hit Me Chico in der Popnacht. Und wenn man so einen Traum hat, wach wird und dann ist man schweißgebadet plötzlich, weil es ein Albtraum war. Naja, eigentlich ist es kein Albtraum, mit Britney Spears in einem Club auf Ibiza getanzt zu haben. Verena aus Stuttgart hat das gerade geträumt, ist wach geworden, hat eine WhatsApp geschrieben, wäre es nicht toll mal dann Britney Spears zu hören. Naja, warum denn mal nicht? Ne, kann man mal machen hier. Lucky!

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1: Um 3 Uhr mit Ronald Lessig. In Oakland im US-Bundesstaat Kalifornien hat für den Meta-Konzern ein möglicherweise folgenschwerer Prozess begonnen. Es geht um den Vorwurf, dass die zum Konzern gehörenden Online-Plattformen Instagram und Facebook junge Menschen bewusst süchtig und damit psychisch krank machen. Aus der Nachrichtenredaktion Jörg Brandscheid.
2: Meta habe Kinder und Jugendliche abhängig gemacht, die Funktionsweise ihrer Gehirne ausgenutzt und die Öffentlichkeit an die Irre geführt. Das sagte Kaliforniens stellvertretende Generalstaatsanwältin Megan O'Neill in ihrem Eröffnungsplädoyer. Mehrere US-Bundesstaaten verlangen Beschränkungen bei Instagram- und Facebook-Funktionen sowie eine massive Strafzahlung von rund 200 Milliarden Dollar. Der Meta-Konzern versichert, dass er ausreichend Schutzmaßnahmen für minderjährige Nutzerinnen und Nutzer ergreife.
1: SPD-Vizekanzler Klingbeil hat die jüngste Äußerung des israelischen Sicherheitsministers Ben Gvir scharf verurteilt und Konsequenzen gefordert. Es müssten auf europäischer Ebene Sanktionen geprüft werden, sagte der SPD-Politiker auf Sat 1. Die Aussagen seien menschenverachtend. Ben Gvir hatte sich dafür ausgesprochen, pro Nacht 30 bis 40 Palästinenser im Gazastreifen gezielt zu töten. Außerdem hatte er gesagt, es gebe im Gazastreifen Menschen, die es nicht verdienten zu leben und die nicht einmal Menschen sein. Mitarbeitende des Toilettenbetreibers Sanifair haben schwere Vorwürfe gegen das Unternehmen erhoben. Nach Recherchen des ARD-Politikmagazins Report Mainz kommt es bei Arbeitszeiten und Löhnen immer wieder zu Verstößen. Aus Mainz David Mailänder.
3: 12-Stunden-Schichten an 7 Tagen die Woche ohne einen Tag Pause und das an mehreren Raststätten. Das belegen die Recherchen von Report Mainz. Die Reporter hatten Arbeitszeiten von Reinigungskräften bundesweit dokumentiert. Mitarbeiterinnen und Mitarbeiter hatten sich an das Politikmagazin gewandt und auch von Stundenlöhnen weit unter dem für Gebäudereiniger geltenden Mindestlohn berichtet. Sanifair erklärte gegenüber Report Mainz, man nehme die Hinweise ernst. Sie seien aber zu pauschal, um sie prüfen zu können.
1: In Belgien, in der Nähe der deutschen Grenze, kämpfen Einsatzkräfte weiter gegen das große Feuer im Naturschutzgebiet Hohenfenn. Zuletzt haben sich die Flammen auch aufgrund von Regen nicht weiter ausgebreitet. Die Feuerwehr versucht nun, den Brand einzukreisen. Gelingt dies, besteht die Hoffnung, das Feuer unter Kontrolle zu bringen, hieß es. Weil der Boden größtenteils aus Torf besteht, könnte es Wochen oder Monate dauern, bis der Brand komplett gelöscht ist. Das waren die Nachrichten. Das Wetter in Deutschland. Tagsüber gebietsweise Schauer oder Gewitter, teilweise auch trocken, bei bis zu 19 Grad im Norden und 32 Grad im Süden. Am Donnerstag teilweise trocken, teilweise Schauer, ein paar Gewitter, 20 bis 27 Grad. Es ist 3.03 Uhr.
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4: A10, südlicher Berliner Ring Richtung Dreieck Werder zwischen Ludwigsfelde West und Dreieck Mutetal. Sperrung der rechten und mittleren Spur bis 6 Uhr früh. Tiergarten Potsdamer Straße. In Höhe Lützowstraße ist in beiden Richtungen bis Mitte August jeweils nur eine Spur frei. Dadurch ist die Lützowstraße abgehängt und eine Sackgasse.
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6: mit Ben Sträubel und gleich geht's wieder in den nachhaltigen Flieger. Dann starten wir hier und werden dann rund um Thüringen irgendwann mal auch Meiningen finden und dort lande ich neben einer Backstube von Eckart. Ein fleißiger Bäckermeister, der aber auch musikalisch ist. Er spielt auf einem Instrument seiner Wahl einen Hit. Erkenne ich diesen, erspiele ich euch wertvolle Backwaren. Das ist das Bäcker-Musikquiz in 7 Minuten.
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0: Ich schieb gleich den Flügel raus.
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0: Ja, denn wir gehen jetzt in die Backstube zu unserem fröhlichen Bäckermeister. Und der wird uns gleich eines Besseren belehren, denn das nachhaltige Privatjet von mir ist gerade gelandet.
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0: Mein lieber Eckhardt, so, gut gelaunt. Zurück in der Backstube. Sehr guten Morgen.
3: Ja, Benni Bär, immer gut gelaunt. Ich hatte gestern einen interessanten Besuch. Gestern hat mich die Franka besucht. Sie hat einen ganzen LKW voll Kräuterlimonade geladen.
0: Ah ja, okay.
3: Ja, mag ich nicht so. Aber sie hat einen Beifahrer. Freddy war mit dabei.
0: Ja.
3: Freddy ist ein Frettchen.
0: Ah ja, okay.
3: Und fährt seit 5 Jahren schon mit durch die Welt.
0: Was ist denn Frettchen? Ist das so ein Marder eigentlich?
3: Ja, ja. Oder so ein kleines, lustiges Pelztier.
0: Das kann man, wenn einen jemand ärgert, kann man dann Freddy, das Frettchen, kann man dann vielleicht einem unter die Motorhaube einfach mal legen, geht dann Brötchen holen.
3: Ja, und der nagt dann ein Kabel durch.
0: So.
3: Und dann auf die Idee bin ich gar nicht gekommen.
0: Ist, und dann reißt man einfach ab, unauffällig.
3: Ja, ich habe mich auch so ein bisschen gefragt, ob das so artgerecht wäre, aber Freddy macht einen glücklichen Eindruck im LKW.
0: Ja, das ist gut.
3: Ja, und wenn er das schon 6 Jahre durchhält, denke ich mal, gefällt's ihm.
0: Hast du ihn auch mal gestreichelt?
3: Nein, ich habe Angst. Der hat ganz kleine, spitze Zähnchen gehabt.
0: Ja, ich glaube, dass die auch mit Backwaren gar nicht so viel anfangen können. Die essen, glaube ich, rohes Fleisch, also das, was wir nicht so gerne essen.
3: Ja, gut.
0: Aber auch manchmal Obst, Getreide und Zucker. So, also das
3: hätte ich mit keinen dienen können.
0: Nee,
3: ich habe weder Küken noch Mäuse in der Backstube.
0: Aber auch bei Rohfleisch vor allen Dingen Herzen und Mägen.
3: Aber weh.
0: So. Das ist ja gut, wenn man sich so einen Zombie ins Auto holt, ne?
3: Ja, muss man wissen, Also wenn Franka nochmal hier vorbeifährt, habe ich das dann auf Vorrat.
0: Wollte ich doch mal sagen. Es ist doch,
3: jawohl, ein Herz
0: kann man
3: nicht reparieren.
0: So soll es sein. So, welches Instrument hören wir denn heute?
3: Ja, da unsere Wasserstraße hier, die Werra, wieder befahrbar ist, freigegeben, werde ich heute die Trampet spielen.
0: Gut, dann werden wir vorher noch zwei schöne Hits hören. Kamerad mit Love Sober ist ein neuer Song und Olivia Rodrigo. Bis gleich.

0: 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So, bah, Kamrads neuer Hit in der Popnacht.
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0: Auf der Trompete wird Eckhardt jetzt einen Song spielen. Da kenne ich den, da spiele ich euch die wertvollen Backwaren, wenn ich irgendwo hängen sollte oder ihr habt eine Idee. 07221 2011. Ich freue mich über wertige Telefonjoker. So, Eckhardt, dann blas mal in deine Trumpet.
3: Ja, also, ich weiß nicht genau, ob der Vorschlag jetzt von der Franka kam oder vom Frettchen Freddy.
0: Ja.
3: Aber ist egal. Ein kultischer Song und ich habe den lange nicht mehr gehört. Aus welchem Song ist diese Tonfolge?
0: Ja.

0: Ja.
1: Ja, ja.
0: Irgendwann hat man das mal gehört.
1: Das stimmt, und das kann ich dir auch sagen. Ich weiß es, es ist hier von OMD Orchestra, Manoeuvres in the Dark, Talking Loud and Clear.
0: Nein, das gibt's doch nicht.
1: Was bekommt denn der Erste, der in deine Backstube brüllt heute? Pop,
0: na? Ja, der kriegt ein Schwarzbierbrot.
1: Bis morgen.

lustiges Lied. Es ist jetzt 3.25 Uhr, Vorsicht auf der A17 Prag in Richtung Dresden. Da liegen Fahrzeugteile auf allen Fahrstreifen zwischen Dresden-Prohlis und Südvorstadt. Okay.

0: 3.31 Uhr.
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2: Heute ist es unbeständig mit vielen Wolken und kaum Sonne. Dabei fällt zeitweise Regen, der mitunter auch schauerartig verstärkt sein kann. Die Temperaturen bleiben verhalten. Maximal werden 21 oder 22 Grad erreicht. Der Donnerstag bringt einen Wechsel aus Sonne und Wolken mit einzelnen Schauern. Ein kurzes Gewitter kann auch dabei sein. Die Temperaturen steigen wieder etwas an. Der Freitag gestaltet sich bei einer Mischung aus Sonne und Wolken weitgehend trocken.
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3: A10 südlicher Berliner Ring Richtung Dreieck Werder zwischen Ludwigsfelde West und Dreieck Mutetal. Sperrung der rechten und mittleren Spur bis 6 Uhr früh. Tiergarten Potsdamer Straße. In Höhe Lützow Straße ist in beiden Richtungen bis Mitte August jeweils nur eine Spur frei. Dadurch ist die Lützow Straße abgehängt und eine Sackgasse.
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0: Und die am meisten unterschätzte Höchsttemperatur heute in Schierke bekommen wir 20 Grad. Hier ist die Popnacht. Mein Name Ben Streubel.

0: Und ciao, adios und Anne-Marie. Lutz steht in Annaberg-Buchholz zu Hause. Guten Morgen, Lutz.
1: Guten Morgen.
0: Ja, schön, hallo, dass du auch wach bist dann. Immer durch. Also, du hältst dann durch auch bis 5 Uhr oder gehst du vorher mal so mit dem Schnarcher ins Bett?
1: Ich wollte um 4 Uhr ins Bett gehen.
0: Ja, ja gut, okay, das ist ja noch in 21 Minuten und dann würde ich einen Kunden verlieren. Das kann ich aber nicht so wirklich ertragen. Du hast gefragt, du hast an mir eine Frage gestellt, ob ich eine Musikausbildung gemacht habe. Als Kind. Kannst du ein Instrument spielen?
1: Ich kann leider keins. Meine Eltern, die hatten das Geld nicht übrig hier von der Gitarrenausbildung damals.
0: Ja.
1: Das hätte ich gern gemacht, aber
0: kann halt noch nicht. Kommen. Das ist ein zweiter Bildungsweg. Ich musste Klavier lernen. Ich hatte so einen Klavierlehrer, der hat mir immer auf die Finger gehauen und da konnte ich dann also bis zum Präludium von Johann Sebastian Bach in C-Dur konnte ich eigentlich nichts spielen, ehrlich gesagt. Aber das konnte ich. Dieses ist sehr leicht zu spielen, macht unheimlich Eindruck. Deswegen habe ich das drauf gehabt. Und ich kann spielen von Falco Genie. Das kann ich spielen. Und was kann ich noch spielen? Großer Gott, wir loben dich. Ja. Kennst du gar nicht, ne?
1: Das sagt mir nichts.
0: Das ist ja, sagst du, jetzt nicht unbedingt das verpasst. Das musste ich in der Kirche, musste ich das immer singen, weißt du? Großer Gott.
1: Katholisch,
0: Kirche? Ja, selbstverständlich. Bis zum Limburg, knallhart, wo das Geld rausgeschmissen wurde. Was sagst du?
1: Wir sind eine evangelische Gegend.
0: Ja, da kannst du ja nicht mitreden. Ich bin straff erzogen, weißt du? Deswegen, konnte ich deine Frage jetzt beantworten, hoffentlich. Ne? Aber du wolltest ja wissen, wegen des Bäcker-Musikrätsels, da gibt es ein Reglement, weil du bist ein bisschen später eingestiegen in dieses Spiel. Und zwar, es muss ein Song sein, den er spielt, der schon mal im Radio irgendwann in den letzten, ich sag mal, 30 Jahren.
1: Das ganze Archiv.
0: Ja, das ganze Archiv will ich nicht sagen, aber
1: das ganze Archiv zu wissen.
0: In meiner Zeit, wo ich noch aktiv war, also ich bin ja 26, da muss irgendwie dieser Song mal im Radio gelaufen sein, damit ich eine Chance habe, das zu erkennen. Und wenn man so Songs öfter mal spielt, viele Songs wiederholen sich, dann hat man die doch ganz gut im Ohr, wenn ich ganz ehrlich bin. Und dann kann man das an zwei, drei Stunden schon erkennen. Ist das. Aber ich war auch schon mal in der Backstube. Warst du auch schon mal in Meiningen? Warst du schon mal in Meiningen?
1: In Meiningen war ich tatsächlich schon mal.
0: Ja?
1: Das war 1988 war das.
0: 1988.
1: Da war ich zum Winterurlaub der Landjugend.
0: Landjugend?
1: In Biberau.
0: Was alles gibt,
1: Das ist DDR-Zeug, das ist FDJ.
0: Müssen wir uns heute
1: und von distanzieren
0: uns ja irgendwie. Was warst du da? Bei der Landjugend warst du da auf jeden Fall und dann hast du da war der Bäcker noch nicht am Leben. Ich war noch nicht am Leben. Ich sag dir, Lutz, wir werden uns irgendwann mal da sehen. Wenn ich nochmal in die Backstube muss, dann kommst du dahin. Ja, dann pilgerst du auch.
1: Ne? Ja, können wir machen.
0: Wünsche dir eine gute Nacht. Ciao, ciao. Grüße nach Annaberg.
1: Ich wünsche dir auch eine gute Nacht. Ja, tschüssi.

Love is the only thing. Liebe ist das Einzige, was irgendwie zählt. Jetzt auch in diesem Moment für Daniel und Caro. Die sitzen in dem selben Cabrio, in dem sie sich vor 14 Jahren einen Liebesantrag machten, einen kleinen Schwur in der Nacht. Es war auch hier während dieser Sendung oder lief wohl einen Song, den würden beide jetzt gerne wiederhören. Sie sind jetzt in Hamburg gerade in diesem Fahrzeug und Softcell Tainted Love war das damals. Ne? So ist es auch heute. Ne? Ich hoffe, es kommen die guten Erinnerungen. Ein Küsschen ist auch dabei. Dann blende ich mich bei euch aus und mach das ein bisschen lauter.

Na, da bricht der Läufer, hast die Stimme weg hier. Aber um 3.52 Uhr darf man sich ruhig mal ein bisschen gehen lassen. Eine Gefahrenstelle von der A448 Dortmund-Witten in Richtung Bochum-West. Zwischen Bochum-Altenbochum und Wiemelhausen. Da ist ein Unfall passiert. Die Unfallstelle ist noch nicht abgesichert. Ihr fahrt da bitte vorsichtig. Und Norbert, der ist in Berlin zu Hause, aber gerade ist er auch nicht zu Hause, sondern unterwegs bei der Arbeit. Er ist im Sicherheitsdienst, muss da natürlich sehr diskret sein, deswegen darf er nicht sagen, wo und was er da macht. Habe ich Verständnis dafür, wir müssen ihn nur wach halten. Das ist ja in unserem Therapiekreis Aufgabe Nummer 1. Diesen Song würde er gerne hören. Da hängt der Himmel voller Geigen fast schon für Norbert. 1, 2, 3, 4. Die Play My Tees, 1, 2, 3, 4. Habt ihr der Welt noch was zu sagen? Dann gerne was schreiben unter 07221 2011.

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Hier ist die Popnacht und dann aber noch zwei Gefahrenstellen. Einmal die A45. Also Gießen in Richtung Hagen zwischen Dillenburg und Haiger-Burbach. Da steht ein defekter LKW im Baustellenbereich und ein Fahrzeug ohne Licht. Auf der A573 Ahrweiler in Richtung Bad Neuenahr zwischen Dreieck Bad Neuenahr Ahrweiler und Talbrücke Karweiler steht dieses Fahrzeug. Und dann ist noch eine Anschlussstelle gesperrt auf der A3 Frankfurt in Richtung Köln. Raunheim, da kann man wegen eines defekten LKW nicht fahren. Wapsi ist noch wach, die ist in Kaltenkirchen eben gerade wach geworden und sie hat einen Lieblingshit, den sie wohl vermisst, weil er länger nicht mehr gelaufen ist. Ich weiß nicht, also ich habe ihn doch schon öfter gespielt hier von Dua Lipa. Physical mag sie besonders gerne. Wenn wir einen Menschen glücklich machen, dann verliere ich auch zumindest Babsi nicht als Kundin jetzt die nächste Stunde und drei Minuten. Hier ist die Popnacht.

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1: Um 4 Uhr mit Ronald Lessig. In Oakland im US-Bundesstaat Kalifornien hat für den Meta-Konzern ein möglicherweise folgenschwerer Prozess begonnen. Es geht um den Vorwurf, dass die zum Konzern gehörenden Online-Plattformen Instagram und Facebook junge Menschen bewusst süchtig und damit psychisch krank machen. Aus der Nachrichtenredaktion Jörg Brandscheid.
2: Meta habe Kinder und Jugendliche abhängig gemacht, die Funktionsweise ihrer Gehirne ausgenutzt und die Öffentlichkeit an die Irre geführt. Das sagte Kaliforniens stellvertretende Generalstaatsanwältin Megan O'Neill in ihrem Eröffnungsplädoyer. Mehrere US-Bundesstaaten verlangen Beschränkungen bei Instagram- und Facebook-Funktionen sowie eine massive Strafzahlung von rund 200 Milliarden Dollar. Der Meta-Konzern versichert, dass er ausreichend Schutzmaßnahmen für minderjährige Nutzerinnen und Nutzer ergreife.
1: SPD-Vizekanzler Klingbeil hat die jüngste Äußerung des israelischen Sicherheitsministers Ben-Gvir scharf verurteilt und Konsequenzen gefordert. Es müssten auf europäischer Ebene Sanktionen geprüft werden, sagte der SPD-Politiker auf Sat.1. Die Aussagen seien menschenverachtend. Ben-Gvir hatte sich dafür ausgesprochen, pro Nacht 30 bis 40 Palästinenser im Gazastreifen gezielt zu töten. Außerdem hatte er gesagt, es gebe im Gazastreifen Menschen, die es nicht verdienten, zu leben und die nicht einmal Menschen seien. Der Meere rund um Europa erwärmen sich wegen des Klimawandels rasant. In diesem Sommer gab es laut der Forschungsinitiative World Weather Attribution von Irland bis ins Mittelmeer massive marine Hitzewellen. Aus der ARD-Klimaredaktion Stefan Hübner.
3: Die Hitzewellen dieses Sommers erfassten weit über 2/3 der untersuchten Meeresflächen. In den meisten Regionen lag die Erwärmung über dem weltweiten Mittel von 1,4 Grad Celsius. Im Mittelmeer stiegen die Spitzenwerte der Meerestemperatur sogar um etwa 3 Grad. Die Folgen können verheerend sein. Meerestiere sterben oder wandern in kühlere Regionen ab. Nahrungsketten verändern sich. Das gefährdet Meeresökosysteme und die Fischerei. Außerdem erhöht sich das Sturmrisiko.
1: Frank Beard, langjähriger Schlagzeuger der US-Rockband ZZ Top, ist tot. Der 77-Jährige starb auf seiner Ranch im Bundesstaat Texas im Beisein seiner Familie. Das teilte sein Pressesprecher mit. ZZ Top hat weltweit mehr als 50 Millionen Tonträger verkauft. Zu den größten Hits der Band zählen Sharp Dressed Man und Gimme All Your Lovin'. Das waren die Nachrichten. Das Wetter in Deutschland. Tagsüber gebietsweise Schauer oder Gewitter, teilweise auch trocken bei bis zu 19 Grad im Norden und 32 Grad im Süden. Am Donnerstag trocken, teilweise Schauer oder Gewitter, 20 bis 27 Grad. Am Freitag zeitweise sonnig bis 26 Grad. Es ist 4.03 Uhr.
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4: A10 südlicher Berliner Ring Richtung Dreieck Werder zwischen Ludwigsfelde West und Dreieck Mutetal. Sperrung der rechten und mittleren Spur bis 6 Uhr früh. Tiergarten Potsdamer Straße. In Höhe Lützowstraße ist in beiden Richtungen bis Mitte August jeweils nur eine Spur frei. Dadurch ist die Lützowstraße abgehängt und eine Sackgasse.
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5: Yeah, und gleich spielen wir eine Runde um ein Popnacht-Package, das noch da ist. Und wenn ihr eins euch verdienen möchtet, da geht's um eine Künstlerin, die heute Geburtstag feiert, eine Sängerin. Die steckt im Leierkasten fest, holt sie raus und verdient euch ein Paket, ein sehr, sehr großes. Ich schreibe nur noch eure Adresse drauf. Hier ist die Popnacht, ich bin Ben Sträuble.

0: Miss California, Superstars, they know her name. Hier ist die Pop.
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0: Welche Künstlerin hat denn da heute Geburtstag? Die leiert jetzt hier vor sich her. Die ist bekannt auch für sehr viele romantische, schöne Songs. Tipico Romantico. Auch dieser Hit von ihr ist romantisch.

Danziger Boss sagen. You're gonna catch a cold. 07-221-2011. Ja, ja, ist ja gut. Who do you think you are? 07-221-2011, wer hat heute Geburtstag für einen Pop-Nacht?

für die Leute, die sagen, früher war alles besser, the good old days von Christa Serendi. Haben wir da gerade gehört. Und noch was Kultisches. Bam, bam, bam, bam. Nach diesem Hit hier von Belinda Carlisle, Circle in the Sand, lösen wir unser Quiz auf.

0: Song, Circle in the Sand. Es ist jetzt 4.20 Uhr in der Popnacht.
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2: Welcher Künstlerin hat hier Geburtstag? Eiertier. Oh weh. Reinhard aus Solingen, guten Morgen.
3: Moin, Benny Bär.
2: Du hast ja sofort erkannt, wer das war, ne?
3: Jawohl, das war die Christina Perry mit Jar of Hearts.
2: So ist es. Christina Perry, Jar of Hearts. Und Christina Perry feiert heute den 40. Geburtstag. Happy Birthday to her. Und du bekommst ein Popnacht-Package dafür. Du kriegst das Geschenk und Christina Perry jetzt verdient. Naja, wir sind beide nicht eingeladen auf ihre Geburtstagsfeier. Was wollen wir machen, ne? Kommt vielleicht noch. Sag mal, du bist auf dem Weg in die Backstube gerade, Reinhard?
3: Jawohl.
2: Und du bist noch nicht so lange Bäcker, ne? Wie lange?
3: Jetzt seit knapp 6 Jahren.
2: Was hast du davor gemacht?
3: Ich war davor Lehrer.
2: Und warum, das ist ja ungewöhnlich eigentlich, ne? Vom Umschulen her, dass man Lehrer ist und dann wird man Bäcker. Warum?
3: Das Backen macht einfach unglaublich Spaß und man sieht viel schneller einen Erfolg bei Backwaren als bei manchen Schülern.
2: Ja, das ist klar, ne? Und es redet niemand rein und man muss mit dem Brot nicht diskutieren, ja. So ist
3: das. Sieht das aus.
2: Das Brot muss keine Hausaufgaben machen und so, das ist wunderbar. Aber du fährst ziemlich spät in die Backstube, ne? Ich meine, die Bäcker, die sonst anrufen, die sind doch schon dann viel länger dabei.
3: Nee, wir fangen was später an. Ich habe das Glück, ich kann über den Tag arbeiten. Dafür machen wir aber das beste Sauerteigbrot in Düsseldorf.
2: Na, natürlich, das musst du auch mal platzieren an der Stelle, ne? Na gut, von Solingen nach Düsseldorf, 20 Minuten bist du da, ne?
3: Jawohl.
2: Okay, ist noch jemand vor dir dort jetzt? Wahrscheinlich schon, ne? Muss ja.
3: Nee, ich fange tatsächlich an.
2: Du fängst an, okay, du schließt auf. Gut.
3: Jawohl.
2: Da macht dir niemand einen Kaffee. Ich kann niemanden jetzt dazu motivieren, dir irgendwas Gutes zu tun.
3: Nee, leider nicht. Das muss ich selbst machen.
2: Mach das mal selbst und ich schicke dir ein schönes Paketchen. Ja, bis bald.
3: Ja, vielen Dank.
2: Ciao, ciao.

sind nur nach vorne. Der neue Hit der Toten Hosen, den wir gerade gehört haben. Um 4.25 Uhr piept's nochmal. Vorsicht auf der A39 Lüneburg in Richtung Hamburg. Da fährt ein Fahrradfahrer auf der Autobahn, wo er nicht hingehört. Zwischen Winsen, West und Maschen. Ihr Vater, bitte vorsichtig.

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1: Heute ist es unbeständig mit vielen Wolken und kaum Sonne. Dabei fällt zeitweise Regen, der mitunter auch schauerartig verstärkt sein kann. Die Temperaturen bleiben verhalten. Maximal werden 21 oder 22 Grad erreicht. Dazu weht schwacher bis mäßiger Südwestwind. Der Donnerstag bringt einen Wechsel aus Sonne und Wolken mit einzelnen Schauern. Ein kurzes Gewitter kann auch dabei sein. Die Temperaturen steigen wieder etwas an.
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2: A103 Abzweig Zehlendorf. Zwischen Philanderstraße und Saarstraße sind in beiden Richtungen die mittlere und linke Spur für Tunnelwartungsarbeiten gesperrt.
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3: Und die am meisten unterschätzte Höchsttemperatur heute in Ummerstadt in Thüringen bekommen wir 20 Grad. Hier ist die Popnacht. Ich bin Ben Sträubel.

0: mit schön Mundtrompete spielen. Ich liebe es. Ach, es ist jemand eben gerade wieder die Haustür rein in Niedernhausen. Da geht das Licht an in einer Straße, in der Rüdiger lebt. Hallo Rüdiger, guten Morgen.
1: Ja, morgen.
0: Ja, du hast 14 Tage Urlaub gemacht in deinem Camper ohne Toilette. In einem, so ein Buschen ist das, ne? So mit Aufstelldach.
1: VW-Bus.
0: Ja, genau. Und da warst du in Österreich und im Westerwald, also 11 Tage am Haldensee in Tirol und dann nochmal 3 Tage und Nächte am Seeweiher im Westerwald. Und wo würdest du sagen, hat es dir denn besser gefallen?
1: Ja, das kann man so brutal nicht sagen.
0: Ja.
1: Aber es ist schon auffällig, dass man im Westerwald, dass es einfach geschickter ist, niederschwelliger. Ist so kompliziert, wenn man gerade mal was kaufen muss, kann man irgendwo hinfahren, braucht man kein Parkticket und so weiter.
0: Ach so, das ist
1: unkompliziert, ja. Aber schöner ist es natürlich. Ach ja, Entschuldigung, wenn ich auch ein fremdes Land lobe.
0: Nein, musst du, warum? Du
1: kannst aber am Haldensee, da steht man, da ist dann eine Sichttiefe von ungefähr 1,50 Meter.
0: Ja.
1: Na, da würde ich ja dann lügen, wenn ich im Westerwald sage, ja, dass man länger als...
0: Du musst überhaupt nicht lügen, du kannst sagen, was du willst. Es gibt doch, also, du kannst das überall schön...
1: Ach doch, bin ich ja gar nicht mehr gewöhnt,
0: nein,
1: dass man was sagen darf.
0: Ja, absolut. Ich meine, ich komme aus dem Westerwald und ich finde es in Spanien schöner. Und da stehe ich auch zu. Das ist absolut. Und da gibt es natürlich Leute in meiner Familie, die haben dann gesagt, der fährt nach Spanien und war noch nicht immer am Knoten. Ne? So. Nein, ich muss auch gar nicht auf dem Knoten, auch wenn der nur 4 Kilometer entfernt ist. Ich habe gar kein Interesse daran. Das ist halt einfach so.
1: Das ist der Unterschied. Ja. Am Knoten habe ich schon versucht, ja, Ski zu fahren.
0: Und hast nicht geschafft.
1: Es war so wenig Schnee da.
0: So, das siehst du mal. Jetzt bist du aber froh, dass du wieder zu Hause bist, ne? Nach 14 Tagen bei der Hitze. Und das ist natürlich in diesem Teil ohne Klimaanlage. Hast du es denn einigermaßen durchgehalten, oder?
1: Naja, ja. Aber ja, auch nur einigermaßen.
0: Einigermaßen, gut. Dann puste jetzt mal ein bisschen durch und kauf irgendwo ein, wo du kein Parkticket lösen musst. Freu dich drüber. In Niedernhausen musst du das auch nicht. Und ich spiele deinen Lieblingssong und Welcome Back aus dem Urlaub, ja?
1: Jo, tschö.

So easy. Ah ja, ich bin noch ein bisschen da und zwar noch 9 Minuten und 10 Sekunden. Und wenn ihr einen Hit hören möchtet in den letzten Minuten dieser Show als letzte Amtshandlung, dann gerne eine WhatsApp schicken unter 07221 2011. Geht auch natürlich per Telefon. Wer bei Stimme ist, kann auch mal Hallo sagen. Ich freue mich drüber. Aber vorher noch dieser schöne neue, gut riechende Hit hier von Conor Skinner, Find You, der Pop-Nacht.

0: Bernhard, Robin Schulz und Kiddo. Oh, es ist ja auch schon 5:05. Ich pack zusammen, Notaustaste ist abgeklemmter Tennleistung wieder hochgefahren, auf volle Suppe, Lichtstimmung auf OP, Schuhe habe ich an. Was muss ich noch machen? Ja, letzte Amtshandlung, natürlich. Hallo, wer ist denn da?
1: Hier ist Michael aus Flensburg. Was hältst du denn davon, zu Ehren des verstorbenen Drummers von ZZ Top nochmal Sharpless Man zu spielen oder Give Me All Your Love oder Lex? Irgendwas, was nett ist zum Trommeln auf dem Lenkrad.
0: Ja, Lex ist eine gute Idee. Lange nicht mehr gehört, du. Da mach ich ein bisschen lauter, da trommel ich auch mit. Und KI, was machst du?
2: Nach Hause.
0: Okay, ich komm mit. Das war die Popnacht. Mein Name ist Ben Streubel und schönes Leben in Deutschland.

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1: Um 5 mit Ricardo Westphal. Guten Morgen. In den USA hat ein Prozess gegen den Meta-Konzern begonnen, in dem es um die Nutzung seiner Online-Plattformen durch Kinder und Jugendliche geht. Mehrere Bundesstaaten werfen dem Unternehmen vor, Minderjährige bewusst süchtig von Facebook und Instagram und damit psychisch krank zu machen. Laut Anklage mache Meta Kinder und Jugendliche abhängig, indem die Funktionsweise ihrer noch unausgereiften Gehirne ausgenutzt wird. Der Konzern weist die Vorwürfe zurück. Bundesjustizministerin Hubig bringt mögliche Änderungen des Mietrechts für besseren Hitzeschutz ins Gespräch. In der Rheinischen Post sagte die SPD-Politikerin, sie könne sich vorstellen, dass es für Mieterinnen und Mieter leichter werden könnte, ihre Wohnungen mit Klimaanlagen oder Sonnenblenden auszustatten. Bisher haben Mieter in Deutschland darauf keinen gesetzlichen Anspruch. In der Regel muss der Vermieter zustimmen. In Belgien an der Grenze zu Deutschland kämpfen Einsatzkräfte weiter gegen das große Feuer im Naturschutzgebiet Hohes Venn. Zuletzt haben sich die Flammen auch aufgrund von Regen nicht weiter ausgebreitet. Die Feuerwehr versucht nun, den Brand einzukreisen. Gelingt das, bestehe die Hoffnung, das Feuer unter Kontrolle zu bringen, heißt es. Frank Beard, langjähriger Schlagzeuger der US-Rockband ZZ Top, ist tot. Der 77-Jährige starb auf seiner Ranch im Bundesstaat Texas im Beisein seiner Familie, teilte sein Sprecher mit. ZZ Top hat weltweit mehr als 50 Millionen Tonträger verkauft.
2: Und jetzt das Wichtigste aus Berlin.
1: Nach dem Hackerangriff auf 2 Senatsverwaltungen kommt es weiter zu Beeinträchtigungen. Das betrifft alle, die etwa Wohngeld beantragen wollen. Sensible Daten konnten die Hacker nach jetzigem Stand nicht erbeuten, so eine Senatssprecherin. Die Untersuchungen gingen allerdings noch weiter. Andere Quellen hatten das dem RBB gegenüber anders dargestellt. Das Berliner Landgericht verhandelt ab heute einen brutalen Raubüberfall in Mitte. Ein 29-Jähriger soll im Januar vergangenen Jahres mit 14 Mittätern einen Mann in dessen Wohnung gefesselt, verprügelt und ihm eine Schusswaffe an den Kopf gehalten haben. Laut Anklage erbeuteten die Beschuldigten 530 Euro und ein Handy. Das Opfer wurde verletzt. 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
3: Das wird heute ein relativ grauer Mittwoch. Es kann immer wieder Regen geben. Wir kriegen 22 Grad maximal und aktuell melden die meisten Bezirke um die 15 Grad. Jetzt das Wichtigste aus der RBB 888 Verkehrszentrale. Im Moment sieht's ganz gut aus auf Berlins Straßen. Alle Meldungen zu Straßen und auch Schienen findet ihr auf rbb888.de und in unserer ARD Sounds App. Ich wünsche eine gute Fahrt.
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3: Gleich mit Teddy Swims, dem Alleswisser, Mr. Know-It-All und jetzt Roxette Dangerous. Na, das ist doch ein super Start in die Sendung am Mittwochmorgen.

0: 2 Stunden länger zur Arbeit. Wegen einer Ölspur. Für tausende Pendlerinnen und Pendler aus dem Berliner Norden war die A111 stadteinwärts gestern eine wirklich große Geduldsprobe. Die Autobahn war nämlich stundenlang gesperrt, weil da Öl ausgelaufen war. Und die Autobahn musste erstmal gereinigt werden.
1: Katastrophe. Ich sollte nach Flughafen und das kriege ich nicht.
2: Was soll ich dir sagen? Mein Tag ist jetzt futsch.
3: Nervig.
4: Wie lange stehen Sie schon hier?
3: Über 2,5 Stunden.
4: Und wo wollen Sie hin heute eigentlich?
3: Ich wollte zum Bayerischen Platz und dann noch zum Urologen. Hat sich in Luft aufgelöst.
5: Eigentlich sollte nach Berlin gehen, jetzt drehe ich aber um und fahre in die andere Richtung. Ist wie das, oder? Wir können es ja nicht ändern. Und Dinge, die ich nicht ändern kann, die verdränge ich halt.
0: Ja, erst am späten Nachmittag konnte die Autobahn wieder freigegeben werden. Aber warum das so lange dauert, ein bisschen Öl von der Autobahn zu bekommen, das lassen wir uns heute früh mal erklären. Von einem Mann, der solche Einsätze leitet. Was das Schwierige ist an diesen Arbeiten, das hören wir hier 6.40 Uhr in Guten Morgen Berlin auf RBB 88.8. Es ist jetzt 11 nach 5. Hier ist Howard Jones mit What is Love.

0: Herz mit einer schicken Strandliege. Und zwar aus dem Strandbad Wannsee. Da gibt's aktuell alte, aber gut erhaltene Liegestühle zu kaufen für nur 3 Euro. Und es sind auch schon die ersten Interessenten gekommen. Das hat uns Miriam vom Strandbad Wannsee gesagt.
1: Letzte Woche wurde das per Instagram geschaltet und es kam auch gleich die ersten Badegäste, wirklich der erste Badegast gleich. Und hat sich tatsächlich gleich einen Stuhl ausgesucht. Und die ersten 15 bis 20 sind sogar schon weg.
0: Also vielleicht beim nächsten Besuch auch mal einen mitnehmen. So einen Liegestuhl mit ganz viel Geschichte vom Strandbad Wannsee. Hier ist RBB 888. 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
1: 5.30 Uhr mit Ricardo Westphal.
2: Guten Morgen. Kein Wohnraum für junge Menschen in Berlin. Ein WG-Zimmer hier in der Stadt kostet inzwischen im Schnitt 650 Euro im Monat. Für viele Auszubildende, Studierende und Berufseinsteiger ist das kaum noch bezahlbar. Was aus Sicht des Landesjugendrings Berlin auf dem Wohnungsmarkt zurzeit schiefläuft, hat uns Geschäftsführer Tillmann Weigmann erklärt.
3: Der Berliner Wohnungsmarkt ist ja insgesamt sehr angespannt. Junge Menschen sind zusätzlich benachteiligt oder haben größere Probleme auf dem Wohnungsmarkt, weil sie in der Regel weniger Geld zur Verfügung haben, weil sie ungeübt sind, auch im Kontakt mit Vermietern und weil ihnen auch Rücklagen fehlen, wie zum Beispiel für die Kaution erforderlich ist. Deswegen geht es jungen Leuten sozusagen noch schlechter als vielen anderen, die auch Probleme auf dem Wohnungsmarkt haben.
2: Der Landesjugendring Berlin fordert junge Menschen, hier mehr zu unterstützen. Einfamilienhaus brand in Frohnau. Das Feuer war kurz nach Mitternacht an der Mehringer Straße ausgebrochen. Die Berliner Feuerwehr musste einen Menschen aus dem brennenden Haus retten. Die Person hat lebensgefährliche Verletzungen erlitten. Zwei weitere Menschen konnten sich laut Feuerwehr selbst aus dem brennenden Haus in Sicherheit bringen und blieben unverletzt. Die Brandursache wird ermittelt. Neue Details zum Hackerangriff aufs Landesnetz. Laut der Senatskanzlei sind keine sensiblen Daten abgeflossen. Angela Ulrich mit Einzelheiten.
4: Betroffen seien nach bisherigen Recherchen nur frei zugängliche Daten aus dem Bereich der Stadtentwicklungsverwaltung. Allerdings dauerten die Untersuchungen an, sagte eine Senatssprecherin dem RBB. Andere Quellen in der Verwaltung hatten dagegen dem RBB gegenüber davon gesprochen, dass durchaus sensible Daten erbeutet worden seien. Der laufende Sicherheitsdienst

0: Wir haben insgesamt 9 Routen und diese führen alle durch Lichtenbergs Natur. Unser Bezirk ist viel grüner, als viele vielleicht denken. Ich wette, dass einige hier unseren Bezirk noch nicht so gut kennen. Und es gibt hier einiges zu entdecken. Schutzgebiete, weite Landschaften und jede Menge Tierwelt. Im Sommer hört man die Zugvögel und in Falkenberg sieht man mit etwas Glück sogar die Störche. Und zu Fuß nimmt man vieles wahr, an dem man sonst einfach mit dem Auto oder Rad vorbeifährt.
1: Wer die Touren direkt ausprobieren möchte, heute gibt es eine geführte Wanderung durch den Wiesenhorster Sand. Startest um 15 Uhr am U-Bahnhof Biesdorf Süd.
2: Wir haben aktuell um die 15 Grad. Wir kriegen heute 22. Dazu viele graue Wolken und es kann den ganzen Tag über immer wieder Regen geben. Jetzt das Wichtigste aus der RBB 888 Verkehrszentrale. Im Moment sieht es gut aus auf Berlins Straßen. Ich wünsche eine entspannte Fahrt und alle Meldungen zu Straßen und auch Schienen gibt's auf rbb888.de und in unserer ARD Sounds App.
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2: Mit Leonie und Callum Scott gleich. Stay. Und jetzt noch mal ein bisschen Urlaubsgefühl in der allerletzten Ferienwoche. Eros Ramazzotti, Pio Bella Corsa.

0: Hier ist RBB 888, gleich 5.42 Uhr.
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0: Gabi aus Schmargendorf ist schon mit uns wach und ich habe mit ihr übers Wetter gesprochen. Morgen wird es nochmal ein bisschen wärmer, aber die großen Hitzewellen, die bleiben jetzt erstmal aus. Bist du da froh drüber, Gabi, oder hast du die volle Dröhnung Sommer genossen?
2: Nee, also so kann es jetzt bleiben bis Weihnachten. Von mir aus, dann kann es 3 Tage schneiden und dann kann es wieder so werden.
0: Ja.
2: Ein warmes Wochenende für die Kinderchen zum Baden nochmal, wenn sie denn in den See gehen, kann auch nochmal sein. Aber mehr auch nicht. Ey. Nee, ich bin bald gestorben hier oben. Oh. In der Südwestseite, Backsteinhaus, ich meine, es sind 2 Tage, bis es heiß ist, aber wenn es heiß ist, dann bleibt es auch. Ne?
0: Und, ja. Dann genießen wir jetzt die erfrischende Zeit. Ein bisschen wärmer wird es ja nochmal, aber über 25 Grad geht es jetzt jedenfalls, was ich so auf der Wetterkarte sehe, erstmal nicht hinaus.
2: Nee, schön.
0: Ich danke dir fürs Hören.
2: Na, aber das ist 24/7.
0: Lass es dir gut gehen. Bis bald, ja?
2: Okay, ich knuddel euch. Tschüss.

0: Klopp, klopp. Auf RBB 88.8, 5.50 Uhr ist es. 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
0: Mit Religionspädagogin Regina Harzdorf.
2: Ich stehe an der Supermarktkasse. Vor mir sucht eine ältere Frau in ihrem Portemonnaie nach Kleingeld. Es dauert. Hinter mir wird ungeduldig geseufzt und auch ich spüre den Impuls, irgendwie zu helfen, damit es schneller geht. Da sagt die Kassiererin ganz ruhig: Lassen Sie sich Zeit, ich habe sie. Mit einem Satz verändert sich die Stimmung. Die Frau lächelt erleichtert. Das Seufzen verstummt und niemand drängelt mehr oder verdreht die Augen. Für einen Moment haben alle Zeit. Das ist Menschlichkeit im Kleinen. Heute, am 19. August, erinnert der Welttag der humanitären Hilfe daran, wie lebenswichtig Menschlichkeit im Großen ist. Überall dort, wo Menschen unter Krieg, Katastrophen und Not leiden. Dieser Tag erinnert an Menschen, die in Krisengebieten Verletzte versorgen, Lebensmittel verteilen und Menschen beistehen, die alles verloren haben. Oft unter Bedingungen, die ich mir kaum vorstellen kann. Nicht wenige riskieren dabei ihr eigenes Leben. Die Haltung, die dahinter steht, beginnt oft im Kleinen, mitten im Alltag. Menschlichkeit beginnt genau dort, wo wir sind. Im Treppenhaus, im Wartezimmer, im Straßenverkehr, am Telefon. Oder eben an der Supermarktkasse. Dort, wo ich einem Menschen das Gefühl geben kann, du bist nicht allein. Ich sehe dich und ich lasse dich nicht untergehen. Genau so erzählt Jesus in der Bibel von einem Fremden, der anhält und einem Verletzten hilft, während andere weitergehen. Der barmherzige Samariter. Er fragt nicht, wer der andere ist oder ob sich die Hilfe lohnt. Er hilft, weil er gebraucht wird. Humanitär heißt, dem Menschen dienen. Humanitäre Hilfe rettet Leben. Sie beginnt aber oft viel früher, als man denkt. Mit einem Blick oder einem offenen Ohr. Mit einem Menschen, der einem anderen Zeit schenkt. Für mich zeigt sich darin etwas von Gottes Menschenfreundlichkeit. Und manchmal beginnt diese mit einem einfachen Satz. Lassen Sie sich Zeit. Ich habe sie.
0: Das waren die Worte auf den Weg von Religionspädagogin Regina Harzdorf hier auf RBB 88.8.

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1: Um 6 Uhr mit Ricardo Westphal. Guten Morgen. In den USA hat ein Prozess gegen den Meta-Konzern begonnen, in dem es um die Nutzung seiner Online-Plattformen durch Kinder und Jugendliche geht. Mehrere Bundesstaaten werfen dem Unternehmen vor, Minderjährige bewusst süchtig von Facebook und Instagram und damit psychisch krank zu machen. Die Kläger fordern weitreichende Änderungen an den Apps und Strafen von 200 Milliarden Dollar. Der Konzern weist die Vorwürfe zurück. Bundesjustizministerin Hubig bringt mögliche Änderungen des Mietrechts für besseren Hitzeschutz ins Gespräch. In der Rheinischen Post sagte die SPD-Politikerin, sie könne sich vorstellen, dass es für Mieterinnen und Mieter leichter werden könnte, ihre Wohnungen mit Klimaanlagen oder Sonnenblenden auszustatten. Bisher haben Mieter in Deutschland darauf keinen gesetzlichen Anspruch. In der Regel muss der Vermieter zustimmen. In Belgien, an der Grenze zu Deutschland, kämpfen Einsatzkräfte weiter gegen das große Feuer im Naturschutzgebiet Hohes Venn. Zuletzt haben sich die Flammen auch aufgrund von Regen nicht weiter ausgebreitet. Die Feuerwehr versucht nun, den Brand einzukreisen. Gelingt das, bestehe die Hoffnung, das Feuer unter Kontrolle zu bringen, heißt es. Frank Beard, langjähriger Schlagzeuger der US-Rockband ZZ Top, ist tot. Der 77-Jährige starb auf seiner Ranch im Bundesstaat Texas im Beisein seiner Familie, teilte sein Sprecher mit. ZZ Top hat weltweit mehr als 50 Millionen Tonträger verkauft.
2: Und jetzt das Wichtigste aus Berlin.
1: Nach dem Hackerangriff auf zwei Senatsverwaltungen kommt es weiter zu Beeinträchtigungen. Das betrifft alle, die etwa Wohngeld beantragen wollen. Sensible Daten konnten die Hacker nach jetzigem Stand nicht erbeuten, sagte eine Senatssprecherin. Die Untersuchungen gingen allerdings noch weiter. Andere Quellen hatten das dem RBB gegenüber anders dargestellt. Der Bezirk Marzahn-Hellersdorf bekommt einen neuen Jugendstandort in Mahlsdorf. Heute Mittag ist Grundsteinlegung an der Landsberger Straße. Die neue Jugendfreizeiteinrichtung soll knapp 6 Millionen Euro kosten und Platz für 200 Jugendliche haben. Im Mittelpunkt sollen die offene Kinder- und Jugendarbeit stehen und es soll viele Bildungs- und Freizeitangebote geben. 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
3: 10 bis 16 Grad im Moment. Wir kriegen 22 heute maximal. Dazu viele Wolken. Es kann immer wieder Regen geben im Laufe des Tages.
4: Berlins, genau, ist der Verkehrsservice und wir schauen aufs Stadtgebiet. Die Landsberger Allee ist bis heute Abend zwischen Rindstraße und Märkischer Allee stadtauswärts gesperrt. In Biesdorf ist die B1, B5 aus beiden Richtungen in der Überfahrt zur Märkischen Allee gesperrt und zwar noch bis Mitte September. Und auf dem Saatwinkler Damm in Siemensstadt gab es einen Rohrbruch. Die Straße ist bis auf weiteres zwischen Elsa Neumann und Heinrich-Hertz-Straße in beide Richtungen gesperrt. Noch was Aktuelles von der S-Bahn. Wegen der Reparatur an einem Signal in Savini-Platz kommt es aktuell auf den Linien 3, 5, 7 und S75 zu Verspätungen und Einschränkungen. Die Linie S3 fährt nur zwischen Erkner und Spandau im 20-Minuten-Takt. Die S5 nur zwischen Strausberg Nord und Warschauer Straße. Und die S7 nur zwischen Ahrensfeld und Zoologischer Garten sowie zwischen Grunewald und Potsdam. Und die S75 nur zwischen Wartenberg und Lichtenberg. 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
4: Heute vor 45 Jahren haben sich die Pet Shop Boys das erste Mal getroffen. Und zwar in einem Fachbedarfsladen für elektronische Dinge, einem Hi-Fi-Laden in der King's Road in Chelsea. Mhm. Und Neil Tennant brauchte hier so ein speziell gelötetes Verbindungskabel. Und dieses Verbindungskabel hat dann die Verbindung geschaffen zwischen ihm und seinem späteren Kumpel und Freund Chris Lowe. Diese und andere tolle Geschichten rund um die Pet Shop Boys gibt es heute Abend ab 20 Uhr Musik Spezial.
3: Wird ein Knaller.
4: Und jetzt gleich um 6.25 Uhr in einem, kleinen Vorgeschmack, einem Aperitif, einem Gruß aus der Küche in unserem Hit-Duell.

0: 12 Minuten nach 6 für ein T-Pow und China in Your Hand hier auf RBB 88.8 und Aktenzeichen XY ungelöst. 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

0: En Vogue and Don't Let Go Love um 6.21 Uhr hier auf RBB 88. Also was freue ich mich auf heute Abend.
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2: Das wird ein richtig schönes musikalisches Date, was du da mit den Hörerinnen und Hörern hast. 20 Uhr geht's los, ne?
0: Heute? Genau. Da geht es um 45 Jahre Pet Shop Boys. Und als kein Vorgeschmack haben wir auch das Hitduell darauf abgestimmt, auf die beiden Herren Tennant und Lowe. Und ich hätte ganz gerne gehört von den Pet Shop Boys Being Boring.
2: Eine geile Stimme, ne? Und ich hätte gerne Domino Dancing.
0: Und jetzt müsst ihr euch entscheiden, was ihr von beiden Songs gerne hören möchtet. Versprochen ist, dass beide natürlich heute Abend auch laufen. Aber was wollen wir jetzt hören? Quasi zum Aufstehen, zum Frühstück. Being Boring oder Domino Dancing. Jetzt abstimmen auf rbb888.de. Und dann hören wir eure Wahl um kurz nach 7:30.

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1: 6:30 ist Ricardo Westphal.
2: Guten Morgen. Zu wenig Wohnraum für junge Menschen. Für viele Auszubildende, Studierende und Berufseinsteiger ist das Wohnen in Berlin kaum noch bezahlbar. Der Landesjugendring Berlin fordert deshalb mehr Unterstützung für junge Menschen. Geschäftsführer Tilman Weigmann schlägt unter anderem eine Jugendquote bei der Wohnungsvergabe vor.
3: Jugendliche zwischen 18 und 26 Jahren machen ungefähr 10% der Berliner Bevölkerung aus. Das heißt, eigentlich muss auch 10% des Wohnraums für junge Menschen zur Verfügung stehen. Deswegen fordern wir, dass öffentliche und private Wohnungsunternehmen eine entsprechende Quote einführen, dass sie 10% ihrer Wohnungen an junge Menschen vergeben müssen. Zu einem Preis, den junge Menschen dann auch bezahlen können.
2: Einfamilienhaus brannt in Frohnau. Das Feuer war kurz nach Mitternacht an der Mehringer Straße ausgebrochen. Die Berliner Feuerwehr musste einen Menschen aus dem brennenden Haus retten. Die Person hat lebensgefährliche Verletzungen erlitten. Zwei weitere Menschen konnten sich laut Feuerwehr selbst aus dem brennenden Haus in Sicherheit bringen und blieben unverletzt. Die Brandursache wird ermittelt. Neue Details zum Hackerangriff auf das Landesnetz. Laut der Senatskanzlei sind keine sensiblen Daten abgeflossen. Die Einzelheiten von Angela Ulrich aus unserer landespolitischen Redaktion.
4: Betroffen seien nach bisherigen Recherchen nur frei zugängliche Daten aus dem Bereich der Stadtentwicklungsverwaltung. Allerdings dauerten die Untersuchungen an, sagte eine Senatssprecherin dem RBB. Andere Quellen in der Verwaltung hatten dagegen dem RBB gegenüber davon gesprochen, dass durchaus sensible Daten erbeutet worden seien. Der laufende Sicherheitscheck nach der Cyberattacke führt derzeit zu Beeinträchtigungen bei Bürgerdiensten. So kann beispielsweise Wohngeld aktuell nicht beantragt und auch die Auszahlung zum Monatsende nicht auf den Weg gebracht werden, heißt es aus der Senatskanzlei.
2: Liegestuhlverkauf im Strandbad Wannsee. Die bis zu 70 Jahre alten Holzliegen können vor Ort gekauft werden. Gute alte für 10, nicht so gute ab 3 Euro. Maxim aus Lichtenberg hat sich einige gesichert.
5: Ja, sehr sympathisch. Ich bin überrascht, dass jetzt, das ist ja glaube ich schon irgendwie 3, 4 Tage, dass noch Gott sei Dank noch einige da sind, weil in Berlin geht das ja immer ruckzuck. Wenn einmal Leute davon wissen, ist ja eigentlich oft dann nach einer Stunde gefühlt schon alles weg. Und deswegen haben wir extra nochmal angerufen, um zu fragen, ob noch was da ist. Und ja, ist noch da auf jeden Fall. Und auch noch die guten aus den 50ern.
2: Mehr Grün für den Rudolfplatz. Die Pläne für die sogenannten Gartenstraßen am Rudolfplatz in Friedrichshain nehmen Gestalt an. Vorgesehen sind mehr Bäume und Grünflächen, bessere Aufenthaltsmöglichkeiten sowie Maßnahmen gegen Hitze und Starkregen. Das Projekt wird mit Bundesmitteln gefördert. Parallel dazu macht ab heute das Kiezlabor in der Dannecker Straße Station. Dort können Anwohnerinnen und Anwohner die Planungen kennenlernen und eigene Ideen einbringen.
6: Die meisten Bezirke melden aktuell 16 Grad. Wir kriegen heute 22 maximal. Dazu viele dicke Wolken und es kann immer wieder Regen geben.
1: Berlins genauster Verkehrsservice. Wir schauen nach Marzahn. Die Landsberger Allee ist bis heute Abend zwischen Rienstraße und Märkische Allee stadtauswärts gesperrt. Es werden noch Straßenschäden beseitigt. In Biesdorf ist auf der B1, B5 aus beiden Richtungen die Überfahrt zur Märkischen Allee noch bis Mitte September gesperrt.

0: Spezial zu 45 Jahre Pet Shop Boys gibt, sind das heute die Pet Shop Boys. Und ich hätte gerne gehört von ihnen Being Boring.
1: Das wollten aber unsere Hörerinnen und Hörer nicht hören.
0: Augenscheinlich nicht.
1: Ja, ihr habt euch nämlich für meine Wahl entschieden. Mit 68% habe ich gewonnen. Wir hören Domino Dancing.

0: so wie so eine wärmende Tasse Tee an diesem neblig trüben Mittwochmorgen.
1: Ja, mitten mit Zucker.
0: Im August. Ed Sheeran, Martin Garrix, Repeated um 6.41 Uhr hier auf RBB 88.8. Fresse auf für queere Freiheit, das war das Motto gestern Abend in der Columbia-Halle in Tempelhof.
1: Knapp 4 Wochen nach dem Anschlag auf den Berliner CSD gab es dort gestern Abend ein Benefizkonzert. Die Künstlerinnen und Künstler wollen damit ein Zeichen setzen gegen queerfeindliche Gewalt und für eine offene und vielfältige Gesellschaft.
0: Unter anderem stand Herbert Grönemeyer gestern Abend auf der Bühne.
2: Bei Herbie habe ich Rotz und Wasser geweint, also Herbert Grönemeyer. Weil irgendwie hat mich das so berührt, dass er halt die Generation unserer Eltern ist und so krass für uns einsteht. Und das hat mich echt so weggehauen. Es war mein persönliches Highlight.
3: Ich bin eigentlich mit einem sehr leichten Gefühl hingegangen, würde ich sagen. Und sobald man hier die ganze Präsenz der Polizei sieht, es ist doch so ein bisschen, also ein bisschen einschüchternd irgendwie, dass man doch irgendwie wieder hervorgerufen bekommt, was alles passieren könnte.
4: Also wir sind alle hier, um uns sicher miteinander fühlen zu dürfen, dass wir sehen, wir sind nicht alleine.
1: Ein sehr emotionaler Abend gestern beim Benefizkonzert in der Columbia-Halle. Die Einnahmen, die gehen komplett an die Schwulenberatung Berlin und an den CSD.
0: 6 Uhr und gleich 43 haben wir es, RBB 88.8. Guten Morgen, Berlin.

0: Wir hoffen, dass ihr heute früh gut durch die Stadt kommt. Gestern war es ja wirklich für viele Autofahrerinnen und Autofahrer echt, also die Hölle.
1: Ein fetter Stau auf der A111, die Autobahn musste gesperrt werden, weil da irgendwie so Hydrauliköl aus dem Kran ausgelaufen war. Viele haben 2 Stunden länger für ihren Weg zur Arbeit gebraucht und das war vollkommen verrückt, weil gestern früh um diese Zeit oder ein bisschen später hatten wir noch gedacht, bis zum Mittag ist das Ding erledigt. Erst am Nachmittag konnte dann die Autobahn endlich wieder freigegeben werden.
0: Aber das ist noch gar nichts gegen den Stau, in dem Christian mal stand. Er hat uns eine Nachricht über Facebook geschrieben. Ich kann mich erinnern, wie frustriert ich war, als bei einem Stau die Ersten ihre Grills aufgebaut haben, weil über Stunden einfach gar nichts mehr ging. Wir haben dann aus der Situation einfach das Beste gemacht.
1: Weil ich ehrlich mal sagen müssen, wenn man im Stau schon anfängt, die Grills aufzubauen, das würde mich dann schon wieder entspannen.
0: Ja klar, hat ja bei Christian auch funktioniert.
1: Dann gibt es ja wieder Essen und die schön. Möglichkeit, wenn noch einer vielleicht zufällig irgendwie ein Dixi-Klo irgendwie hinten auf dem Lader drauf hat.
0: Ist ja ein Klassiker, wer hat das nicht?
1: Kann man sich doch dann auch wieder entspannen. Trotzdem, hoffentlich kommen wir ohne größere Probleme heute durch diesen Mittwochmorgen durch. Das ist der einhellige Wunsch hier. Ansonsten sagen wir euch aber Bescheid, wenn irgendetwas irgendwo klemmt oder nicht funktioniert. Es ist 6.51 Uhr, ihr hört RBB 88.8. Guten Morgen, Berlin.
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1: Um 7 Uhr mit Ricardo Westphal. Guten Morgen. In den USA hat ein großer Prozess gegen den Meta-Konzern begonnen, in dem es um die Nutzung seiner Online-Plattformen durch Kinder und Jugendliche geht. Mehrere Bundesstaaten werfen dem Unternehmen vor, Minderjährige bewusst süchtig von Facebook und Instagram zu machen und damit psychisch krank. Die Kläger fordern weitreichende Änderungen an den Apps und Strafen von 200 Milliarden US-Dollar. Der Konzern weist die Vorwürfe zurück. Bundesjustizministerin Hubig bringt mögliche Änderungen des Mietrechts für besseren Hitzeschutz ins Gespräch. In der Rheinischen Post sagte die SPD-Politikerin, sie könne sich vorstellen, dass es für Mieterinnen und Mieter leichter werden könnte, ihre Wohnungen mit Klimaanlagen oder Sonnenblenden auszustatten. Bisher haben Mieter in Deutschland darauf keinen gesetzlichen Anspruch. In der Regel muss der Vermieter zustimmen. Auf dem Flugplatz in Strausberg wird heute Vormittag eine neue Überwachungsdrohne vorgestellt. Die Drohne kann laut der Braunschweiger Firma Aerodata bis zu 40 Stunden fliegen und bis zu 1300 Kilo transportieren. Mit Kameras und Kommunikationstechnik könnte sie demnach große Gebiete wie Nord- und Ostsee überwachen. Aus Sicht der Brandenburger Staatskanzlei kann die Drohne nicht nur zur Sicherheit im Land beitragen, sondern auch neue Arbeitsplätze in Strausberg schaffen, sollte sie später dort in Serie produziert werden.
2: Und jetzt das Wichtigste aus Berlin.
1: Im Fall des Hackerangriffs auf zwei Senatsverwaltungen ist das genaue Ausmaß weiter unklar. Eine Sprecherin des Senats sagte dem RBB, dass die Hacker nach jetzigem Stand keine sensiblen Daten erbeutet hätten. Von anderen Quellen in der Verwaltung hieß es vorher, dass das durchaus der Fall war. Probleme gibt es nun bei der Beantragung von Wohngeld. Außerdem könnte sich die Auszahlung verzögern, so die Senatskanzlei. Gestört ist auch der Online-Antrag für Briefwahlunterlagen. Der Bezirk Marzahn-Hellersdorf bekommt einen neuen Jugendstandort in Mahlsdorf. Heute Mittag ist Grundsteinlegung an der Landsberger Straße. Die neue Jugendfreizeiteinrichtung soll knapp 6 Millionen Euro kosten und Platz für 200 Jugendliche haben. Im Mittelpunkt sollen die offene Kinder- und Jugendarbeit stehen und es soll viele Bildungs- und Freizeitangebote geben. 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
3: 17 Grad zum Start in den Mittwoch, 22 heute maximal. Es ist ein relativ grauer Tag. Immer wieder ist Regen möglich. Die dicken Wolken, die verschwinden auch nur so am späten Nachmittag kurz.
4: Ihr hört Berlins genauesten Verkehrsservice. Wir schauen auf die A10 in südlichen Berliner Ring Richtung Dreieckwerder zwischen Königs Wusterhausen und Schönefelder Kreuz. Da blockiert ein defekter LKW die rechte Spur. Marzahn. Die Landsberger Allee ist bis heute Abend zwischen Rheinstraße und Märkischer Allee stadtauswärts gesperrt. Es werden hier Straßenschäden beseitigt. In Biesdorf ist auf der B1, B5 aus beiden Richtungen die Überfahrt zur Märkischen Allee bis Mitte September gesperrt. Und in Siemensstadt gab es auf dem Saatwinkler Damm einen Rohrbruch zwischen Elsa-Neumann-Straße und Heinrich-Herz-Straße. Ist der Bereich noch bis auf Weiteres in beide Richtungen voll gesperrt. Am Tiergartentunnel sind bis einschließlich Freitag die Ein- und Ausfahrt am Reichpietsch-Ufer geschlossen. Nach dem Unfall dort muss die Mittelinsel nämlich repariert werden. Noch eine Meldung von der U-Bahn. Bis morgen fahren für die U5 zwischen Frankfurt Allee und Tierpark Busse statt Bahnen. Zwischen Biesdorf Süd und Tierpark wird gependelt. Alle Meldungen zu Straßen und Schienen findet ihr auf rbb888.de und in unserer ARD Sounds App. Wir wünschen euch eine gute Fahrt.
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4: Loriot hat gesagt, der beste Platz für Politiker ist das Wahlplakat. Dort ist er tragbar, geräuschlos und leicht zu entfernen.
3: Oh.
4: Ich sehe, ist sehr, sehr hübsch und zeitlos irgendwie.
3: Das stimmt.
4: Seit ein paar Wochen hängen in unserer Stadt wieder alle Straßen voll.
3: Ja.
4: Und wir wollen von den Berlinerinnen und Berlinern wissen, wie die so ankommen und ob die wirken, die Plakate. David Donschen, unser Guten Morgen Berlin Reporter, schaut es sich ganz genau an und meldet sich in 10 Minuten.

0: 10 Minuten nach 7, RBB 888, hier hat Guten Morgen Berlin und mein Sohn liebt ja Chiago. Ja? Diesen Rapper aus Berlin
1: Wilmersdorf. Ja, ist verrückt, dass dein kleiner Sohn den so liebt. Wer ist da wohl Vorbild?
0: Naja, man zeigt natürlich verschiedene Künstlerinnen und Künstler. Da
1: seid ihr wohl beide hängen geblieben, mal ein bisschen.
0: Den hätte er auf jeden Fall neulich treffen können im U-Bahnhof Tempelhof. Da saß der nämlich am Bahnsteig an einem Schreibtisch mit Bildschirm und Kameras drauf. Zusammen mit einem Rapper-Kollegen hat er dort live im Internet gestreamt und die Fragen seiner Fans beantwortet.
1: Ja, ist eigentlich eine witzige Aktion. Das fand die Polizei allerdings nicht so witzig. Die Polizisten sind in den U-Bahnhof Tempelhof gerufen worden und haben die Rapper zuerst darauf hingewiesen, dass man Polizisten nicht mit Bruder anspricht.
0: Bruder, warum denn nicht?
1: Und dann haben sie die Jungs aufgefordert, ihr Zeug zusammenzupacken und den Bahnhof zu verlassen. Wegen der vielen Schaulustigen war einfach die Sicherheit nicht mehr gewährleistet.
0: So ein berühmter Rapper wird von der Polizei aus dem U-Bahnhof geworfen. Das kann auch nur hier in unserer Stadt passieren,
1: ist
0: oder
1: so.
0: Bruder?
1: Ja,
0: 11 Minuten nach 7, RBB 888. Jetzt mit Rag & Bone Man und Skin, guten Morgen zusammen.

0: Durch diese dichte Wolkendecke grooven die Sultans und Ken Tyke, Take My Hands Off You, um 7.18 Uhr auf RBB 88.8. Sie stehen und hängen wieder überall in unserer Stadt, die Wahlplakate für die Berlin-Wahl in einem Monat.
1: Ja, und unser Guten Morgen Berlin-Reporter David Donschen ist heute früh in Friedrichshain unterwegs. Welche Plakate springen dir denn da besonders ins Auge?
2: Also hier vorne am Eingang zum S-Bahnhof Frankfurter Allee ist ein Plakat der Deutschen Kommunistischen Partei in Rot, ganz in Rot mit dem Spruch enteignen aber richtig und dazu so ein Bild, auf der eine Hand so ein fünfstöckiges Wohnhaus hält. Das sieht in der ganzen Ästhetik, jedenfalls von dieser Zeichnung, ein bisschen so aus wie aus dem Sozialismus, aber gut, ist ja vielleicht auch die Richtung, in die sie gehen wollen oder Kommunismus dann eben. Dazu gibt es hier natürlich hier viele Gesichter von Direktkandidaten, die an den Laternen und Straßenschildern hängen und auch Plakate, zum Beispiel der SPD, Mietendeckeln gegen Abzocke. Und das ist so ein Plakat für Katja, die hier vorne an der Ecke ihren Morgenkaffee trinkt, welches sie so ein bisschen, ja, resignieren lässt.
3: Nichtssagend. Weil das wird sowieso nicht eingehalten, das, was sie da aufschreiben. Immer das gleiche Kauderwelsch. Ja, wie gesagt, das ist alles nur Kasperletheater.
2: Ja, trotz allem, wählen geht Katja, das hat sie mir nochmal gesagt. Ansonsten gibt es hier auch Plakate der CDU zum Beispiel mit ihrem Spitzenkandidaten Stefan Evers. Vorne zum Beispiel ein bisschen weiter auf der Karl-Marx-Allee mit großen Plakaten und markigen Sprüchen. Neben dem Slogan, ich bin konservativ und das ist auch gut so, wissen wir ja alle, aus welcher Partei der originale Spruch eigentlich kommt, ist vielen bestimmt schon auch der Claim, der Endgegner vom Schlendrian, vom CDU-Kandidaten ins Auge gefallen. Und dieses Plakat findet Alex hier aus Friedrichshain ja einfach so ein bisschen piefig.
4: Relativ schockiert. Das Ende des Schlendrians, der Endgegner vom Schlendrian, so, das passt doch gar nicht hierher. Ne? So, das sind die üblichen Slogans, so wie alle 4 Jahre ist einfach nur ein belangloses Palabern.
2: Ja, also so richtig zünden tun die Wahlplakate hier bei den Menschen in Friedrichshain auf jeden Fall nicht.
1: Und welches Plakat hat bei dir für die meiste Verwirrung gesorgt?
2: Also ich habe wirklich lange gebraucht, um das zu verstehen. Von der SPD gibt es ja den Spruch mit den, jetzt muss ich mal drauf kommen, mit den Baustellen. Baustellen sind zum Bauen da und nicht zum Stellen. Und da habe ich eine Weile gebraucht, wer stellt jetzt hier eigentlich wen oder was wird jetzt hier irgendwie gestellt. Aha. Also wenn man lange überlegt, versteht man es, aber wenn man vorbeifährt, denkt man erstmal, hä?
5: Ja. Jedenfalls ja. Ich. Also ganz, ganz komisch, was ein Werbeprofi von den Wahlplakaten hier in Berlin zu dieser Wahl hält, das hört ihr in einer Stunde hier auf RBB 88.8. Das ist Shakira und Dai Dai um 7.20 Uhr. Guten Morgen, Berlin.

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1: 7:30, hier ist Ricardo Westphal.
2: Guten Morgen. Knapper Wohnraum. Ein WG-Zimmer in Berlin kostet inzwischen im Schnitt 650 Euro im Monat. Für viele Azubis und Studierende ist das kaum noch bezahlbar. Der Landesjugendring Berlin fordert von der Berliner Politik gezielte Maßnahmen für junge Menschen, wie uns Geschäftsführer Tilman Weidmann sagte.
3: Also wir erwarten generell, dass die Landesregierung einen klaren Fokus auf junge Menschen in Berlin bei der politischen Schwerpunktbildung setzt. Fürs Wohnen heißt das eben, dass sie dafür sorgen muss, dass Wohnungen für junge Menschen zur Verfügung stehen, dass junge Menschen von zu Hause ausziehen können. Und dazu ist eine Quote von 10% für die Wohnraumvergabe, glaube ich, eine gute Voraussetzung, um das möglich zu machen.
2: Neue Details zum Hackerangriff aufs Landesnetz. Laut der Senatskanzlei sind keine sensiblen Daten abgeflossen, aber das Wohngeld kommt später. Angela Ulrich aus unserer landespolitischen Redaktion.
4: Betroffen seien nach bisherigen Recherchen nur frei zugängliche Daten aus dem Bereich der Stadtentwicklungsverwaltung. Allerdings dauerten die Untersuchungen an, sagte eine Senatssprecherin dem RBB. Andere Quellen in der Verwaltung hatten dagegen dem RBB gegenüber davon gesprochen, dass durchaus sensible Daten erbeutet worden seien. Der laufende Sicherheitscheck nach der Cyberattacke führt derzeit zu Beeinträchtigungen bei Bürgerdiensten. So kann beispielsweise Wohngeld aktuell nicht beantragt und auch die Auszahlung zum Monatsende nicht auf den Weg gebracht werden, heißt es aus der Senatskanzlei.
2: Einfamilienhausbrand in Frohnau. Das Feuer war kurz nach Mitternacht an der Mehringer Straße ausgebrochen. Die Berliner Feuerwehr musste einen Menschen aus dem brennenden Haus retten. Die Person hat lebensgefährliche Verletzungen erlitten. Zwei weitere Menschen konnten sich laut Feuerwehr selbst aus dem brennenden Haus in Sicherheit bringen und blieben unverletzt. Die Brandursache wird ermittelt. Fresse auf für queere Freiheit. Das war das Motto gestern Abend für das Benefizkonzert aus Anlass auf den CSD-Anschlag im Tiergarten vor rund 3 Wochen. Iki Mell, Herbert Grönemeyer, Baran Kok, aber auch Absilon sind aufgetreten, um ein Zeichen zu setzen gegen queerfeindliche Gewalt und für eine offene und vielfältige Gesellschaft. Sue und Ralf haben uns an der Columbia-Halle gesagt, dass sie richtig emotional wurden, als sie die große Gemeinschaft auf dem Konzert spürten.
5: Bei Herbie habe ich Rotz und Wasser geweint, also Herbert Grönemeyer. Weil irgendwie hat mich das so berührt, dass er halt die Generation unserer Eltern ist und so krass für uns einsteht. Und das hat mich echt so weggehauen. Es war mein persönliches Highlight.
6: Ich bin voller Gefühle, voller Emotionen, weil auf der einen Seite war hier vor der Halle Polizeiaufgebot, aber am Ende hat man irgendwie gefühlt, dass in der Halle alle zusammengehalten haben. Es war ein krasses Konzert, krasse Show.
2: Die Einnahmen des Abends gehen an die Schwulenberatung Berlin und an CSD-Initiativen.
7: Wir starten mit 17 Grad rein in diesen Mittwoch. Viele Wolken begleiten uns. Es kann immer wieder Regen geben und wir kriegen 22 Grad maximal.
8: Das ist Berlins genauester Verkehrsservice. Wir schauen auf die A100 in Stadtrichtung Wedding. Stau haben wir an den Baustellen.

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1: Joggen mit über 40, Tim Koschwitz.
2: Ja, bitte.
1: Ist eine tolle Möglichkeit, Leute kennenzulernen. Und hier hat jemand geschrieben: Heute habe ich 2 Rettungssanitäter, 3 Krankenschwestern und einen Kardiologen getroffen und wer fast Jesus begegnet. Ah, oh, Sport verbindet Menschen.
2: Ja, so ist das. Wenn man sich joggingmäßig auf der Straße zur Hölle bewegt. The Road to Hell, Chris Rea und danach Taylor Swift in dein New Year, guten Morgen zusammen.

0: Taylor Swift um 7:42 Uhr hier auf RBB 88.8. Was soll man sagen? 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

0: Zauberreiz, 10 vor 8.
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1: Um 8 mit Ricardo Westphal. Guten Morgen. In den USA hat ein großer Prozess gegen den Meta-Konzern begonnen, in dem es um die Nutzung seiner Online-Plattformen durch Kinder und Jugendliche geht. Mehrere Bundesstaaten werfen dem Unternehmen vor, Minderjährige bewusst süchtig von Facebook und Instagram zu machen und damit psychisch krank. Die Kläger fordern weitreichende Änderungen an den Apps und Strafen von 200 Milliarden US-Dollar. Der Konzern weist die Vorwürfe zurück. Bundesjustizministerin Stefanie Hubig will das Mietrecht ändern, um Wohnungsmieter besser vor Hitze zu schützen. Das erklärte die SPD-Politikerin in der Rheinischen Post. Sie schlägt vor, den Einbau von Klimaanlagen oder Sonnenblenden gesetzlich zu erleichtern. Zurzeit haben Mieter keinen Anspruch auf solche baulichen Veränderungen und brauchen das Einverständnis des Vermieters. Hubig fordert für die Zukunft klare und praktikable Regelungen für beide Seiten. Im Hohen Venn in Belgien hat sich die Ausbreitung des großen Waldbrands durch den Regen in der Region verlangsamt. Nach Angaben des Krisenstabs wird nun versucht, das Feuer einzukreisen. Das Feuer in dem Naturschutzgebiet an der Grenze zu Deutschland hat seit Freitag rund 3000 Hektar Vegetation vernichtet. Es ist der größte Waldbrand in Belgien seit dem Jahr 1911. Der Rauch zog bis nach Köln, Leverkusen und Aachen. Die Bundesstelle für Flugunfalluntersuchung ermittelt zu 2 Zwischenfällen auf dem Münchner Flughafen. Vorgestern setzte eine Lufthansa-Maschine zu früh auf, noch vor der Landebahn. Dort wurde nach Angaben des Unternehmens die Beleuchtung beschädigt. Am Samstag hat eine Maschine der Vietnam Airlines zu spät abgehoben, also hinter der Startbahn. Das Fahrwerk qualmte und Reifen platzten. Laut Experten entgingen die knapp 300 Passagiere nur knapp einer Katastrophe.
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1: Im Fall des Hackerangriffs auf 2 Senatsverwaltungen ist das genaue Ausmaß weiter unklar. Eine Sprecherin des Senats sagte dem RBB, dass die Hacker nach jetzigem Stand keine sensiblen Daten erbeutet hätten. Von anderen Quellen in der Verwaltung hieß es vorher, dass das durchaus der Fall war. Probleme gibt es nun bei der Beantragung von Wohngeld. Außerdem könnte sich die Auszahlung des Wohngelds verzögern, so die Senatskanzlei. Gestört ist auch der Online-Antrag für Briefwahlunterlagen. Der Bezirk Marzahn-Hellersdorf bekommt einen neuen Jugendstandort in Mahlsdorf. Heute Mittag ist Grundsteinlegung an der Landsberger Straße. Die neue Jugendfreizeiteinrichtung soll knapp 6 Millionen Euro kosten und Platz für 200 Jugendliche haben. Im Mittelpunkt sollen die offene Kinder- und Jugendarbeit stehen und es soll viele Bildungs- und Freizeitangebote geben. 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
2: Also im Moment haben wir zwischen 17 und 18 Grad. Wir kriegen heute 22. Dazu viele Wolken und ein bisschen Sonne, aber auch immer wieder Regen. Morgen wird es noch mal wärmer, dann kriegen wir 25 Grad.
3: Berlins genauester Verkehrsservice. Wir schauen auf die A100 Stadtring Richtung Wedding. Stau an den Baustellen Albuinstraße und Detmolderstraße mit insgesamt 15 Minuten mehr Zeit, die wir hier brauchen. Marzahn, die Landsberger Allee ist bis heute Abend zwischen Rienstraße und Märkischer Allee stadtauswärts gesperrt. Es werden noch Straßenschäden beseitigt. In Biesdorf ist auf der B1, B5 aus beiden Richtungen die Überfahrt zur Märkischen Allee bis Mitte September gesperrt. Und in Siemensstadt gab es auf dem Saatwinklerdamm einen Rohrbruch. Zwischen Elsa-Neumann-Straße und Heinrich-Hertz-Straße ist der Bereich noch bis auf Weiteres in beide Richtungen voll gesperrt. Am Tiergartentunnel sind bis einschließlich Freitag die Ein- und Ausfahrt am Reichpietsch-Ufer geschlossen. Und zur U-Bahn bis morgen fahren für die U5 zwischen Frankfurter Allee und Tierpark Busse statt Bahnen. Zwischen Biesdorf Süd und Tierpark wird gependelt. Alle Meldungen zu Straßen und Schienen findet ihr auf rbb888.de oder in unserer ARD Sounds App. Wir wünschen euch eine gute Fahrt.
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3: Bis zu den Wahlen in Berlin dauert es nicht mehr lange und wir stellen das woran am deutlichsten fest.
2: Überall hängen die Plakate mit den Politikerinnen und Politikern drauf.
3: Und das sind ja ganz, ganz viele unterschiedliche Sprüche, Aussagen, zum Teil auch Wortspiele drauf. Und ob die wirklich funktionieren oder verfangen, also wie gut die gelungen sind, das wollen wir gleich mal mit einem Markenexperten, nämlich mit Livius Dietzel, besprechen in 10 Minuten hier in Guten Morgen Berlin.

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1: Ja, bitte.
2: Nein.
3: Ich wollte nur noch mal Bescheid sagen, dass hier RBB 888 ist.
2: Ja, wie so ein akustisches Wahlplakat, kann man eigentlich sagen. So um 8:12. Sie stehen ja gerade und hängen überall in Berlin die Wahlplakate mit den Gesichtern der Politikern und dazu eben Sprüche, Wortspiele, was den Parteien da eben so eingefallen ist, beziehungsweise deren Agenturen. Aber wie gut sind diese Plakate eigentlich? Das fragen wir jetzt Livius Dietzel. Der ist Markenexperte und entwickelt mit seiner Agentur Kampagnen für große Firmen. Guten Morgen.
4: Guten Morgen.
2: Was muss denn ein Plakat haben, damit es überhaupt meine Aufmerksamkeit bekommt?
4: Naja, vor allen Dingen muss es halt sehr schnell erfassbar sein. Ne? 2 bis 3 Sekunden muss die Botschaft des Plakats irgendwie klar werden, sonst ist es für die Tonne. Also Klarheit ist wichtig und auch natürlich Einprägsamkeit, also bringt es mich zum Nachdenken, ist es vielleicht auch ein bisschen witzig oder hat es einen überraschenden Haken. Die wichtigste Frage ist aber natürlich, ist es glaubwürdig? Das kann man natürlich auch für sich hinterfragen.
3: Mhm. Dann machen wir mal einen Praxistest. Aus Profisicht, was sagen Sie zur SPD-Kampagne Spielplatz ohne Spritze?
4: Ja, also es ist Nähe, es ist Augenhöhe, es ist greifbar für die Wähler. Und ich denke, ja, also als Volkspartei, wenn die konkreten Alltagsprobleme angesprochen werden, dann ist das erstmal eine gute Sache.
2: Die Grünen haben sich entschieden für Raus aus dem Rückwärts.
4: Ich finde es natürlich erstmal interessant, weil es einen Blick nach vorne bietet. Also nicht nur sagt sozusagen, hey, alles ist schlecht. Wir haben vielleicht eine optimistische, eine progressive Grundhaltung. Ein Versuch in Richtung Blick nach vorne.
3: Und dann kommt die CDU um die Ecke quasi mit dem Gegenteil. Ich bin konservativ und das ist auch gut so.
4: Ja, naja, das sind aus kommunikativer Sicht würde man sagen, das sind so low-hanging fruits, ne? Also es ist einfach schon irgendwas da gewesen in der Vergangenheit, das bekannt geworden ist, wie jetzt zum Beispiel der berühmte Satz von Wovereit, und dann macht man was Neues daraus. Und kommunikativ würde ich sagen, das ist eigentlich eher schwach. Es wird aber auch seine Interessenten finden, weil eben halt Leute sofort darauf reagieren. Man kennt den Spruch, man weiß, dass der eben halt für Berlin steht und so. Ich glaube, man hätte das auch ein bisschen schicker machen können.
2: Da haben wir noch die AfD mit Migration braucht Grenzen. Das ist ehrlicherweise das, was gefühlt bei jeder Wahl auf dem AfD-Plakat steht.
4: Ja, sehr konsequent, so wie man es eigentlich erwartet. Also das ist quasi die Kampagne, die am wenigsten überrascht sozusagen, weil man eigentlich sozusagen diese Parolen, ne, mit den 3 Worten in einem Satz, die sehr, sehr stark nach Befehl klingen, einfach auch schon erwartet und kennt und so. Auch inhaltlich ist es natürlich eben halt auch deckungsgleich. Mehr gibt es dazu eigentlich nicht zu sagen.
3: Das sind die Einschätzungen von Markenexperte Livius Dietzel über die Wahlplakate, die jetzt einen Monat vor der Berlinwahl schon überall in der Stadt hängen.
2: 8:15 haben wir es. Wir hören Dracula auf RBB 888. Guten Morgen, Berlin.

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1: Boah, sah dramatisch jetzt. 19 heißt der Song von Paul Hardcastle hier auf RBB 88.8. Heute Abend wird's auch teilweise dramatisch, aber auch also musikalisch sehr hochqualitätmäßig. Also wie nennt man das? Hochqualifiziert nicht, sondern High-Quality-Musik.
2: High-End oder End.
1: Alles in der Sondersendung zu den Pet Shop Boys, die sich nämlich vor 45 Jahren kennengelernt haben. Tim Koschwitz hier im Studio spielt all die großartigen Hits, hat die besten Geschichten zusammengesammelt. Und wir hören jetzt in voller Vorfreude schon mal von den Pet Shop Boys Hard. Und da hast du mir gerade gesagt, soll ich mir unbedingt das Musikvideo zu angucken schon mal.
2: Ja, aus zwei Gründen.
1: Ja.
2: Erstmal für dich persönlich. Ich glaube nämlich, dass sie das gedreht haben in diesem Schloss, in dem auch dieses drei Haselnüsse für Fiaschen gedreht worden ist. Das zum einen. Und zum anderen auch für den Rest von uns, der sich dafür nicht so unbedingt wahnsinnig interessiert.
1: Ja, jeder findet das großartig.
2: Dieses Musikvideo ist deshalb auch so toll, weil Sir Ian McKellen, der Gandalf oder auch Magneto, je nachdem von welcher Perspektive aus man ihn sehen möchte, spielt in diesem Video der Pet Shop Boys einen ganz hervorragende Nosferatu. Das muss man sich als Performance einfach mal angesehen haben. Mhm. Und der Song ist auf jeden Fall hörenswert und er ist auch deshalb so besonders, weil er einer der wenigen Stücke von den Pet Shop Boys ist, der weder mit doppeldeutiger Botschaft herkommt oder mit irgendeinem anderen popkulturellen, einer anderen popkulturellen Referenz, sondern einfach nur ein Disco-Liebeslied sein möchte und ist. Wir hören die Pet Shop Boys und Hard auf RBB 88.8.

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1: 8:30 hier ist Ricardo Westphal.
2: Guten Morgen. Nach Hackerangriff auf Berliner Verwaltung. Die Grünen haben ihre Forderung bekräftigt, den IT-Bereich zu zentralisieren. Das sei sicherer und zeitgemäßer in Zeiten großer Bedrohung. Grünen Digitalisierungsexperte Stefan Ziller sagte im RBB 24 Inforadio heute Morgen, das genaue Ausmaß des Vorfalls sei weiter unklar.
3: Ich glaube, der Schaden ist in jedem Fall schlimm. Unabhängig davon, welche Daten sind, weil das Vertrauen, dass Verwaltung die Daten schützen kann, erstmal erschüttert ist und dann muss nachgearbeitet werden und das muss wiederhergestellt werden, weil nur auf Glück zu hoffen, dass sich die Bösen nur offene Daten runterladen, darauf kann Berlin seine IT-Sicherheit jetzt auch nicht gründen.
2: Probleme gibt es nun unter anderem bei der Beantragung von Wohngeld. Außerdem kann sich laut der Senatskanzlei die Auszahlung des Wohngelds verzögern. Kein Wohnraum für junge Menschen. Ein WG-Zimmer in Berlin kostet inzwischen durchschnittlich 650 Euro im Monat. Für viele Auszubildende, Studierende und Berufseinsteiger ist das kaum noch bezahlbar. Was aus Sicht des Landesjugendrings Berlin auf dem Wohnungsmarkt zurzeit schiefläuft, hat uns Geschäftsführer Tillmann Weidmann erklärt.
4: Der Berliner Wohnungsmarkt ist ja insgesamt sehr angespannt. Junge Menschen sind zusätzlich benachteiligt oder haben größere Probleme auf dem Wohnungsmarkt, weil sie in der Regel weniger Geld zur Verfügung haben, weil sie ungeübt sind, auch im Kontakt mit Vermietern und weil ihnen auch Rücklagen fehlen, wie zum Beispiel für die Kaution erforderlich ist. Deswegen geht es jungen Leuten sozusagen noch schlechter als vielen anderen, die auch Probleme auf dem Wohnungsmarkt haben.
2: Der Landesjugendring Berlin fordert, junge Menschen hier mehr zu unterstützen. Ein Familienhaus brannt in Frohnau. Das Feuer war kurz nach Mitternacht an der Mehringer Straße ausgebrochen. Die Feuerwehr musste einen Menschen aus dem brennenden Haus retten. Die Person hat lebensgefährliche Verletzungen erlitten. Zwei weitere Menschen konnten sich laut Feuerwehr selbst aus dem brennenden Haus in Sicherheit bringen und blieben unverletzt. Die Brandursache wird ermittelt. Mehr Vorsorge, weniger Karies. Die Zähne von Berliner Kindern werden gesünder. Bei der Vorsorge gibt es aber weiter Nachholbedarf, wie Zahlen der AOK Nordost zeigen. Sprecherin Elena Michenfelder erklärt, warum regelmäßige Zahnarztbesuche schon im frühen Kindesalter wichtig sind.
5: Zahngesundheit beginnt mit dem ersten Zahn. Deshalb ist es so wichtig, so früh wie möglich zur Vorsorge zu gehen. So kann Karies rechtzeitig erkannt und sogar verhindert werden. Und das erspart den Kleinen erste Zahnschmerzen und im Zweifelsfall eine aufwendige und belastende Behandlung. Was viele vielleicht nicht wissen, Kinder haben bis zum 6. Geburtstag Anspruch auf bis zu 6 zahnärztliche Früherkennungsuntersuchungen.
2: Mehr Parkbetreuung in Mitte. Der Bezirk geht stärker gegen Drogenkonsum, Vermüllung und Probleme rund um Obdachlosigkeit vor. Deshalb sind ab sofort an 3 besonders betroffenen Orten Parkbetreuer und Manager im Einsatz. Im kleinen Tiergarten, im Badstraßenkiez und am U-Bahnhof Heinrich-Heine-Straße. Sie sollen auf Regeln hinweisen, Müll beseitigen und Probleme an die zuständigen Stellen melden. Ziel ist mehr Sauberkeit und Sicherheit.
6: Wir haben zwischen 17 und 18 Grad und viele dicke Wolken heute über der Stadt. Es ist ein eher grauer Mittwoch. Es kann immer wieder ein bisschen Regen geben. Am Nachmittag hat die Sonne dann auch mal eine Chance durchzukommen. Wir kriegen 22 Grad maximal.
7: Das ist Berlins genaueste Verkehrsservice. Wir schauen auf die A100 Stadtring in beiden Richtungen. Staus an den Baustellen zwischen Detmolder Straße und Albuinstraße. Hier brauchen wir jeweils eine Viertelstunde mehr Zeit. A103 stadteinwärts. Stau auf der Überfahrt zur A100 Richtung Treptow und Stau ab Kreuz Schöneberg bis zum Sachsendamm. Sie brauchen hier jeweils eine Viertelstunde mehr Zeit. Dann schauen wir auf die A115 Dreieck Nutetal Richtung Dreieck Funkturm. Da haben wir Stau an der Baustelle Kreuz Zehlendorf. Heinersdorf, Stau auf der Rotenbachstraße in beiden Richtungen an der Kreuzung Blankenburger Straße mit jeweils 10 Minuten. Und alle Meldungen zu Straßen und Schienen findet ihr auf rbb888.de und in unserer ARD Sounds App. Wir wünschen euch eine gute Fahrt.
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7: Sag mal, ein Haus am See. Wo in Berlin hättest du das denn gerne am liebsten? Am Weißensee oder Wannsee oder am Schlachtensee?
8: Mögel.
7: Am Mögelsee?
8: Ja.
7: Mit so einem kleinen Bötchen dann auch mal rausfahren.

0: denke, kann ich's eigentlich kaum erwarten.
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0: Olivia Rodrigo um 8.43 Uhr hier auf RBB 88.8. 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

0: Brian Ferry and the Slave to Love vom 8:51 hier auf RBB 88.8. Guten Morgen, Berlin.
1: Fresse auf für queere Freiheit. Das war das Motto gestern Abend in der Columbia-Halle in Tempelhof. Knapp 4 Wochen nach dem Anschlag auf den Berliner CSD gab es dort abends ein Benefizkonzert.
0: Ja, die Künstlerinnen und Künstler wollten damit ein Zeichen setzen gegen queerfeindliche Gewalt und für eine offene und vielfältige Gesellschaft. Unter anderem stand Herbert Grönemeyer auf der Bühne.
2: Bei Herbie habe ich Rotz und Wasser geweint, also Herbert Grönemeyer. Weil irgendwie hat mich das so berührt, dass er halt die Generation unserer Eltern ist und so krass für uns einsteht. Und das hat mich echt so weggehauen. Es war mein persönliches Highlight.
3: Ich bin eigentlich mit einem sehr leichten Gefühl hingegangen, würde ich sagen. Und sobald man hier die ganze Präsenz der Polizei sieht, es ist doch so ein bisschen, also ein bisschen einschüchternd irgendwie, dass man doch irgendwie wieder hervorgerufen bekommt, was alles passieren könnte.
4: Also wir sind alle hier, um uns sicher miteinander fühlen zu dürfen, dass wir sehen, wir sind nicht alleine.
1: Das war schon ein sehr emotionaler Abend. Gestern beim Benefizkonzert in der Columbia-Halle. Die Einnahmen, die gehen komplett an die Schwulenberatung Berlin und an CSD-Initiativen.
0: Es ist 8:52 Uhr, RBB 88.8. Guten Morgen, Berlin.
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1: Um 9 Uhr mit Ricardo Westphal. Guten Morgen. In den USA hat ein großer Prozess gegen den Meta-Konzern begonnen, in dem es um die Nutzung seiner Online-Plattformen durch Kinder und Jugendliche geht. Mehrere Bundesstaaten werfen dem Unternehmen vor, Minderjährige bewusst süchtig von Facebook und Instagram zu machen und damit psychisch krank. Die Kläger fordern weitreichende Änderungen an den Apps und Strafen von 200 Milliarden US-Dollar. Der Konzern weist die Vorwürfe zurück. Bundesjustizministerin Stefanie Hubig will das Mietrecht ändern, um Wohnungsmieter besser vor Hitze zu schützen. Das erklärte die SPD-Politikerin in der Rheinischen Post. Sie schlägt vor, den Einbau von Klimaanlagen oder Sonnenblenden gesetzlich zu erleichtern. Zurzeit haben Mieter keinen Anspruch auf solche baulichen Veränderungen und benötigen das Einverständnis des Vermieters. Hubig fordert für die Zukunft klare und praktikable Regelungen für beide Seiten. Auf dem Flugplatz in Strausberg wird am Vormittag eine neue Überwachungsdrohne vorgestellt, die vor Ort produziert wurde. Sie ist fast so groß wie ein Flugzeug, kann 40 Stunden in der Luft bleiben und rund 1300 Kilo tragen. An Bord hat sie Kameras und Kommunikationstechnik und könnte große Gebiete wie Nord- und Ostsee überwachen, so die Hersteller. Sollte die neue Drohne in Massenproduktion gehen, könnten neue Arbeitsplätze in Strausberg entstehen, so die Brandenburger Staatskanzlei.
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1: Nach dem Hackerangriff auf zwei Senatsverwaltungen fordern die Grünen, die Zentralisierung der IT voranzutreiben. Fraktionsvize Ziller sagte im RBB 24 Inforadio, das sei schon lange beschlossen. Teilweise habe aber die Entschlossenheit gefehlt, das überall umzusetzen. Der Digitalisierungsexperte bezweifelt außerdem die Angaben des Senats, wonach bei dem Angriff nur öffentlich zugängliche Daten abgeflossen seien. Ziller sagte, der Angriff habe jedenfalls das Vertrauen in die Verwaltung erschüttert, die Daten der Bürgerinnen und Bürger schützen zu können. Das Berliner Landgericht verhandelt in einer halben Stunde einen brutalen Raubüberfall in Mitte. Ein 29-Jähriger soll im Januar vergangenen Jahres mit 14 Mittätern einen Mann in dessen Wohnung gefesselt, verprügelt und ihm eine Schusswaffe an den Kopf gehalten haben. Laut Anklage erbeuteten die Beschuldigten 530 Euro und ein Handy. Das Opfer wurde verletzt. 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
2: Das ist schon sehr grau heute, das Wetter. Wir haben aktuell 18 Grad, wir kriegen 22. Dazu viele dicke Regenwolken. Es kann auch ab und an nass werden. Vielleicht hat heute Nachmittag die Sonne auch mal kurz die Chance rauszukommen.
3: Das ist Berlins genauester Verkehrsservice. Wir schauen auf die A100 in Stadtring in beiden Richtungen. Staus an den Baustellen zwischen Detmolder Straße und Albuinstraße. Hier brauchen wir jeweils 15 Minuten mehr Zeit. A103 stadteinwärts, Stau auf der Überfahrt zur A100 Richtung Treptow. 10 Minuten mehr sollten wir hier mit dabei haben. Stau haben wir außerdem auf dem Kreuz Schöneberg bis zum Sachsendamm mit 15 Minuten mehr, die wir hier einplanen sollten. A115 stadteinwärts, Stau an der Baustelle Kreuz Zehlendorf. 10 Minuten mehr sollten wir hier dabei haben. Und Marzahn, die Landsberger Allee ist bis heute Mittag zwischen Rienstraße und Märkischer Allee stadtauswärts gesperrt. Es werden hier Straßenschäden beseitigt. Noch was Aktuelles zur S-Bahn. Wegen der Reparatur an einem Signal in Sonnenallee kommt es beim S-Bahnring, also der S41, 42 und der S8 und S85 zu Verspätungen und einige Züge fallen aus. Alle Meldungen zu Straßen und Schienen findet ihr auf rbb888.de und in unserer ARD Sounds App. Wir wünschen euch eine gute Fahrt.
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3: Der beste Platz für Politiker ist das Wahlplakat. Dort ist ertragbar, geräuschlos und leicht zu entfernen. So sagte es schon Loriot. Und seit ein paar Wochen kriegen wir es ja wirklich auf jeder Straßenecke.
2: Ja.
3: Vorne und hinten
2: und
3: Ohren.
2: Und oben und unten.
3: Die vielen Wahlplakate. Deswegen wollen wir mal wissen von den Berlinerinnen und Berlinern, wie die das so empfinden. Also verfangen die Plakate, kommen die gut an, wie sehen die das? Hören wir in 10 Minuten von unserem Reporter David Deutsch.

0: Christa Sarandi in Good Old Days um 9:11 hier auf RBB 88.8.
1: Ja, seit einigen Wochen stehen und hängen wieder die Wahlplakate in unserer Stadt für die Berlin-Wahl in einem Monat. Und unser Guten Morgen Berlin-Reporter David Donschen war heute früh schon in Friedrichshain. Jetzt ist er im Wedding. David, welche Wahlplakate springen dir denn da besonders ins Auge?
2: Also sehr prominent ist hier auch auf dieser Mittelinsel an der Osloer Straße, wo die Straßenbahn langfährt, CDU-Spitzenkandidat Stefan Evers, zu sehen auch mit dem Spruch Freiheit statt Islamismus. Aber was das jetzt inhaltlich und politisch genau bedeuten soll, das versteht Anwohnerin Christiane auf jeden Fall noch nicht so richtig.
3: Ach Gott, ja. Also ich finde ehrlich gesagt, dass es dieses Jahr besonders viel überall nach Propaganda aussieht. Also diese Sprüche gehen mir dieses Jahr wirklich richtig doll auf die Nerven.
2: Ja, ähnlich sieht es auch Stefan mit dem so ein bisschen Inhaltsleeren. Stefan hat hier auf dem Bus gewartet an der Osloer Straße und ihm sind viele Plakate aufgefallen, auf denen einfach nur Gesichter der Kandidaten drauf sind.
4: Um es zusammenzufassen, fade. Man sieht ein paar Gesichter, aber es, ja, da steht dann so viel wie XY als Bezirksbürgermeister. Aber ja, also mir fehlt da so ein bisschen die Vision oder der Spin, wie die Sachen wieder besser laufen sollen.
2: Also inhaltlich etwas dünne finden die Menschen hier im Wedding die Wahlplakate. Aber man muss ja sagen, Wahlkampf ist auch noch mehr als nur die Plakate. Die Grünen, die haben ja heute zum Beispiel morgens Straßenwahlkampf an der Osloer Straße gemacht, also Flyer verteilt an Menschen, die aus oder in die U-Bahn gehen. Also wer mit diesen Gesichtern und den dann doch manchmal ein bisschen platten Parolen nichts anfangen kann, naja, der muss dann halt einfach ins Gespräch kommen mit den Kandidaten auf der Straße.
0: Gibt es denn auch so schlimme Wortspiele? Die kann man ja auch relativ häufig auf solchen Plakaten finden.
2: Ja, da auch wieder die Grünen. Schluss mit dem Gegurke. Dazu Gewürzgurken und der Spruch zuverlässige Öffis. Also erstmal ganz schöner Diss gegen Spreewaldgurken und dann halt einfach auch ein schlimmes Wortspiel.
0: So, guten Morgen Berlin-Reporter David Donschen live aus dem Wedding. Wie überall in der Stadt hängen auch dort viele Wahlplakate. In einem Monat wird in Berlin gewählt. Wir hören um 9:13 Materia und die lila Wolken. Einen schönen Mittwochmorgen zusammen.

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0: willkommen im Mittwoch. Hier ist RBB 888, es ist 9.22 Uhr und Ina, unsere Hörerin, hat uns eine Sprachnachricht per WhatsApp geschickt an die 030 30 32 88 8100.
1: Hallo, guten Morgen ihr beiden. Ich war gestern beim OMD-Konzert in der Zitadelle Spandau. Es war mega. Man hat sich sofort in die alte Zeit, in die 80er zurückversetzt gefühlt. Der Sänger sieht noch genauso aus wie damals, der Andy McCluskey, und gibt auch noch Vollgas auf der Bühne. Es war wirklich, wirklich toll. Ich hatte einen super schönen Abend.
2: Dann lassen wir Ihnen und alle OMD-Fans, die gestern Abend die Zitadelle gerockt haben, nochmal in Erinnerung schwelgen. Hier sind OMD auf RBB 888 und die Nola Gay. Guten Morgen, Berlin.

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1: 10:30 hier ist Ricardo Westphal.
2: Guten Morgen. Nach Hackerangriff auf Berliner Verwaltung. Die Grünen haben ihre Forderung bekräftigt, den IT-Bereich zu zentralisieren. Das sei sicherer und zeitgemäßer in Zeiten großer Bedrohung. Grünen Digitalisierungsexperte Stefan Ziller sagte im RBB 24 Inforadio, dass das genaue Ausmaß des Vorfalls weiter unklar sei.
3: Ich glaube, der Schaden ist in jedem Fall schlimm, unabhängig davon, welche Daten sind, weil das Vertrauen, dass Verwaltung die Daten schützen kann, erstmal erschüttert ist und dann muss nachgearbeitet werden und das muss wiederhergestellt werden, weil nur auf Glück zu hoffen, dass sich die Bösen nur offene Daten runterladen, darauf kann Berlin seine IT-Sicherheit jetzt auch nicht gründen.
2: Probleme gibt es nun unter anderem bei der Beantragung von Wohngeld. Außerdem kann sich laut der Senatskanzlei die Auszahlung des Wohngelds verzögern. Lebensgefährlich verletzt bei Hausbrand. An der Mehringer Straße in Frohnau ist gegen Mitternacht in einem Einfamilienhaus ein Feuer ausgebrochen. Die Berliner Polizei vermutet einen technischen Defekt als Ursache. Feuerwehrleute holten eine 56-Jährige aus dem brennenden Haus und reanimierten sie. Die Frau schwebt in Lebensgefahr. Ein 62-jähriger Mann und sein 15-jähriger Sohn konnten sich selbst in Sicherheit bringen und blieben unverletzt. Landgericht verhandelt brutalen Wohnungsüberfall in Mitte. Ein 29-Jähriger soll mit 14 Mittätern einen Mieter gefesselt und beraubt haben. In diesen Minuten beginnt der Prozess. RBB 888 Gerichtsreporter Ulf Morling ist dabei.
4: Einer der Täter soll das mutmaßliche Opfer des Raubüberfalls im Januar letzten Jahres im Hausflur abgepasst und in seine Wohnung gezogen haben. Dort sollen dann 14 weitere Beteiligte gewartet haben. Der Mieter wurde laut Anklage an einen Stuhl gefesselt und mit Fäusten immer wieder geschlagen. Der Täter soll dem Mann eine Schusswaffe an den Kopf gehalten haben. 530 Euro und ein Telefon sollen die Täter erbeutet haben. Das Opfer soll Beulen am Kopf und ein Hämatom erlitten haben.
2: Mehr Grün für den Rudolfplatz. Die Pläne für die sogenannten Gartenstraßen am Rudolfplatz in Friedrichshain nehmen Gestalt an. Vorgesehen sind mehr Bäume und Grünflächen, bessere Aufenthaltsmöglichkeiten sowie Maßnahmen gegen Hitze und Starkregen. Das Projekt wird mit Bundesmitteln gefördert. Fresse auf für queere Freiheit. Das war das Motto gestern Abend für das Benefizkonzert aus Anlass auf den CSD-Anschlag im Tiergarten vor rund 3 Wochen. Iki Mell, Herbert Grönemeyer, Baran Kok oder auch Absilon sind aufgetreten, um ein Zeichen zu setzen gegen queerfeindliche Gewalt und für eine offene und vielfältige Gesellschaft. Sue und Ralf haben uns an der Columbia-Halle gesagt, dass sie richtig emotional wurden, als sie die große Gemeinschaft auf dem Konzert spürten.
5: Bei Herbie habe ich Rotz und Wasser geweint, also Herbert Grönemeyer. Weil irgendwie hat mich das so berührt, dass er halt die Generation unserer Eltern ist und so krass für uns einsteht. Und das hat mich echt so weggehauen. Es war mein persönliches Highlight.
6: Ich bin voller Gefühle, voller Emotionen, weil auf der einen Seite war hier vor der Halle Polizeiaufgebot, aber am Ende hat man irgendwie gefühlt, dass in der Halle alle zusammengehalten haben. Es war ein krasses Konzert, krasse Show.
2: Die Einnahmen des Abends gehen an die Schwulenberatung Berlin und an ländliche CSD-Initiativen.
7: 19 Grad haben wir inzwischen. Wir kriegen 22 heute dazu. Weiterhin viele Wolken. Da hängen ja jetzt schon einige rum am Himmel. Die bringen auch ab und an Regen. Am Nachmittag haben wir vielleicht auch eine kleine Chance auf Sonne.
8: Berlins Genosser Verkehrsservice. Wir schauen auf die 100 in Stadtring in beiden Richtungen. Staus an den Baustellen zwischen Detmolder und Albuinstraße mit jeweils 10 Minuten mehr Zeit, die wir hier brauchen. A103 stadteinwärts, Stau auf der Überfahrt zur A100 Richtung Treptow und Stau ab dem Kreuz Schöneberg bis zum Sachsendamm mit jeweils 10 Minuten mehr, die wir brauchen. Johannisthal, der Königsheideweg, bleibt bis Freitag zwischen Segelfliegerdamm und Herrenhausstraße in beiden Richtungen gesperrt. Es werden hier Schlaglöcher beseitigt. Und noch was Aktuelles von der S-Bahn. Wegen der Reparatur in einem Signal in Sonnenallee kommt es beim S-Bahnring der S41, 42 und der S8 und S85 zu Verspätung und einige Züge fallen aus. Alle Meldungen zu Straßen und Schienen findet ihr auf rbb888.de und in unserer ARD Sounds App. Wir wünschen euch eine gute Fahrt.
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7: Jetzt das schnellste Musikrätsel der Stadt zu gewinnen für alle, die nicht alle Tassen im Schrank haben. Unsere RBB 888 Lieblingstasse passt herrlich viel Kaffee rein, die ist in schickem Türkis. Alles, was ihr dafür tun müsst, ist uns sagen, welchen Titel wir mit dieser einen Sekunde hier suchen.
8: Ah.
7: Oh, das mach nochmal.
8: Ja, das ist eine schöne Geschichte.
7: Wenn ihr schon eine Ahnung habt, ich stehe gerade ein bisschen auf dem Schlauch, muss ich sagen, dann anrufen 030 30 32 888 100.
8: Bis gleich, wir freuen uns auf euch.

0: Wir werden wach mit Kygo, Mono 42 hier auf RBB 88.8.
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2: Olli aus Neukölln ist am Telefon. Hallöchen.
3: Hallöchen.
0: Aktuell ist ja die Stadt immer noch so ein bisschen gespalten in zwei Gruppen. Die einen, die noch in den Ferien sind, und die anderen, die schon wieder zurück sind, um ein bisschen was zu arbeiten. Wozu gehörst du?
3: Ich gehöre zu der Gruppe, die schon wieder arbeiten muss. Seit einer Woche.
2: Und vorher hattest du aber einen entspannenden Urlaub? Wo warst du?
3: Ja, ich hatte einen entspannenden Urlaub bei mir zu Hause auf dem Balkon. Da war es sehr sonnig, sehr schön, sehr grün, wunderbar.
2: Herrlich.
0: Vorzüglich. Ja. Dann wollen wir mal von dir jetzt wissen, was dieser Song bzw. diese Sekunde eines Songs für ein Hit sein könnte.
3: Hm? Ja, das hört sich ganz stark nach Genesis und Mama an.
2: Hervorragend, das ist natürlich richtig. Dann hast du demnächst auf deinem Balkon in der Sonne unsere Lieblingstasse in der Hand, die schicken wir dir zu.
3: Wunderbar, da freue ich mich. Vielen Dank.
0: Olli, wir wünschen dir alles Liebe, alles Gute und hören deinen Gewinner-Hit Genesis und Mama auf RBB 88.8. Guten Morgen, Berlin.

0: Kennt ihr Grace und Strangers hier auf RBB 88.8. Ihr hört Guten Morgen Berlin.
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1: Um 10 Uhr mit Ricardo Westphal. Guten Tag. Fast überall an Europas Küsten sind die Meere zu warm. Das hat eine internationale Forschungsinitiative festgestellt und begründet das mit dem Klimawandel. So liegt die Wassertemperatur mancherorts bis zu 6 Grad über den üblichen Temperaturen seit 1990. Die warmen Meere schaden laut den Experten den Ökosystemen und Nahrungsketten von Meeressäugern und Seevögeln und können die Entstehung schwerer Stürme begünstigen. Im Hohen Venn in Belgien hat sich die Ausbreitung des großen Waldbrands durch den Regen in der Region verlangsamt. Nach Angaben des Krisenstabs wird nun versucht, das Feuer einzukreisen. Das Feuer in dem Naturschutzgebiet an der Grenze zu Deutschland hat seit Freitag rund 3000 Hektar Vegetation vernichtet. Es ist der größte Waldbrand in Belgien seit 1911. Der Rauch zog bis nach Köln, Leverkusen und Aachen. Im Industriepark Lausitz in Schwarzheide wird gleich eine Testanlage für die Herstellung von grünem Wasserstoff in Betrieb genommen. Das Dresdner Unternehmen Sunfire teilte mit, man wolle auf dem Gelände von BASF Erfahrungen für die industrielle Massenproduktion sammeln. Ziel sei es, Wasserstoff billiger zu machen und mit einem höheren Wirkungsgrad zu erzeugen als bisher. Die Bundesstelle für Flugunfalluntersuchung ermittelt zu 2 Zwischenfällen am Münchner Flughafen. Vorgestern setzte eine Lufthansa-Maschine zu früh auf, noch vor der Landebahn. Dort wurde nach Angabe des Unternehmens die Beleuchtung beschädigt. Am Samstag hat eine Maschine der Vietnam Airlines zu spät abgehoben, also hinter der Startbahn. Das Fahrwerk qualmte und Reifen platzten. Laut Experten entgingen die knapp 300 Passagiere nur knapp einer Katastrophe.
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1: Im Kampf gegen Schusswaffengewalt hat die Berliner Polizei heute Morgen unter anderem eine Wohnung in Neukölln durchsucht. Wie die Senatsinnenverwaltung mitgeteilt hat, wurden mehrere Durchsuchungsbeschlüsse vollstreckt. Nach RBB-Informationen soll es bei der Aktion um einen jungen Mann gehen, der auf ein Geschäft geschossen haben und festgenommen werden soll. Nach dem Hackerangriff auf 2 Senatsverwaltungen fordern die Grünen, die Zentralisierung der IT voranzutreiben. Fraktionsvize Ziller sagte im RBB 24 Inforadio, das sei schon lange beschlossen. Teilweise habe aber die Entschlossenheit gefehlt, das überall umzusetzen. Der Digitalisierungsexperte der Grünen bezweifelt außerdem die Angaben des Senats, wonach bei dem Angriff nur öffentlich zugängliche Daten abgeflossen sind. Ziller sagte, der Angriff habe das Vertrauen in die Verwaltung erschüttert, die Daten der Bürgerinnen und Bürger schützen zu können. 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
2: Unser Berlin-Wetter ist heute eher so ein bisschen grau in grau. Zwischen 11 und 17 Uhr soll es auch immer mal wieder Schauer geben. Die Tageshöchstwerte liegen bei 19 Grad. Nach 17 Uhr dann nochmal eine Trockenphase. Wahrscheinlich auch zwischendurch immer mal wieder Trockenphasen. Aber Regen ist auf jeden Fall möglich und sehr wahrscheinlich. Im Moment messen wir 20 Grad in Hellersdorf, 20 Grad in Kreuzberg und 19 Grad in Schöneberg. Morgen 24 Grad, Sonne, Wolken und auch dann ein paar Schauer. Berlins genauester Verkehrsservice. Es läuft ganz gut bei uns auf den Straßen in der Stadt. Jetzt haben wir eine Meldung von der A100 im Stadtring in beiden Richtungen. Stau an den Baustellen zwischen Detmolder Straße und Alboinstraße. Ungefähr 10 Minuten braucht ihr in beiden Richtungen länger. A103 stadteinwärts. Stau ab Kreuz Schöneberg mit bis zum Sachsendamm. Ungefähr 20 Minuten dauert es länger. Johannisthal, der Königsheideweg, bleibt bis Freitag zwischen Segelfliegerdamm und Herrenhausstraße in beiden Richtungen gesperrt. Es werden Schlaglöcher beseitigt. Marzahn-Landsberger Allee stadtauswärts. Bis heute Mittag ist der Abschnitt zwischen Rienstraße und Märkischer Allee gesperrt. Schlaglöcher werden beseitigt. Am Tiergartentunnel ist bis einschließlich Freitag die Ein- und Ausfahrt Reichpietschufer geschlossen. Hier muss die Mittelinsel repariert werden nach einem Unfall. Und noch was von der S-Bahn. Wegen der Reparatur an einem Signal in der Sonnenallee fährt die S42 Ringbahn also nur alle 10 Minuten. Alle Meldungen zu Straßen und Schienen findet ihr auf rbb888.de. Und in unserer ARD Sounds App kommt gut und sicher durch die Stadt.
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2: Na, seid ihr heute Morgen auch aufgewacht und es hat sich nach Herbst angefühlt? Ich bin noch gar nicht so weit, ey. Also im Herzen ist doch noch Sommer, oder? Guten Morgen, Berlin. Guten Morgen, meine Schöne. Ich bin Anni Friedrichs.

0: Cat's Eye auf RBB 88.8. 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Und dieser Typ ist eine echte Granate. Ungefähr so energiegeladen wie ein Faultier beim Mittagsschlaf. Aber mit Berliner Kodderschnauze. Und der übersetzt immer Songs, die wir alle kennen, ins Berlinerische. I love it, hier ist Thorsten.
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2: Ich wachte diesen Morgen auf und die Straßen waren voller Autos. Alle bunt und glänzend, als wären sie gerade vom Mars gekommen. Und als ich durch die Reste der letzten durchsoffenen Nacht stolperte, schrie der Zeitungsjunge die Schlagzeilen durch die Straße. Ein neuer Krieg und jetzt ist der Pfund auch noch schwach. Und sag mal, hast du von dem neuesten Wahnsinnigen gehört? Wir sind Bingo-Zahlen und unsere Namen sind unnütz. Warum fühle ich mich bitter, wenn ich mich doch süß fühlen sollte? Hallo, hallo. Mach dein Endgerät an. Ist da jemand draußen, der mir beim Singen meines Liedes helfen kann? La la la, das Leben ist ein seltsames Ding. Gerade wenn du gedacht hast, so benutzt man das, ist es weg.
0: Ich hoffe, ihr habt auch euer Endgerät an. Vermutlich, sonst könntet ihr uns ja nicht hören. Hier ist das Original, Shakespeare Sisters.
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0: Hello.

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4: 11:30 hier ist Silke Mehring.
5: Schönen guten Tag. Regierender Bürgermeister Wegner will über Hackerangriff informieren. Dabei soll es am Nachmittag um die aktuelle Lage und das weitere Vorgehen gehen. Der Angriff hatte die Bau- und die Verkehrsverwaltung getroffen. Die Grünen haben ihre Forderung bekräftigt, den IT-Bereich zu zentralisieren. Der Grünen-Digitalisierungsexperte Stefan Ziller sagte im RBB 24 Inforadio, das genaue Ausmaß des Vorfalls sei weiter unklar.
6: Ich glaube, der Schaden ist in jedem Fall schlimm, unabhängig davon, welche Daten sind, weil das Vertrauen, dass Verwaltung die Daten schützen kann, erstmal erschüttert ist und dann muss nachgearbeitet werden und das muss wiederhergestellt werden, weil nur auf Glück zu hoffen, dass sich die Bösen nur offene Daten runterladen, darauf kann Berlin seine IT-Sicherheit jetzt auch nicht gründen.
5: Probleme gibt es jetzt unter anderem bei der Beantragung von Wohngeld. Außerdem kann sich laut der Senatskanzlei die Auszahlung verzögern. Kein Wohnraum für junge Menschen. Ein WG-Zimmer in Berlin kostet inzwischen durchschnittlich 650 Euro im Monat. Für viele Auszubildende, Studierende und Berufseinsteiger ist das kaum noch bezahlbar. Was aus Sicht des Landesjugendrings Berlin auf dem Wohnungsmarkt derzeit schiefläuft, hat uns Geschäftsführer Tillmann Weidmann erklärt.
7: Der Berliner Wohnungsmarkt ist ja insgesamt sehr angespannt. Junge Menschen sind zusätzlich benachteiligt oder haben größere Probleme auf dem Wohnungsmarkt, weil sie in der Regel weniger Geld zur Verfügung haben, weil sie ungeübt sind, auch im Kontakt mit Vermietern und weil ihnen auch Rücklagen fehlen, wie zum Beispiel für die Kaution erforderlich ist. Deswegen geht's jungen Leuten sozusagen noch schlechter als vielen anderen, die auch Probleme auf dem Wohnungsmarkt haben.
5: Der Landesjugendring Berlin fordert, junge Menschen hier mehr zu unterstützen. Mehr Vorsorge, weniger Karies. Die Zähne von Berliner Kindern werden zwar gesünder, bei der zahnärztlichen Vorsorge gibt es aber weiterhin Nachholbedarf. Nach Zahlen der AOK Nordost war im vergangenen Jahr nicht einmal jedes zweite Kind vor dem 6. Geburtstag bei einer zahnärztlichen Untersuchung. Gleichzeitig benötigen viele Kinder weiterhin Behandlungen. Auch die Zahl der eingesetzten Kinderkronen steigt. Wahlplakate sorgen für Gesprächsstoff. Überall in der Stadt hängen sie gerade und werben mit Sprüchen wie der Endgegner vom Schlendrian oder raus aus dem Rückwärts. Kampagnenexperte Livius Dietzel hat uns gesagt, was ein gutes Wahlplakat ausmacht.
8: Vor allen Dingen muss es halt sehr schnell erfassbar sein. Ne? 2 bis 3 Sekunden muss die Botschaft des Plakats irgendwie klar werden. Sonst ist es für die Tonne. Also Klarheit ist wichtig und auch natürlich Einprägsamkeit. Also bringt es mich zum Nachdenken. Ist es vielleicht auch ein bisschen witzig oder hat es einen überraschenden Haken? Die wichtigste Frage ist aber natürlich, ist es glaubwürdig? Das kann man natürlich auch für sich hinterfragen.
5: Rockstar-Namen für Straßen in Stahnsdorf. In Berlin wurde der Vorschlag einer David Bowie-Straße nie umgesetzt. In einem neuen Wohnbaugebiet in Stahnsdorf dagegen soll die Straße bald Realität werden. Auch Musikerinnen wie Tina Turner, Madonna und Annie Lennox sollen dort mit Straßennamen gewürdigt werden und bisherige Planstraßennamen ersetzen.
4: Unser Berlin-Wetter ist heute grau in grau. Ab 11 Uhr soll es anfangen zu regnen bis ca. 17 Uhr. Zwischendurch natürlich auch immer wieder Trockenphasen, aber eben auch eine ziemlich hohe Regenwahrscheinlichkeit. Tageshöchstwerte sollten eigentlich nur bei 19 Grad liegen. Wir messen aber jetzt 20 Grad bei euch in Kreuzberg, 20 Grad in Lichtenberg und 19 Grad in Schöneberg. Morgen 24 Grad bei Sonne, Wolken, auch ein paar Schauer mit dabei. Berlins genauester Verkehrsservice, Stadtverkehr Berlin 100, Stadtring in beiden Richtungen. Staus an den Baustellen zwischen Detmolder Straße und Albuinstraße. 10 Minuten braucht ihr in beiden Richtungen länger. 103 stadteinwärts, Stau am Kreuz Schöneberg. Bis zum Sachsendamm, 20 Minuten dauert's länger. Johannisthal, der Königsheideweg, bleibt bis Freitag zwischen Segelfliegerdamm und Herrenhausstraße in beiden Richtungen gesperrt. Hier werden Schlaglöcher beseitigt. Marzahn, Landsberger Allee stadtauswärts. Bis heute Mittag ist der Abschnitt zwischen Rienstraße und Märkische Allee gesperrt. Es werden Schlaglöcher beseitigt. Am Tiergartentunnel ist bis Freitag die Ein- und Ausfahrt Reichpietschufer geschlossen. Und noch eine aktuelle Meldung von der S-Bahn. Wegen der Reparatur an einer Weiche in Charlottenburg kommt es auf den Linien S3, 5, 7 und 75 zu Verspätungen und Ausfällen. Alle Meldungen zu Straßen und Schienen findet ihr auf rbb888.de und in unserer ARD Sounds App. Gute Fahrt.
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4: Mit Adi Friedrich und Silke, du bist noch da geblieben. Schön. Mhm. Sag mal, Frage an dich. Für welche Band würdest du vorm Stadion campen?
9: Also, früher hätte ich das auf jeden Fall für Depeche Mode gemacht. Da hätte ich auch alle aus der ersten Reihe weggehauen. Ich bin vielleicht doch ein bisschen erwachsener geworden.
4: Ey, ganz ehrlich, genau das Gleiche habe ich auch gedacht. Ne? Also ich habe wirklich überlegt, wer es bei mir wäre. Mhm. Und leider lebt der Künstler, für den ich gecampt hätte, egal wie alt ich wäre.
9: George Michael, nee. David Bowie.
4: Bill Withers.
9: Oh.
4: Ja, weißt du, das wäre so eine Nummer gewesen, hätte ich gesagt, egal. Da lege ich mich lang, auch wenn's hart ist. Naja, gut. Anke schreibt auf der rbb888 Facebook-Seite, bei ihr wäre es auch Depeche Mode gewesen. Ich glaube, Depeche Mode hat einfach wahnsinnig viele Fans.
9: Guter Musikgeschmack.
4: Absolut, liebe Anke. So, und wir hören jetzt die Nackte auf der Abrissbirne, die auch schon mal hier durch den Berliner Reichstag geschlendert ist, nämlich Miley Cyrus.

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1: 11 Uhr mit Peter Klinke, guten Tag. Fast überall an Europas Küsten sind die Meere zu warm. Eine internationale Forschungsinitiative begründet das mit dem Klimawandel. So liegt die Wassertemperatur mancherorts bis zu 6 Grad über den üblichen Temperaturen seit 1990. Besonders stark betroffen ist unter anderem das westliche Mittelmeer. Die warmen Meere schaden laut den Experten Pflanzen und Tieren und können die Entstehung schwerer Stürme begünstigen. Bundesjustizministerin Hubig will das Mietrecht ändern, um Wohnungsmieter besser vor Hitze zu schützen. Das sagte die SPD-Politikerin in der Rheinischen Post. Sie schlägt vor, den Einbau von Klimaanlagen oder Sonnenblenden gesetzlich zu erleichtern. Derzeit haben Mieter keinen Anspruch auf solche baulichen Veränderungen und benötigen das Einverständnis des Vermieters. Hubig fordert für die Zukunft klare und praktikable Regelungen für beide Seiten. Auf dem Flugplatz in Strausberg wird am Vormittag eine neue Überwachungsdrohne vorgestellt, die vor Ort produziert wurde. Sie ist fast so groß wie ein Flugzeug, kann 40 Stunden in der Luft bleiben und rund 1300 Kilo tragen. An Bord hat sie Kameras und Kommunikationstechnik und könnte große Gebiete wie Nord- und Ostsee überwachen, so die Hersteller. Sollte die neue Drohne in Massenproduktion gehen, könnten neue Arbeitsplätze in Strausberg entstehen, so die Brandenburger Staatskanzlei.
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1: Im Kampf gegen Schusswaffengewalt hat die Berliner Polizei heute Morgen unter anderem eine Wohnung in Neukölln durchsucht. Wie die Senatsinnenverwaltung mitteilte, wurden mehrere Durchsuchungsbeschlüsse vollstreckt. Nach RBB-Informationen soll es bei der Aktion um einen jungen Mann gehen, der auf ein Geschäft geschossen haben und festgenommen werden soll. Nach dem Hackerangriff auf Teile der Berliner Verwaltung will der Senat über die aktuelle Lage und das weitere Vorgehen beraten. Am Nachmittag will unter anderem der regierende Bürgermeister Kai Wegner die Presse informieren. Wegen des Angriffs wurden zwei Verwaltungen vom Landesnetz abgetrennt, was die Arbeitsbedingungen dort nun sehr erschwert hat. Außerdem ist die Beantragung von Wohngeld nicht möglich. Voraussichtlich verschiebt sich auch dessen Auszahlung. 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
2: Das Berlin-Wetter ist heute wechselhaft und soll ab 11 Uhr bis 17 Uhr dichte Regenwolken über unsere Stadt bringen. Da können dann ein paar Schauer mit dabei sein. Tageshöchstwerte eigentlich nur bei 19 Grad. Wird sich also wahrscheinlich ein bisschen abkühlen in den nächsten Stunden. Denn jetzt im Moment messen wir Temperaturen von 20 Grad in Kreuzberg, 20 Grad in Lichtenberg und 20 Grad in Schöneberg. Zum Nachmittag dann mal wieder trocken und so starten wir dann auch erstmal rein in die Nacht. Morgen 24 Grad bei Sonne und Wolken. Weitgehend trocken, paar Schauer sind aber trotzdem mit dabei. Berlins genauester Verkehrsservice, jetzt Stadtring A100 in beiden Richtungen, Stau an den Baustellen zwischen Detmolder Straße und Albuinstraße, 10 Minuten braucht ihr länger. A103 stadteinwärts, Stau ab Kreuz Schöneberg bis zum Sachsendamm, 20 Minuten dauert's länger und auf der Überfahrt zur A100 in Richtung Treptow, 10 Minuten dauert's länger. Biesdorf B1, B5 in beiden Richtungen, wegen Brückenarbeiten bleibt die Überfahrt zur Märkischen Allee bis Mitte September gesperrt. Marzahn, Landsberger Allee stadtauswärts bis Mittag ist der Abschnitt zwischen Rienstraße und Märkischen Allee gesperrt, hier werden Schlaglöcher beseitigt. Siemensstadt-Saatwinkler Damm in beiden Richtungen nach einem Rohrbruch ist der Bereich zwischen Elsa-Neumann-Straße und Heinrich-Herz-Straße gesperrt. Und noch eine Meldung von der S-Bahn. Nach einer Reparatur einer Weiche in Charlottenburg kann es noch zu Verspätungen kommen auf den Linien S3, 5, 7 und 75. Alle Meldungen zu Straßen und Schienen findet ihr auf rbb88.de und in unserer ARD Sounds App. Kommt gut durch die Stadt.
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2: Mit Anni Friedrich, moin. 4 bis 5 Minuten am Tag sprechen wir weniger, sagt eine neue Studie aus den Staaten. Smalltalk fällt nämlich immer mehr weg. Weniger Kassierer, weniger Gelegenheiten, sich mal auf der Straße oder in der Bahn mit Fremden zu unterhalten. Sind ja alle am Handy, ne? 4 bis 5 Minuten sollen wir also am Tag weniger sprechen durch unseren Medienkonsum bzw. Handy und Co. Ich denke dann immer an die ganzen Jugendlichen. Wie geht's dir? Gut. Was machst du? Ich meine, wenn die noch 4 bis 5 Minuten weniger sprechen, Halleluja.

2026 ist ihr Jahr. Thanks for coming. Madonna hat ein mega Comeback gefeiert mit ihrem Album Confessions on the Dance Floor Part 2. Und jetzt ist sie auch gleich 11-mal bei den MTV Music Awards nominiert worden. Also die Künstlerin mit den meisten Nominierungen konkurriert mit Taylor Swift zum Beispiel um das Video of the Year oder auch um die Trophäe zur Künstlerin des Jahres. Künstlerin, Künstler des Jahres. Also wenn ich wählen könnte, dann wäre ich für Bruno Mars. Der ist nämlich auch mit am Start in dieser Kategorie.

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6: 12, hier Silke Mehring.
7: Schönen guten Tag. Razzia im Kampf gegen Schusswaffengewalt. Unter anderem in Neukölln hat die Polizei am Morgen eine Wohnung durchsucht. Nach Angaben der Innenverwaltung vollstreckten die Sondereinheit Ferrum der Polizei und die Ermittlungsgruppe Telum der Staatsanwaltschaft Berlin mehrere Durchsuchungsbeschlüsse. Nach RBB-Informationen soll es bei der Aktion um einen jungen Mann gehen, der auf ein Geschäft geschossen haben soll. Innensenatorin Spranger sagte dazu, man gehe entschlossen gegen bewaffnete Auseinandersetzungen in der Stadt vor. Zu wenig Wohnraum für junge Menschen. Für viele Auszubildende, Studierende und Berufseinsteiger ist das Wohnen in Berlin kaum noch bezahlbar. Der Landesjugendring Berlin fordert deshalb mehr Unterstützung für junge Menschen. Geschäftsführer Tillmann Weigmann schlägt unter anderem eine Jugendquote bei der Wohnungsvergabe vor.
8: Jugendliche zwischen 18 und 26 Jahren machen ungefähr 10% der Berliner Bevölkerung aus. Das heißt, eigentlich muss auch 10% des Wohnraums für junge Menschen zur Verfügung stehen. Deswegen fordern wir, dass öffentliche und private Wohnungsunternehmen eine entsprechende Quote einführen, dass sie 10% ihrer Wohnung an junge Menschen vergeben müssen. Zu einem Preis, den junge Menschen dann auch bezahlen können.
7: Türkischer Bund wirbt für Berlin-Wahl. Mit einer Postkartenkampagne will der Türkische Bund Berlin-Brandenburg dazu anregen, bei der Berlin-Wahl am 20. September die Stimme abzugeben. Rund 200.000 Menschen mit Türkei-Bezug leben in Berlin. Viele von ihnen sind wahlberechtigt. Beim Kampagnenstart wollen heute Aktive in Kreuzberg Menschen auf den Straßen und in den Geschäften über die Wahlen und deren Ablauf informieren. Dem Türkischen Bund ist zuletzt aufgefallen, dass in Wahlkreisen, in denen viele türkischstämmige Menschen leben, die Wahlbeteiligung verhältnismäßig niedrig ist. Der Bund hofft, die Menschen dort davon überzeugen zu können, ihr Wahlrecht auch wahrzunehmen. Lichtenberg bekommt neue Wanderkarten. Ab Herbst sind sie kostenlos erhältlich, zum Beispiel in Bibliotheken, Stadtteilzentren und im Rathaus. Wer die neuen Strecken direkt kennenlernen möchte, kann heute Nachmittag bei einer geführten Wanderung mitlaufen. Das hat uns Lichtenbergs Umweltstadträtin Felice Kekülioglu gesagt.
9: Es gibt jetzt neue Routen, ein neues Design und auch neue Namen. Aus der früheren Drei-Seen-Tour zum Beispiel wurde viel zu sehen, ein Wortspiel. Neu dabei ist auch von Specht bis Storch durch die Schutzgebiete in Neuhohenschönhausen. Und ganz besonders würde ich die Wanderung durch die Wartenberger und Falkenberger Feldflur empfehlen.
7: Die Tour startet um 15 Uhr am U-Bahnhof Biesdorf Süd und führt durch den Biesenhorster Sand. Initiative Flussbad Berlin ruft wieder zur Schwimmdemo in der Spree auf. Der Verein fordert seit langem, das Baden in der Spree sollte wieder legal sein. Tatsächlich ist es seit rund 100 Jahren verboten. Flussbad Berlin ruft für morgen Nachmittag um 17 Uhr zu einer Demo gegen das Badeverbot auf. Politiker mehrerer Parteien werden am Schinkelplatz unweit vom Stadtschloss zu einer Kundgebung erwartet.
6: Dichte Regenwolken ziehen über unsere Stadt und da sind einige Schauer in den nächsten Stunden mit dabei. So bis ca. 17 Uhr, dann sollte es eine längere Trockenphase geben. Die Höchstwerte heute liegen tatsächlich nur bei 20 Grad. Die messen wir jetzt auch. 20 Grad in Kreuzberg, 20 Grad in Hellersdorf und 20 Grad bei euch in Schöneberg. Morgen wird es wieder ein bisschen freundlicher. Mehr Sonne, aber auch ein paar Wolken. 24 Grad Tageshöchstwerte und ein bisschen Regen kann auch mit dabei sein. Berlins genauester Verkehrsservice A100 Schattring in beiden Richtungen. Staus an den Baustellen zwischen Detmolder Straße und Albuinstraße. Jeweils 10 Minuten braucht ihr länger. A103 stadteinwärts Stau ab Kreuz Schöneberg bis zum Sachsendamm mit plus 20 Minuten. Und auf der Überfahrt zur A100 in Richtung Treptow ungefähr 10 Minuten länger. Biesdorf B1, B5 in beiden Richtungen wegen Brückenarbeiten bleibt die Überfahrt zur Märkischen Allee bis Mitte September gesperrt. Marzahn-Landsberger Allee stadtauswärts, der Abschnitt zwischen Rienstraße und Märkische Allee, ist gesperrt. Hier werden Schlaglöcher beseitigt. Siemensstadt, Saatwinkler-Damm in beiden Richtungen. Nach einem Rohrbruch ist der Bereich zwischen Elsa-Neumann-Straße und Heinrich-Herz-Straße gesperrt. Und noch was Aktuelles von der S-Bahn. Nach der Reparatur an einer Weiche in Charlottenburg kann es bei den Linien S3, 5, 7 und 75 noch zu Verspätungen kommen. Alle Meldungen zu Straßen und Schienen findet ihr auf rbb888.de und in unserer ARD Sounds App. Kommt gut durch die Stadt.
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6: Mit Anni Friedrich, moinsen. Habt ihr von dem Dreh auf dem U-Bahnhof Tempelhof mitbekommen? Chiago und noch so ein Rapper irgendwie. Polizei kam, hat gesagt, so Leute, ihr könnt da nicht, ne, drehen und so. Naja, und der Typi, dieser Rapper, der musste dann erstmal beiseite genommen werden, weil er den Polizisten nämlich mit Bruder angesprochen hat. Also, ich meine, was ist da los, Leute? Gehst jetzt ins Krankenhaus, kommt der Narkosearzt und du sagst, gib alles, Bruder. Kommt die Feuerwehr und du sagst, rette mich, Bruder. Hallo? Ich meine, es ist auch irgendwie null wichtig, ob man Mann oder Frau ist. Wir sind irgendwie alle Brüder.

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3: Grandmaster Flash mit The Message auf RBB 888. Gleich immer Mark Forster und Lea mit 3 Uhr nachts. Jetzt ist der Moment, wo ihr euer Radio wieder laut drehen solltet.
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3: Oder habt ihr schon einen Tipp abgegeben, welcher Song das hier sein könnte?
5: Tschüss, macht's gut, Nachbarn.
6: Ciao, tschüss.
7: Tschüss.
3: Tschüss. Welcher Song könnte das dann sein? Clara hat uns eine Nachricht geschickt. Sie meint, enough is enough, Barbara Streisand und Donna Summer. Aber vielleicht habt ihr ja noch eine andere Idee, was das für ein Song gewesen sein könnte, den wir da gerade in so ein Soundrätsel verpackt haben. Bis Freitag früh habt ihr noch die Möglichkeit mitzumachen und euch eure Chance auf die In-Ear-Kopfhörer von Teufel zu sichern. 030 30 32 88 8100 ist die Nummer ins Studio. Vielleicht schickt ihr einfach mal eine Sprachnachricht und erzählt mir, welchen Song ihr glaubt gehört zu haben. Und warum, wie ihr darauf gekommen seid. 030 30 32 88 8100. Übrigens, das Rätsel gibt's auch nochmal online bei uns, falls das nochmal anhören möchte.
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1: 12 Uhr mittags mit Peter Klinke. Guten Tag. Im Zusammenhang mit dem Anschlag auf die Ostsee-Pipeline Nord Stream ist ein weiterer Verdächtiger gefasst worden. Die Bundesanwaltschaft ließ den Mann in Kroatien von den dortigen Behörden festnehmen. Die Ermittler hatten den Mann bereits im vergangenen Jahr in Polen gefunden. Die polnischen Behörden weigerten sich aber, ihn nach Deutschland auszuliefern. Bundesjustizministerin Hubig will es Mietern erleichtern, Klimaanlagen oder Sonnenblenden einzubauen. Sie sagte der Rheinischen Post, bislang seien Hitzeschutzmaßnahmen gar nicht so einfach, wenn sie mit baulichen Veränderungen verbunden sind. Das könne man mit dem Mietrecht ändern. Die SPD-Ministerin sprach sich auch nochmals dafür aus, die Klimaanpassung als Gemeinschaftsaufgabe im Grundgesetz zu verankern. In Belgien kämpfen Einsatzkräfte weiter gegen das große Feuer im Naturschutzgebiet Hohes Venn. Zuletzt haben sich die Flammen auch aufgrund von Regen nicht weiter ausgebreitet. Die Feuerwehr versucht nun, den Brand einzukreisen. Weil der Boden größtenteils aus Torf besteht, könnte es Wochen oder Monate dauern, bis der Brand komplett gelöscht ist. In Kalifornien hat ein großer Prozess gegen den Mutterkonzern von Facebook und Instagram begonnen. Mehrere US-Bundesstaaten werfen Meta vor, junge Menschen mit Funktionen in sozialen Medien gezielt süchtig zu machen. Zum Prozessauftakt sagte die Staatsanwältin, Meta habe gewusst, dass die Gehirne von Kindern besonders empfindlich auf Belohnungen und soziale Rückmeldungen reagieren. Dieses Wissen habe Meta genutzt, um die Kinder möglichst lang auf seinen Plattformen zu halten.
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1: Im Kampf gegen Schusswaffengewalt hat es in der Stadt mehrere Razzien gegeben. Unter anderem durchsuchten Polizisten eine Wohnung in Neukölln. Nach RBB-Informationen soll es bei der Aktion um einen jungen Mann gehen, der auf einen Laden geschossen haben soll. Er sollte festgenommen werden. Vor dem Landgericht geht es seit heute um einen brutalen Raubüberfall in Mitte. Ein 29-Jähriger soll im Januar vergangenen Jahres mit 14 Mittätern einen Mann in dessen Wohnung gefesselt, verprügelt und ihm eine Schusswaffe an den Kopf gehalten haben. Laut Anklage erbeuteten die Beschuldigten 530 Euro und ein Handy. Das Opfer erlitt Verletzungen am Kopf und ein Hämatom. 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
2: Unser Berlin-Wetter hat im Moment dichte Wolken über unserer Stadt. Da kommen einige Schauer runter und wir haben Tageshöchstwerte um die 20 Grad. Die messen wir jetzt auch, 20 Grad bei euch in Friedrichshain, 20 Grad in Marzahn und 20 Grad in Schöneberg. Es wird jetzt bis ca. 17 Uhr immer mal wieder ein paar Schauer geben. Dann soll es eine trockene Phase nochmal geben. Vielleicht sogar mit etwas Sonnenschein. Morgen auf jeden Fall Sonnenschein und auch ein paar Wolken. Vielleicht ein paar vereinzelte Schauer. Bei 24 Grad wird wieder milder. Berlins genauester Verkehrsservice, Stadtverkehr Berlin, A100 Stadtring in beiden Richtungen, Staus an den Baustellen zwischen Detmolder Straße und Albuinstraße mit jeweils 10 Minuten plus. A103 Stadteinwärts, Stau ab Kreuz Schöneberg bis zum Sachsendamm mit 15 Minuten plus. B1, B5 in beiden Richtungen wegen Brückenarbeiten bleibt die Überfahrt zur Märkischen Allee bis Mitte September gesperrt. Siemensstadt, Winklerdamm in beiden Richtungen. Nach einem Rohrbruch ist der Bereich zwischen Elsa-Neumann-Straße und Heinrich-Herz-Straße gesperrt. Zur S-Bahn, die Linien S8, 9 und 85 sind zwischen Schöneweide und Treptower Park unterbrochen. Die Linien S46 und 47 fahren nicht zwischen Schöneweide und Neukölln. Bis Ende des Monats fahren ersatzweise Busse. Zum Flughafen BER könnt ihr auch auf die Regionalzüge ausweichen. Alle Meldungen zu Straßen und Schienen findet ihr auf rbb888.de und in unserer ARD Sounds App. Gute Fahrt.
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2: Mit Anni Friedrich und so langsam merkt man, dass die Stadt auch wieder ein bisschen voller wird. Und trotzdem hat man noch Platz in der Ringbahn. Und die Kassen sind morgens im Supermarkt nicht so voll, weil alle sich schnell noch was fürs Büro shoppen wollen. Noch geht es. Was mir aber extrem auffällt, ist, dass es so schnell dunkel wird. Ich weiß nicht, wie es euch geht, aber ich bin null herbstbereit. Und ich finde es ganz komisch, dass schon so viele Leute in Herbstfarben rumlaufen. Irgendwie im Herzen ist doch noch Sommer, oder?

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0: No longer yes, girl, Nesta auf RBB 88.8, ganz neu hier auf RBB 88.8. 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Seid ihr eigentlich auch so ein People-Pleaser? Also jemand, der es allen recht machen will? Darüber singt ja Nesta in ihrem neuen Song Yes, Girl. Und sie selbst sagt, ja, ich hatte das Problem auch mal. So Themen wie Overthinking und Verletzlichkeit und Co., das sind ja so ihre Themen, ihr Girls-Pop, den sie rausbringt. Und sie hat eben auch so ihre Erfahrung gemacht und deshalb diesen Song dazu geschrieben. Eine Anti-People-Pleasing-Hymne sozusagen. Einfach mal Nein sagen. Das ist echt für viele Leute super schwierig, ne? Bloß keine dicke Luft riskieren, jemand anderes enttäuschen. Das tut weh, das ist schwierig. Ich kann mich irren. Aber ich glaube, hier bei uns in der Stadt, ja, gibt's eine Menge People-Pleaser, egal ob Eltern, Freunde, Männer, Frauen, aber wir haben einen Vorteil, ja, wir sind Berliner. Uns fällt spätestens, wenn wir genervt sind, ein viel leichter zu sagen.
1: Nein!
0: Ganz genau, nein, einfach mal Nein sagen. Jetzt Lost Frequencies mit Are You With Me?
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2: Halb eins, hier ist Silke Mering.
3: Schönen guten Tag. Regierender Bürgermeister Wegner will über Hackerangriff informieren. Dabei soll es am Nachmittag um die aktuelle Lage und das weitere Vorgehen gehen. Der Angriff hat die Bau- und die Verkehrsverwaltung getroffen. Die Grünen haben ihre Forderung bekräftigt, den IT-Bereich zu zentralisieren. Grünen-Digitalisierungsexperte Stefan Ziller sagte im RBB24 Inforadio, das genaue Ausmaß des Vorfalls sei weiter unklar.
4: Ich glaube, der Schaden ist in jedem Fall schlimm, unabhängig davon, welche Daten sind, weil das Vertrauen, dass Verwaltung die Daten schützen kann, erstmal erschüttert ist und dann muss nachgearbeitet werden und das muss wiederhergestellt werden, weil nur auf Glück zu hoffen, dass sich die Bösen nur offene Daten runterladen, darauf kann Berlin seine IT-Sicherheit jetzt auch nicht gründen.
3: Probleme gibt es jetzt unter anderem bei der Beantragung von Wohngeld. Außerdem kann sich laut Senatskanzlei die Auszahlung verzögern. Gesellschafterkritik am geplanten Adlon-Verkauf. Für Unmut sorgt vor allem die Erfolgsbeteiligung für die Immobiliengesellschaft Jagdfeld. Das Unternehmen erhält nach Angaben mehrerer Gesellschafter 20% des Kaufpreises, falls dieser höher als 310 Millionen Euro ausfallen sollte. Angesetzt für die Immobilie ist ein Mindestpreis von 280 Millionen Euro. Jagdfeld verteidigte das Vorgehen als marktüblich. Das Luxushotel Adlon am Pariser Platz ist Teil eines Fonds, der von Jagdfeld gemanagt wird. Der Fonds und damit das Adlon gehört dem Unternehmen zufolge rund 4000 Eigentümern. Dabei handelt es sich überwiegend um Privatanleger. Mehr Vorsorge, weniger Karies. Die Zähne von Berliner Kindern werden gesünder. Bei der Vorsorge gibt es aber weiter Nachholbedarf, wie Zahlen der AOK Nordost zeigen. Sprecherin Elena Michenfelder erklärt, warum regelmäßige Zahnarztbesuche schon im frühen Kindesalter wichtig sind.
5: Zahngesundheit beginnt mit dem ersten Zahn. Deshalb ist es so wichtig, so früh wie möglich zur Vorsorge zu gehen. So kann Karies rechtzeitig erkannt und sogar verhindert werden. Und das erspart den Kleinen erste Zahnschmerzen und im Zweifelsfall eine aufwendige und belastende Behandlung. Was viele vielleicht nicht wissen, Kinder haben bis zum 6. Geburtstag Anspruch auf bis zu 6 zahnärztliche Früherkennungsuntersuchungen.
3: Verpuffung auf Boot in Rummelsburger Bucht. Dabei wurde nach Feuerwehrangaben der Besitzer des Bootes von Bord geschleudert. Er habe selbst an Land schwimmen können. Ob er verletzt wurde, ist noch nicht klar. Das Boot ist den Angaben zufolge teilweise untergegangen. Die Einsatzkräfte prüfen jetzt, ob Ölsperren gesetzt werden müssen, um eventuelles Austreten von Betriebsflüssigkeiten einzudämmen. Berliner Cold Case bei Aktenzeichen XY ungelöst. Die 12-jährige Sandra Wissmann ist seit 26 Jahren verschwunden. Ihr tragischer Fall wird jetzt vom BKA neu aufgerollt. Eine Spur führt zu einem unbekannten Mann. Aktenzeichen-Moderator Rudi Zerne hat uns gesagt.
6: Hier geht es ja jetzt darum, auch dass ein anderes Kind Beobachtung gemacht hat. Die wurde damals auch angesprochen von einem Mann, der sie gebeten hatte, bei Renovierungsarbeiten zu helfen, und zwar dort eine Wasserwaage zu halten. Das ist jetzt eine Variante, die in Frage kommen könnte. Und dieser Mann wurde gut beschrieben. Das werden wir in der Sendung zeigen. Und unter Umständen, wie gesagt, das wäre eine Möglichkeit, dass dieser Mann dann Sandra Wissmann auch nochmal gezielt angesprochen hat. Und sie ist dann an der Stelle vielleicht sogar mitgegangen.
3: Aktenzeichen XY ungelöst, heute Abend um 20.15 Uhr im ZDF.
2: Unser Berlin-Wetter ist heute grau in grau. Es wird immer mal wieder regnen. Bis 17 Uhr ungefähr haben wir dichte Regenwolken über der Stadt. Mild ist es dennoch, 20 Grad in Hellersdorf, 20 Grad in Pankow und 20 Grad in Kreuzberg. Zum Abend hin bleibt es dann nochmal vielleicht sogar mit ein bisschen Sonnenschein trocken. Morgen 24 Grad, Sonne, Wolken und auch vielleicht ein paar einzelne Schauer. Berlins genauester Verkehrsservice läuft ganz gut bei uns auf den Straßen in der Stadt. A100 Stadtring in beiden Richtungen, Staus an den Baustellen zwischen Detmolder Straße und Albuinstraße. 10 Minuten braucht ihr in beiden Richtungen länger. A103 stadteinwärts, Stau ab Kreuz Schöneberg bis zum Sachsendamm, 15 Minuten mehr. Biesdorf B1, B5 in beiden Richtungen. Wegen Brückenarbeiten bleibt die Überfahrt zur Märkischen Allee bis Mitte September gesperrt. Siemensstadt Saatwinklerdamm in beiden Richtungen. Nach einem Rohrbruch ist der Bereich zwischen Elsa-Neumann-Straße und Heinrich-Herz-Straße gesperrt. Und noch eine Meldung von der S-Bahn. Die Linien S9, 8, 85 sind zwischen Schöneweide und Treptower Park unterbrochen. Die Linien S46 und 47 fahren nicht zwischen Schöneweide und Neukölln. Bis zum Ende des Monats fahren hier ersatzweise Busse. Ihr könnt auch auf die Regionalzüge Richtung Flughafen BER ausweichen. Alle Meldungen zu Straßen und Schienen findet ihr auf rbb888.de und in unserer ARD Sounds App. Gute Fahrt.
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2: Mit Anni Friedrich, wann habt ihr das letzte Mal das Wort huldigen benutzt? Wir huldigen jetzt zusammen den Menschen, die wir lieben. Denn genau darum geht es. Um eine Huldigung des Menschen, den man liebt. Im Song Praise You. Hier ist Fatboy Slim.

0: 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Mr. Know-It-All auf RBB 88.8.
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1: 13 Uhr mit Peter Klinke, guten Tag. Auch Bundeskanzler Merz hat jetzt die Äußerungen des israelischen Sicherheitsministers Ben-Gvir scharf verurteilt. Ein Regierungssprecher sagte in Berlin, Merz halte die menschenverachtenden und völkerrechtswidrigen Worte von Ben-Gvir für nicht hinnehmbar. Er verwies auf das nächste EU-Außenministertreffen, auf dem über Maßnahmen gegen radikale Politiker gesprochen werden soll. Ben-Gvir hatte gefordert, im Gazastreifen jede Nacht 30 bis 40 Palästinenser zu töten. Im Zusammenhang mit dem Anschlag auf die Ostsee-Pipeline Nord Stream ist ein weiterer Verdächtiger gefasst worden. Die Bundesanwaltschaft ließ den Mann in Kroatien von den dortigen Behörden festnehmen. Die Ermittler hatten den Mann bereits im vergangenen Jahr in Polen gefunden. Die polnischen Behörden weigerten sich aber, ihn nach Deutschland auszuliefern. Bundesjustizministerin Hubig will es Mietern erleichtern, Klimaanlagen oder Sonnenblenden einzubauen. Der Rheinischen Post sagte sie, bislang seien Hitzeschutzmaßnahmen gar nicht so einfach, wenn sie mit baulichen Veränderungen verbunden sind. Das könne man mit dem Mietrecht ändern. Die SPD-Ministerin sprach sich auch nochmals dafür aus, die Klimaanpassung als Gemeinschaftsaufgabe im Grundgesetz zu verankern. An fast allen Küsten Europas sind die Meere zu warm. Eine internationale Forschungsinitiative begründet das mit dem Klimawandel. So liegt die Wassertemperatur mancherorts bis zu 6 Grad über den üblichen Temperaturen seit 1990. Besonders stark betroffen ist unter anderem das westliche Mittelmeer. Die warmen Meere schaden laut den Experten Pflanzen und Tieren und können die Entstehung schwerer Stürme begünstigen.
0: Und jetzt das Wichtigste aus Berlin.
1: In der Rummelsburger Bucht hat es am Mittag eine Verpuffung auf einem Boot gegeben. Wie ein Sprecher der Feuerwehr dem RBB sagte, wurde der Besitzer des Bootes dabei von Bord geschleudert. Er habe selbst an Land schwimmen können. Ob er verletzt wurde, war zunächst nicht klar. Das Boot ist teilweise gesunken. Die Einsatzkräfte würden nun prüfen, ob Ölsperren gesetzt werden müssen. Am Flugplatz Strausberg ist der Prototyp einer neuen Überwachungsdrohne vorgestellt worden. Produziert wurde das Gerät von einem Braunschweiger Unternehmen in Strausberg. Die Drohne soll bis zu 40 Stunden fliegen und damit große Gebiete wie die Nord- und Ostsee überwachen können. Mehr Nachrichten aus Berlin gibt es rund um die Uhr auf rbb24.de.
2: Unser Berlin-Wetter ist heute ziemlich verregnet, dicht bewölkt und wie gesagt immer mal Schauer dabei, aber auch relativ mild. Wir haben nämlich Tageshöchstwerte so um die 20 Grad und die messen wir jetzt auch. Oh, es sind sogar fast 21 Grad in Köpenick im Moment und 20 Grad in Spandau und fast 21 Grad in Mitte. Bis um ca. 17 Uhr bleiben diese dichten Regenwolken über der Stadt. Da kann dann immer mal wieder zwischendurch was runterkommen. Danach sollte es weitgehend trocken bleiben. Morgen 24 Grad und Sonnenschein bei manchmal auch wieder ein paar dichteren Wolken und vielleicht ein paar einzelnen Schauern. Berlins genauester Verkehrsservice 100 Stadtring in beiden Richtungen. Staus an den Baustellen zwischen Detmolder Straße und Albuinstraße zwischen jeweils in beiden Richtungen 10 Minuten plus. 103 stadteinwärts Stau ab Kreuz Schöneberg bis zum Sachsendamm. 20 Minuten dauert's länger. 30 Minuten in Treptow Puschkinallee in Richtung Schlesisches Tor. Stau ab Eichenstraße. Siemensdamm Saatwinklerdamm in beiden Richtungen. Nach einem Rohrbruch ist der Bereich zwischen Elsa-Neumann-Straße und Heinrich-Herz-Straße gesperrt. Im Tiergartentunnel sind bis einschließlich Freitag die Ein- und Ausfahrt geschlossen am Reichspietschufer, weil hier die Mittelinsel repariert werden muss. Und zur U-Bahn. Bis morgen fahren für die U-Bahn-Linie 5 zwischen Frankfurt Allee und Tierpark Busse statt Bahn. Zwischen Beesdorf Süd und Tierpark wird gependelt. Alle Meldungen zu Straßen und Schienen findet ihr auf rbb888.de und in unserer ARD Sounds App. Gute Fahrt!
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2: Mit Anni Friedrich und es ist so ein bisschen wie im wahren Leben zu zweit. Es ist manchmal viel schöner. Und deswegen hören wir jetzt ein tolles Duett. Leonie und Callum Scott mit Stay. Vorher noch die Pioneer Cannibals.

Er treibt sich ganz gern mal hier bei uns in der Stadt rum. Ray Garvey is in love auf RBB 88.8. Und hier kommen zwei Frömer Boys, heute Männer, die sich auch gerne mal in Berlin rumgetrieben haben und es immer noch tun. Die Pet Shop Boys. Heute vor 45 Jahren sind sie sich zum ersten Mal begegnet. Neil Tennant und Chris Lovell. In einem Musikgeschäft sind sie ins Gespräch gekommen. Na klar, macht doch totalen Sinn, oder? Haben sich nicht über Platten, sondern über Instrumente und Zubehör unterhalten. Ja, und der Rest ist Geschichte. 15 Studioalben, über 70 Singles und sie sind immer noch da.

0: Oh Mann, und da sind so viele Hits dabei, ne? Wir hören jetzt zum Beispiel Being Boring, eine wunderschöne Nummer von den Pet Shop Boys. 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

0: 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Und für die Öffnung von derartigen Schränke benötigte ich wahrscheinlich wegen Datenschutzverordnung die Unterschrift von 3 verstorbenen Intendanten und ich mach das jetzt wieder zu.
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5: 1:58, hier ist Silke Mering.
6: Schönen guten Tag. Senat informiert über Hackerangriff auf Berliner Verwaltung. Dafür laden der regierende Bürgermeister Kai Wegner und Innensenatorin Iris Spranger am Nachmittag zu einer Pressekonferenz ins Rote Rathaus ein. Sebastian Schöbel berichtet.
7: Bislang hat der Senat lediglich bestätigt, dass Ende vergangener Woche eine, Zitat, Inkriminierung des Landesnetzes festgestellt worden sei. Betroffen sind demnach die Senatsverwaltungen für Stadtentwicklung und die Senatsverwaltung für Mobilität und Klimaschutz. Beide Verwaltungen wurden vom Landesnetz abgekoppelt und sind derzeit nur eingeschränkt arbeitsfähig. Staatsanwaltschaft und Polizei ermitteln. Auch das Bundesamt für Sicherheit in der IT ist involviert. Weil im Hintergrund eine groß angelegte technische Untersuchung des Landesnetzes läuft, sind zwischenzeitlich auch immer wieder Online-Dienste der Verwaltung nicht erreichbar.
6: Razzia im Kampf gegen Schusswaffengewalt. Unter anderem in Neukölln hat die Polizei am Morgen eine Wohnung durchsucht. Nach Angaben der Senatsinnenverwaltung vollstreckten die Sondereinheit Ferrum der Polizei und die Ermittlungsgruppe Telum der Staatsanwaltschaft mehrere Durchsuchungsbeschlüsse. Nach RBB-Informationen soll es bei der Aktion um einen jungen Mann gehen, der auf ein Geschäft geschossen haben soll. Innensenatorin Spranger sagte dazu, man gehe entschlossen gegen bewaffnete Auseinandersetzungen in der Stadt vor. Was halten Berlinerinnen und Berliner von den Wahlplakaten in der Stadt? Unser Reporter hat sich umgehört. Besonders gut kommen sie nicht an.
8: Nichtssagend, weil das wird sowieso nicht eingehalten, das, was sie da aufschreiben.
9: Schockiert, das Ende des Schlendrians, der Endgegner vom Schlendrian, so, das passt doch gar nicht hierher. Ne? So, das sind die üblichen Slogans.
10: Also diese Sprüche gehen mir dieses Jahr wirklich richtig doll auf die Nerven.
11: Um es zusammenzufassen, fade. Man sieht ein paar Gesichter, da steht dann so viel wie XY als Bezirksbürgermeister. Aber mir fehlt da so ein bisschen der Spin, wie die Sachen wieder besser laufen sollen.
6: Die Wahl zum Abgeordnetenhaus findet am 20. September statt. Rockstar-Namen für Straßen in Stahnsdorf. In Berlin wurde der Vorschlag einer David-Bowie-Straße nie umgesetzt. In einem neuen Wohnbaugebiet in Stahnsdorf dagegen soll die Straße bald Realität werden. Auch Musikerinnen wie Tina Turner, Madonna und Annie Lennox sollen dort mit Straßennamen gewürdigt werden und bisherige Planstraßennamen ersetzen. Letzter Härtetest vor Saisonstart für die Handballfüchse. Am Abend sind sie beim dänischen Topclub GOG zu Gast. Doreen Herbe aus unserer Sportredaktion.
12: Für Matthias Gitzel, Tobias Gröndal und Trainer Krickau ist das Duell bei GOG schon auch ein besonderes Spiel. Schließlich kehren alle drei zu ihrem früheren Verein zurück. Zuletzt haben die Füchse beim Premium Cup in Nordhorn gegen Teams wie Paris Saint-Germain und den FC Barcelona gespielt. Im Finale gegen Barca gab es zwar eine Niederlage, aber Matthias Gitzel hat mit 14 Treffern schon mal gezeigt, dass er wieder bestens in Form ist. Nach dem Spiel bleibt allerdings nicht viel Zeit zum Durchschnaufen, denn schon am Samstag geht es im Supercup gegen Meister Magdeburg.
5: Super viele dichte Wolken am Berliner Himmel und einige Schauer, die runterkommen. Auch noch in den nächsten Stunden bei Tageshöchstwerten um die 20 Grad, die wir getoppt haben. 21 Grad bei euch in Köpenick, fast 21 Grad in Mitte und 20 Grad in Lichtenberg. Bis ca. 17 Uhr noch einige Schauer, dann vielleicht eine Trockenphase. Sieht jedenfalls aktuell so aus. Morgen mehr Sonnenschein, ein paar Wolken dazu, vielleicht auch ein paar einzelne Schauer. Höchstwerte 24 Grad. Berlins genauester Verkehrsservice? Aha, naja, dann machen wir es eben ohne Musik. A100 Stadtring in Richtung Treptow, Stau an der Baustelle im Bereich Kreuz Schöneberg und Albuinstraße. 10 Minuten braucht ihr hier länger. 20 Minuten plus auf der A103 stadteinwärts, Stau ab Kreuz Schöneberg bis zum Sachsendamm. Wie gesagt, 20 Minuten. Biesdorf B1, B5 in beiden Richtungen wegen Brückenarbeiten bleibt die Überfahrt zur Märkischen Allee bis Mitte September gesperrt. Siemensstadt Saatwinkler-Damm in beiden Richtungen. Nach einem Rohrbruch ist der Bereich zwischen Elsa-Neumann-Straße und Heinrich-Herz-Straße gesperrt. Am Tiergartentunnel sind bis einschließlich Freitag Ein- und Ausfahrt Reichpietschufer geschlossen. Hier muss die Mittelinsel repariert werden. Und noch eine Meldung von der S-Bahn. Wegen eines Polizeieinsatzes in Hohenschönhausen fährt die S75 nicht zwischen Friedrichswelder Ost und Wartenberg. Die Linie S75 weicht über Charlottenburg und Mahlsdorf aus. Alle Meldungen zu Straßen und Schienen findet ihr auf rbb888.de und in unserer ARD Sounds App. Gute Fahrt!
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5: Mit Anni Friedrich und der Hoffnung, dass ihr auch einen Regenschirm dabei habt. Oder wie sagte die junge Frau neben mir heute Morgen in der Ringbahn, bräuchte meine Gummistiefel wieder. Ja, so sieht's aus heute erstmal. Aber wir haben jetzt einen Song für euch, da könnt ihr wirklich schon mal das Verdeck, so zumindest das Innere, ja, öffnen. So ein bisschen Cabrio-Musik. Sommer ohne Ende, die Four Tops mit Loco und Acapulco.

0: Why does it always rain on me? Hier ist RBB 88.8.
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1: 14 Uhr mit Peter Klinke. Guten Tag. Auch Bundeskanzler Merz hat nun die Äußerungen des israelischen Sicherheitsministers Ben-Gvir scharf verurteilt. Ein Regierungssprecher sagte in Berlin, Merz halte die menschenverachtenden und völkerrechtswidrigen Worte von Ben-Gvir für nicht hinnehmbar. Er verwies auf das nächste EU-Außenministertreffen, auf dem über Maßnahmen gegen radikale Politiker gesprochen werden soll. Ben-Gvir hatte gefordert, im Gazastreifen jede Nacht 30 bis 40 Palästinenser zu töten. Im Zusammenhang mit dem Anschlag auf die Ostsee-Pipeline Nord Stream ist ein weiterer Verdächtiger gefasst worden. Die Bundesanwaltschaft ließ den Mann in Kroatien von den dortigen Behörden festnehmen. Die Ermittler hatten den Mann bereits im vergangenen Jahr in Polen gefunden. Die polnischen Behörden weigerten sich aber, ihn nach Deutschland auszuliefern. Unter Vermittlung der Vereinigten Arabischen Emirate haben die Ukraine und Russland Kriegsgefangene ausgetauscht. Laut dem Verteidigungsministerium in Moskau wurden 103 russische Soldaten aus ukrainischer Gefangenschaft entlassen. Im Gegenzug seien genauso viele ukrainische Soldaten übergeben worden, hieß es. Viele Menschen in Deutschland bekommen zu wenig Schlaf. Laut einer Untersuchung des Robert-Koch-Instituts schlafen knapp 40% unter der Woche weniger als 7 Stunden pro Nacht. Betroffen sind deutlich mehr Männer als Frauen. Laut Studie ist eine Schlafdauer von weniger als 7 Stunden bei Erwachsenen gemäß internationalen Schlafempfehlungen zu kurz.
0: Und jetzt das Wichtigste aus Berlin.
1: Am Nachmittag will der Senat zum Hackerangriff auf das Netz der Landesbehörden informieren. Von den Auswirkungen des Angriffs betroffen sind weiterhin die Senatsverwaltungen für Stadtentwicklung sowie für Mobilität und Klimaschutz. Nach Angaben der Senatskanzlei sollen keine sensiblen Daten abgeflossen sein. Nach RBB-Informationen gibt es dazu aber unterschiedliche Einschätzungen in den Behörden. In der Rummelsburger Bucht hat es am Mittag eine Verpuffung auf einem Boot gegeben. Wie ein Sprecher der Feuerwehr dem RBB sagte, wurde der Besitzer des Bootes von Bord geschleudert. Er habe selbst an Land schwimmen können, ob er verletzt wurde, ist noch unklar. Das Boot ist teilweise gesunken, die Feuerwehr legte eine Ölsperre aus. Und mehr Nachrichten aus Berlin gibt es rund um die Uhr auf rbb24.de.
2: Heute Nachmittag ist es streckenweise regnerisch bei Temperaturen von aktuell 20 Grad in Gatow, 19 Grad Kreuzberg, 19 Grad auch in Marzahn. Es bleibt grau in der Nacht, weiter Regen möglich bei Tiefstwerten um die 15 Grad. Morgen wird es dann wieder freundlicher und auch wärmer mit bis zu 25 Grad. Berlins genauester Verkehrsservice auf RBB 888 A100 Stadtring Richtung Treptow. Stau an der Baustelle im Bereich Kreuz Schöneberg und Albuinstraße hier plus 10 Minuten. Deswegen auch Stau auf der A103 stadteinwärts ab Kreuz Schöneberg bis zum Sachsendamm mit plus 20 Minuten. Biesdorf, B1, B5 in beiden Richtungen Brückenarbeiten. Die Überfahrt zur Märkischen Allee bleibt bis Mitte September gesperrt. Siemensstadt, Saatwinkler Damm in beiden Richtungen, Herzenrohrbruch gegeben. Deswegen ist der Bereich zwischen Elsa-Neumann-Straße und Heinrich-Herz-Straße gesperrt. Am Tiergartentunnel sind bis einschließlich Freitag die Ein- und Ausfahrt Reichpietschufer geschlossen. Wedding-Müller-Straße vor der Sellerstraße ist nach einem Wasserrohrbruch stadteinwärts nur eine Spur frei. Und im Umland die A10 westlicher Berliner Ring in beiden Richtungen Stau an der Baustelle Havelbrücke mit aktuell jeweils 15 Minuten. Eine Meldung von der S-Bahn. Es hat einen Polizeieinsatz gegeben in Hohenschönhausen. Deswegen kommt es bei der S75 noch zu Verspätungen. 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
0: Hallo Berlin.
2: Na Mensch, da ist doch viel Schönes dabei in der nächsten halben Stunde hier auf RBB 88.8. Ich habe Hits für euch von den Backstreet Boys, von Hathaway, von Lady Gaga und für den geschmeidigen Start in diesen Mittwochnachmittag. Jetzt Depeche Mode und Personal Jesus. Ich bin Alex Schurich, hallo Berlin.

Hier ist RBB 88.8 und könnt ihr euch noch an diesen Song hier erinnern? Superhigh und Nika Following the Sun war vor 5 Jahren total angesagt, 2021. Und jetzt gibt es was Neues von den beiden Sängerinnen von Nika. Negin Jafari heißt die eine, Katie Tizzard heißt die andere. Und die haben jetzt 5 Jahre nach ihrem Supererfolg mit Following the Sun einen neuen Song rausgebracht. Und ich finde, der klingt genauso sommerlich, genauso frisch wie Following the Sun. Jetzt für euch neu auf RBB 88.8. Hier sind Nika und

0: Hathaway, What is Love? Und gleich hier für euch auf RBB 88.8 Lady Gaga und der Meister des New Jack Swing. So Ende der 80er, Anfang der 90er, Mr. L. B. Sure. Vorher aber freuen wir uns auf die Rückkehr des Sommers, weil der Sommer kommt ja zurück und das nur mit dem richtigen Equipment.
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3: Um 14.30 Uhr mit Silke Mehring.
4: Schönen guten Tag. Uneinigkeit im Fördergelduntersuchungsausschuss. Die vier beteiligten Fraktionen haben sich nicht auf ein gemeinsames Fazit einigen können. Grüne und Linke haben ihr Sondervotum zum Abschlussbericht vorgestellt. Darin widersprechen sie CDU und SPD in zentralen Punkten. Sabine Müller berichtet.
5: Die beiden Oppositionsfraktionen sehen in der Affäre unzulässige politische Einflussnahme durch CDU-Abgeordnete und nehmen die Fachebene der Kulturverwaltung in Schutz. Diese habe ausreichend deutlich davor gewarnt, handverlesenen Projekten gegen Antisemitismus ohne inhaltliche Prüfung Fördergeld zu geben. Beides sehen CDU und SPD anders. Grüne und Linke werfen der Koalition vor, sie mache im Abschlussbericht unwahre Aussagen. Das weist diese zurück. Weil Fördergeld rechtswidrig vergeben wurde, war Kultursenatorin Wedel Wilson zurückgetreten.
4: Senat will am Nachmittag Informationen zum Hackerangriff auf das Landesnetz bekannt geben. Von den Auswirkungen des Angriffs betroffen sind weiterhin die Senatsverwaltung für Stadtentwicklung sowie für Mobilität und Klimaschutz. Nach Angaben der Senatskanzlei sollen keine sensiblen Daten abgeflossen sein. Nach RBB-Informationen gibt es dazu aber unterschiedliche Einschätzungen in den Behörden. Wahlplakate sorgen für Gesprächsstoff. Überall in der Stadt hängen sie gerade und werben mit Sprüchen wie der Endgegner vom Schlendrian oder raus aus dem Rückwärts. Kampagnenexperte Livius Dietzel hat uns gesagt, was ein gutes Wahlplakat ausmacht.
6: Vor allen Dingen muss es halt sehr schnell erfassbar sein. Ne? In 2 bis 3 Sekunden muss die Botschaft des Plakats irgendwie klar werden, sonst ist es für die Tonne. Also Klarheit ist wichtig und auch natürlich Einprägsamkeit, also bringt es mich zum Nachdenken, ist es vielleicht auch ein bisschen witzig oder hat es einen überraschenden Haken. Die wichtigste Frage ist aber natürlich, ist es glaubwürdig? Das kann man natürlich auch für sich hinterfragen.
4: Feuerwehreinsatz in Rummelsburger Bucht. Bei einem Bootsunfall dort ist es zu einer Verpuffung gekommen. Nach Feuerwehrangaben wurde dabei ein Mensch verletzt und in Begleitung eines Notarztes ins Krankenhaus gebracht. Der Mann soll vom Boot aus infolge der Verpuffung ins Wasser geschleudert worden sein. Er habe sich jedoch selbstständig an Land retten können. Das Boot ist zu einem großen Teil gesunken. Die Einsatzkräfte haben eine sogenannte Ölsperre darum herum gelegt, um zu verhindern, dass sich die Verschmutzung weiter ausweitet. Berliner Cold Case bei Aktenzeichen XY ungelöst. Die 12-jährige Sandra Wissmann ist seit 26 Jahren verschwunden. Ihr tragischer Fall wird jetzt vom BKA neu aufgerollt. Eine Spur führt zu einem unbekannten Mann. Aktenzeichen-Moderator Rudi Zerner hat uns gesagt.
7: Hier geht es ja jetzt darum, auch dass ein anderes Kind Beobachtung gemacht hat. Die wurde damals auch angesprochen von einem Mann, der sie gebeten hatte, bei Renovierungsarbeiten zu helfen, und zwar dort eine Wasserwaage zu halten. Das ist jetzt eine Variante, die in Frage kommen könnte. Und dieser Mann wurde gut beschrieben. Das werden wir in der Sendung zeigen. Und unter Umständen, wie gesagt, das wäre eine Möglichkeit, dass dieser Mann dann Sandra Wissmann auch nochmal gezielt angesprochen hat. Und sie ist dann an der Stelle vielleicht sogar mitgegangen.
4: Aktenzeichen XY ungelöst, heute Abend um 20.15 Uhr im ZDF.
3: Heute Nachmittag regnet es ziemlich viel in Berlin und wenn es nicht regnet, dann haben wir zumindest grauen Himmel. 20 Grad in Gartow, 19 Grad in Kreuzberg, 19 Grad jetzt auch in Marzahn. Bis zum Abend ändert sich das Wetter nicht viel, Tageshöchstwerte bis 21 Grad und in der Nacht Tiefstwerte um die 15 Grad, da bleibt es erstmal weiter regnerisch. Morgen könnte es ein bisschen freundlicher werden, es wird auf alle Fälle wärmer mit bis zu 25 Grad. Jetzt Berlins genauester Verkehrsservice hier auf RBB 888 A100 Stadtring Richtung Treptow. Stau gibt's an der Baustelle im Bereich Kreuz Schöneberg und Albuinstraße im Moment plus 20 Minuten. A103 stadteinwärts zwischen Saarstraße und Sachsendamm steht ihr 20 Minuten im Stau. Ebenso auf der Überfahrt zum Stadtring Richtung Treptow. Biesdorf B1, B5 in beiden Richtungen. Brückenarbeiten, deswegen bleibt die Überfahrt zur Märkischen Allee bis Mitte September gesperrt. In Siemensstadt ist der Saatwinkler Damm in beiden Richtungen gesperrt zwischen Elsa-Neumann-Straße und Heinrich-Herz-Straße. Der Grund dafür ist ein Rohrbruch. Am Tiergartentunnel sind bis einschließlich Freitag die Ein- und Ausfahrt am Reichpietsch-Ufer geschlossen. Wedding-Müller-Straße vor der Sellerstraße ist nach einem Wasserrohrbruch stadteinwärts nur eine Spur frei. Und im Umland A10 westlicher Berliner Ring in beiden Richtungen Stau an der Baustelle Havelbrücke mit jeweils plus 10 Minuten im Moment. 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
2: Hallo Berlin.
3: Mit Hits von 21 Pilots, von Sting und von Bebe Rexha für euch und mit einer tragischen Geschichte aus Berlin-Charlottenburg. Gestern ist auf der Königin-Elisabeth-Straße, also der Ausweichroute für Lkw vom Stadtring, ein Mann von einem Sattelschlepper überrollt worden. Die Stimmen der Anwohner gleich hier auf RBB 888. Mein Name ist Alex Schurich. Hallo Berlin.

0: Ist das zu viel für diese eine Straße in Berlin? Seit der Sperrung der Ringbahnbrücke auf der A100, also seit etwa 1,5 Jahren, ist die Königin-Elisabeth-Straße in Charlottenburg eine Ersatzautobahn. Besonders für Laster, denn die dürfen auf der A100 nicht mehr Richtung Norden fahren. Und gestern ist kurz vor der Kreuzung Spandauer Damm ein 85-jähriger Mann von einem Sattelschlepper überrollt worden. Der Mann verstarb noch an der Unfallstelle. Die Anwohner in einer Mischung aus Trauer und Wut. RBB 888 Reporter Matthias Bartsch ist dort.
1: Das sind sehr bewegende Geschichten, die ich hier erlebe. Also der 85-Jährige, der die Straße hier überquert hatte, war wohl laut Zeugen auf dem Weg auch zu seiner Mutter, die schon weit über 100 Jahre alt ist, um sie zu pflegen. Und dabei verunglückte er tödlich. Und das beschäftigt natürlich hier die Nachbarschaft sehr. Also ich parke hier mit dem Ü-Wagen mitten im Stau, kann man sagen. Also jedes dritte Fahrzeug ist ja ein LKW. Es wirkt sehr bedrohlich. Man muss hier über die Straße gehen, auch teilweise ohne Ampeln, weil auch die Parkbuchten mitten auf der Mittelinsel sind zum Beispiel. Also ich treffe hier wirklich viele Menschen, die verzweifelt sind aufgrund dieser Situation, weil es einfach hier so viel Verkehr gibt. Und die Königin-Elisabeth-Straße ist ja diese Hauptstraße hier. Aber das Problem ist auch, dass die Nebenstraßen mit betroffen sind, weil da auch ganz viele Autos und sogar größere Fahrzeuge durchfahren, wie die Häseler Straße zum Beispiel, erzählte mir ein Anwohner, die sei besonders voll und gefährlich.
2: Das ist eine kleine Kopfsteinpflasterstraße, die ist 3 Meter breit und wenn man damit 50 durchfährt, ist es schon heftig. Da außenrum den Ring mit Kinder fahren, sagt man, machen wir uns nichts vor, das ist zu weit einfach oder zu umständlich. Und unten durch Charlottenburg schicken ist genau das Gleiche.
1: Ja, und gleich hier an der Kreuzung zum Spandauer Damm, wo wirklich die LKW mit den Autos auch zweispurig gleich abbiegen, direkt ganz knapp am Bordstein vorbei, da hat Elite ein Kulturcafé. Und seit dem Problem mit der Westend bzw. auch der Ringbahnbrücke, es sind ja mittlerweile zwei, sei hier einfach das Chaos ausgebrochen.
3: Ich arbeite hier und sehe hier jeden Tag mehrere Unfälle manchmal. Manchmal kommt hier 2 LKWs und dann Feuerwehr und dann Polizeiautos. Extrem laut und ja, naja, auch gefährlich, ne? Und die Baustelle wird sehr lange dauern. Ist natürlich nicht schön.
1: Es ist ja noch ein bisschen hin und es gibt auch Lösungsvorschläge. Es gibt auch eine Bürgerinitiative, die sich stark macht. Und da geht es hauptsächlich natürlich darum, dass die LKW umgeleitet werden soll, dass hier ein LKW-Verbot sozusagen eingerichtet werden soll. Aber Senat, Bezirksamt und Autobahn GmbH, die alle drei ihre Finger hier mit im Spiel haben, die schieben sich teilweise die Schuld bzw. die Zuständigkeit zu. Also es ist wirklich eine sehr, sehr schwierige Situation und Frust und Wut hier bei den Anwohnern ist natürlich entsprechend vorhanden.
0: Eine Hauptverkehrsstraße in Berlin, die sich inzwischen anfühlt wie eine Autobahn, weil ein LKW am anderen kommt und gestern kam es zum tödlichen Unfall. In einer Stunde, Matthias, sprechen wir nochmal und dann geht es darum, was die Bürgerinitiative fordert, um den Verkehr in der Königin-Elisabeth-Straße zu entlasten. 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

0: Kiss.
1: Prince Kiss hier auf RBB 88.8. Deine Hits, dein Berlin, gleich mit Weekend und Salt and Pepper.
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1: Um 15 Uhr mit Peter Klinke, guten Tag. Bundesjustizministerin Hubig will es Mietern erleichtern, Klimaanlagen oder Sonnenblenden einzubauen. Der Rheinischen Post sagte sie, bislang seien Hitzeschutzmaßnahmen gar nicht so einfach, wenn sie mit baulichen Veränderungen verbunden sind. Das könne man mit dem Mietrecht ändern. Die SPD-Ministerin sprach sich auch nochmals dafür aus, die Klimaanpassung als Gemeinschaftsaufgabe im Grundgesetz zu verankern. Auch Bundeskanzler Merz hat jetzt die Äußerungen des israelischen Sicherheitsministers Ben-Gvir scharf verurteilt. Ein Regierungssprecher sagte in Berlin, Merz halte die menschenverachtenden und völkerrechtswidrigen Worte von Ben-Gvir für nicht hinnehmbar. Er verwies auf das nächste EU-Außenministertreffen, auf dem über Maßnahmen gegen radikale Politiker gesprochen werden soll. Ben-Gvir hatte gefordert, im Gazastreifen jede Nacht 30 bis 40 Menschen zu töten. Im Zusammenhang mit dem Anschlag auf die Ostsee-Pipeline Nord Stream ist ein weiterer Verdächtiger gefasst worden. Die Bundesanwaltschaft ließ den Mann in Kroatien von den dortigen Behörden festnehmen. Die Ermittler hatten den Mann bereits im vergangenen Jahr in Polen gefunden. Die polnischen Behörden weigerten sich aber, ihn nach Deutschland auszuliefern. Viele Menschen in Deutschland bekommen zu wenig Schlaf. Laut einer Untersuchung des Robert-Koch-Instituts schlafen knapp 40% unter der Woche weniger als 7 Stunden pro Nacht. Betroffen sind deutlich mehr Männer als Frauen. Laut Studie ist eine Schlafdauer von weniger als 7 Stunden bei Erwachsenen gemäß internationalen Schlafempfehlungen zu kurz.
0: Und jetzt das Wichtigste aus Berlin.
1: Ein Bootsunfall in der Rummelsburger Bucht hat einen Feuerwehreinsatz ausgelöst. Auf einem Boot war es zu einer sogenannten Verpuffung gekommen. Der Besitzer des Bootes wurde bei dem Vorfall von Bord geschleudert und verletzt. Er konnte aber an Land schwimmen. Das Boot ist teilweise gesunken, Feuerwehrleute legten eine Ölsperre aus. Die Ursache der Verpuffung ist noch nicht bekannt. Vor dem Landgericht geht es seit heute um einen brutalen Raubüberfall in Mitte. Ein 29-Jähriger soll im Januar vergangenen Jahres mit 14 Mittätern einen Mann in dessen Wohnung gefesselt, verprügelt und ihm eine Schusswaffe an den Kopf gehalten haben. Laut Anklage erbeuteten die Beschuldigten 530 Euro und ein Handy. Das Opfer erlitt Verletzungen am Kopf und ein Hämatom. 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
2: Heute Nachmittag ist es die meiste Zeit bewölkt und öfter regnet es auch mal. Bei Temperaturen maximal 21 Grad. Aktuell messen wir 16 Grad in Spandau, 19 Grad in Kreuzberg, 18 Grad in Friedrichshagen. In der Nacht bleibt es erstmal regnerisch bei Tiefstwerten um die 15 Grad. Morgen wird es tendenziell freundlicher, allenfalls gelegentlich mal Schauer oder Gewitter möglich. Und es wird auf jeden Fall wärmer mit bis zu 25 Grad. Berlins genauester Verkehrsservice auf RBB 888 A100 Stadtring Richtung Treptow. Stau an der Baustelle im Bereich Kreuz Schöneberg und Albuinstraße. Im Moment dauert es 20 Minuten länger, als es eigentlich sollte. A103 stadteinwärts zwischen Saarstraße und Sachsendamm ebenfalls 20 Minuten. Sowie auf der Überfahrt zum Stadtring Richtung Treptow, auch da stockt. Biesdorf B1, B5 in beiden Richtungen. Hier gibt's Brückenarbeiten. Die Überfahrt zur Märkischen Allee ist bis Mitte September gesperrt. In Siemensstadt kommt ihr auf dem Saatwinkler Damm nicht weiter. Und zwar in beiden Richtungen ist er gesperrt nach einem Rohrbruch im Bereich zwischen Elsa-Neumann-Straße und Heinrich-Herz-Straße. Am Tiergartentunnel sind noch bis Freitag die Ein- und Ausfahrt am Reich-Pietsch-Ufer geschlossen. Und im Welling steht ihr auf der Müllerstraße vor der Sellerstraße mal kurz im Stau. Nach einem Wasserrohrbruch gibt's hier stadteinwärts nur noch eine freie Spur. A10 westlicher Berliner Ring in beiden Richtungen, Stau an der Baustelle Havelbrücke, jeweils 10 Minuten plus. 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
2: Hey ihr Swifties, Taylor singt gleich für euch hier auf RBB 888 I Knew It, I Knew You. Vorher noch Roxette, How Do You Do? Ich bin Alex Schurich, ich sag Hallo Berlin. Und ich verspreche, eine extrem wichtige Frage für euch zu klären, noch bis 3:30, nämlich, wenn ich ein altes Paket ins Altpapier schmeiße, muss ich dann eigentlich das Klebeband abmachen oder nicht? Antwort darauf in einer Viertelstunde hier, kleiner Spoiler, musste nicht, aber besser ist es wegen Umwelt.

0: 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Mensch, wozu sich jetzt im August über das Regenwetter ärgern? Wir können uns doch auch schon auf den September freuen.
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Der hier ist aus den 80ern und bringt seit gut 40 Jahren erfolgreich Menschen auf Partys zum Tanzen. Sandra in the Heat of the Night. Und der nächste Song auf der RBB 88.8 Hitlist für euch, der ist knapp 40 Jahre jünger, kann aber genau dasselbe, nämlich einfach nur Spaß machen. Hier sind Rosé und Bruno Mars auf RBB 88.8.

Mensch, wozu einkaufen gehen, wenn du doch alles im Netz bestellen kannst? Und wenn es dann da ist, dann kommt natürlich die Frage, was mache ich eigentlich nach dem Auspacken mit der Verpackung? Kann das alles ins Altpapier? Im Prinzip ja. Also wir dröseln das jetzt mal auf hier für euch auf RBB 88.8. Also dieses ganze Zeugs aus Pappe und Papier, das kann natürlich alles schön klein gemacht ins Altpapier. Und was ist jetzt so mit Aufklebern, Adressaufklebern und diesem ganzen Klebeband, was da drum ist und so? Ihr müsst das nicht abmachen, aber so rein recyclingtechnisch ist das schon ziemlich sinnvoll. Die Recycler sagen, wenn das Zeugs ab ist, also Klebeband und Adressaufkleber, dann ist es viel einfacher, das Papier oder die Pappe zu recyceln. Und die Verpackungsmaterialien, die drin sind, sowas wie Knallfolie oder Styropor oder sowas, das könnt ihr in die Wertstofftonne schmeißen. Ach so, und jetzt noch meine persönliche Bitte als jemand, der sich seinen Altpapiercontainer mit ganz vielen anderen teilt. Macht den Kram klein! Schmeißt keine ganzen Kartons weg! Ich könnte ausflippen! Ich bin nämlich der Idiot aus unserem Haus, der das immer alles klein macht. RBB 88.8 hier. Schön entspannt mit Phil Collins.

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2: Um 15.30 Uhr mit Silke Mehring.
3: Schönen guten Tag. Senat informiert über Hackerangriff auf Berliner Verwaltung. Dafür laden der regierende Bürgermeister Kai Wegner und Innensenatorin Iris Spranger in einer halben Stunde zu einer Pressekonferenz ins Rote Rathaus ein. Sebastian Schöbel berichtet.
4: Bislang hat der Senat lediglich bestätigt, dass Ende vergangener Woche eine, Zitat, Inkriminierung des Landesnetzes festgestellt worden sei. Betroffen sind demnach die Senatsverwaltungen für Stadtentwicklung und die Senatsverwaltung für Mobilität und Klimaschutz. Beide Verwaltungen wurden vom Landesnetz abgekoppelt und sind derzeit nur eingeschränkt arbeitsfähig. Staatsanwaltschaft und Polizei ermitteln, auch das Bundesamt für Sicherheit in der IT ist involviert. Weil im Hintergrund eine groß angelegte technische Untersuchung des Landesnetzes läuft, sind zwischenzeitlich auch immer wieder Online-Dienste der Verwaltung nicht erreichbar.
3: Razzia im Kampf gegen Schusswaffengewalt. Unter anderem in Neukölln hat die Polizei eine Wohnung durchsucht. Nach Angaben der Innenverwaltung vollstreckten die Sondereinheit Ferrum der Polizei und die Ermittlungsgruppe Telum der Staatsanwaltschaft mehrere Durchsuchungsbeschlüsse. Nach RBB-Informationen soll es bei der Aktion um einen jungen Mann gehen, der auf ein Geschäft geschossen haben soll. Innensenatorin Spranger sagte dazu, man gehe entschlossen gegen bewaffnete Auseinandersetzungen in der Stadt vor. Was halten Berlinerinnen und Berliner von den Wahlplakaten in der Stadt? Unser Reporter hat sich umgehört. Besonders gut kommen sie nicht an.
5: Nichtssagend, weil das wird sowieso nicht eingehalten, das, was sie da aufschreiben.
6: Schockiert, das Ende des Schlendrians, so, nee, Endgegner vom Schlendrian, so, das passt doch gar nicht hierher, ne? So, das sind die üblichen Slogans.
7: Also diese Sprüche gehen mir dieses Jahr wirklich richtig doll auf die Nerven.
8: Um es zusammenzufassen, fade. Man sieht ein paar Gesichter, da steht dann so viel wie XY als Bezirksbürgermeister. Aber mir fehlt da so ein bisschen der Spin, wie die Sachen wieder besser laufen sollen.
3: Die Wahl zum Abgeordnetenhaus findet am 20. September statt. Müllsammelaktion im Volkspark am Weinberg. Dort wird bis 18 Uhr gemeinsam Müll gesammelt. Alle sind eingeladen, die Grünflächen und Wege von liegengebliebenen Verpackungen, Zigarettenkippen und anderem Abfall zu befreien. Das sagte uns Lara Schönig von der gemeinnützigen Organisation Wir Berlin.
9: Also es lohnt sich auf jeden Fall, weil man eben aktiv was für die Umwelt macht. Man setzt sich ein für die Stadt, ist an der frischen Luft, sieht direkt eine Wirkung und trifft eben auch andere Menschen, die sich auch für das Thema Sauberkeit und Umweltschutz begeistern. Und wir wünschen uns natürlich, dass ganz viele Leute kommen, dass die Leute Spaß haben, Freunde, Bekannte mitnehmen und auch was lernen und mit in den Alltag mitnehmen.
3: Letzter Härtetest vor Saisonstart für die Handballfüchse. Am Abend sind sie beim dänischen Topclub GOG zu Gast. Doreen Herber aus unserer Sportredaktion.
10: Für Matthias Gitzel, Tobias Gröndal und Trainer Krickau ist das Duell bei GOG schon auch ein besonderes Spiel. Schließlich kehren alle drei zu ihrem früheren Verein zurück. Zuletzt haben die Füchse beim Premium Cup in Nordhorn gegen Teams wie Paris Saint-Germain und den FC Barcelona gespielt. Im Finale gegen Barca gab es zwar eine Niederlage, aber Matthias Gitzel hat mit 14 Treffern schon mal gezeigt, dass er wieder bestens in Form ist. Nach dem Spiel bleibt allerdings nicht viel Zeit zum Durchschnaufen, denn schon am Samstag geht es im Supercup gegen Meister Magdeburg.
2: Ungemütliche Sommertage können wir auch. Viel Regen heute Nachmittag, grauer Himmel, dazu 20 Grad. Das ist wirklich der höchste Messwert im Moment in Marzahn. Ansonsten überall drunter 18 Grad in Wannsee, 18 Grad auch in Friedrichshagen. In der Nacht Tiefstwerte um die 15 Grad, da regnet es erstmal noch weiter. Morgen wird es tendenziell freundlicher. Gelegentlich kann es mal Schauer und Gewitter geben. Aber es wird spürbar wärmer mit bis zu 25 Grad. Berlins genauester Verkehrsservice. Jetzt auf RBB 888 A100 Stadtring Richtung Treptow. Stau gibt's an der Baustelle im Bereich Kreuz Schöneberg-Albuinstraße. 20 Minuten mehr einplanen. A103 stadteinwärts zwischen Saarstraße und Sachsendamm. 20 Minuten Stau. Und dann auch weiter noch auf der Überfahrt zum Stadtring Richtung Treptow. Biesdorf, B1, B5 in beiden Richtungen. Wegen Brückenarbeiten bleibt die Überfahrt zur Märkischen Allee bis Mitte September gesperrt. Siemensstadt, Saatwinklerdamm in beiden Richtungen. Nach dem Rohrbruch ist der Bereich zwischen Elsa-Neumann-Straße und Heinrich-Herz-Straße gesperrt. Am Tiergartentunnel sind bis einschließlich Freitag die Ein- und Ausfahrt am Reichpietsch-Ufer geschlossen. Im Wedding geht's auf der Müllerstraße etwas langsamer weiter. Vor der Sellerstraße hat's einen Wasserrohrbruch gegeben. Stadteinwärts nur eine freie Fahrspur. Und im Umland A10 westlicher Berliner Ring in beiden Richtungen Stau an der Baustelle Havelbrücke mit jeweils 20 Minuten mehr. Alle Meldungen zu Straßen und Schienen findet ihr auch auf rbb888.de und in unserer App.
1: Hallo Berlin.
2: Lastwagen raus. Seit anderthalb Jahren gibt es eine Bürgerinitiative im Westend in Charlottenburg, die protestiert dagegen, dass seit der Sperrung der Ringbahnbrücke auf der A100 auf einmal der Schwerlastverkehr durch ihren Kiez tobt. Anders kann man das nicht nennen. Ein Laster am anderen. Das ist so ein bisschen Kampf gegen David gegen Goliath. Gestern hat er sich nochmal intensiviert wegen eines traurigen Ereignisses. Gestern ist ein 85-jähriger Mann kurz vor der Kreuzung am Spandauer Damm von einem Laster überrollt worden. RBB 888-Reporter Matthias Bartsch meldet sich gleich aus der Königin Elisabethstraße und spricht mit der Bürgerinitiative. Mein Name ist Alex Schurich, ich sag Hallo Berlin und ich habe jetzt erstmal Michael Jackson für euch.

0: 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Große Trauer heute in der Königin Elisabethstraße in Charlottenburg. Gestern ist dort ein 85-jähriger Mann beim Überqueren der Straße von einem Lastwagen überrollt worden. Die Anwohner erzählen sich, dass der Mann wohl auf dem Weg zu seiner über 100-jährigen Mutter war, die er pflegte. Darüber haben wir vor einer Stunde hier auf RBB 888 berichtet. Und zusätzlich zu der Trauer kommt natürlich die Frage nach den politischen Konsequenzen. Seit anderthalb Jahren rollen die Lkw durch die Königin Elisabethstraße, weil sie auf der A100 wegen kaputter Brücken nicht mehr fahren dürfen. Und die Anwohner wehren sich. Es gibt eine Bürgerinitiative, RBB 888. Berlin-Reporter Matthias Bartsch hat die Bürgerinitiative getroffen. Matthias, was verlangen die denn genau von der Politik?
1: Es geht tatsächlich in erster Linie um diese Lkw. Wir stehen ja auch mit unserem Ü-Wagen hier mitten an der Straße und alle paar Sekunden donnert hier ein riesengroßer Laster vorbei. Es entstehen eigentlich den ganzen Tag über lange Staus, weil eben die Lkw nicht so, wie es die Bürgerinitiative will, über den Ring außenrum geleitet wird, sondern einfach den kürzesten Weg wählen von der Autobahn runter, da wo natürlich die Brücke jetzt fehlt im Moment noch für die nächste Zeit, und dann über die Königin Elisabethstraße möglichst schnell wieder auf die Stadtautobahn draufzukommen. Ich habe mit Uli Öhr gesprochen. Er ist von der Bürgerinitiative und er sagte, es seien ja auch viele Maßnahmen getroffen worden, allerdings einfach zum Nachteil der Fußgänger.
2: Die Ampelphasen wurden optimiert für die Autos und für die Lkw natürlich nur. Das heißt, Fußgänger müssen ewig lange an den Ampeln warten. Auf den Mittelstreifen hier gibt es Parkplätze. Das heißt, Menschen müssen immer zu Fuß die Straße kreuzen und können dafür nicht immer die Ampeln nutzen. Vorne an der Kreuzung gibt es jetzt zweispuriges rechtes Abbiegen. Das heißt, die Lkw fahren wirklich 5 cm am Bürgersteig lang. Hier fährt jetzt gerade ein riesen Lkw direkt an uns vorbei. Also man ist tatsächlich ständig hier in so einer unsicheren Situation auf dieser Straße.
1: Und das Problem ist, dass es wahrscheinlich auch erstmal so bleiben wird, denn die Möglichkeit zum Beispiel für einen Eilantrag, die ist vorbei. Und wenn man sich auf ein Gerichtsverfahren einlassen würde, das Ganze würde ja Jahre dauern, das zu klären. Und deswegen hofft natürlich die Bürgerinitiative, appelliert an die Vernunft vom Senat und auch vom Bezirk, da doch noch was

0: zu ändern. Man hört auch im Hintergrund jetzt hier, wenn ein Einsatzfahrzeug hier vorbei muss, es dauert Ewigkeiten, bis er sich durch den Stau zwängen kann. Hier die Autos fahren gleich zur Seite. Also wirklich sehr, sehr schwierige Situationen hier. Aber Uli Oehr meint auch, es gibt ja noch Möglichkeiten, auch jetzt noch was zu ändern.
1: Seit kurzem wurde veröffentlicht eine Lärmschutzuntersuchung, die ganz klar auch aussagt, dass Tempo 30 lärmschutzmäßig hier nichts bringt und dass die relevanten Pegelstände überschritten sind hier einfach und dass dementsprechend der Senat halt auch Handhabe hat, hier Maßnahmen zu ergreifen. Also das ist ganz deutlich und auch für mich auch rechtlich umsetzbar, ja.
0: Und das wäre tatsächlich, wie es auch in anderen Städten tatsächlich gibt, ein Durchfahrverbot eben für diese riesigen Lkw und natürlich in der Hoffnung, dass sich so ein Fall wie gestern nicht wiederholt.
2: Eine Straße mit einer wirklich extremen Schwerverkehrsbelastung, die Königin-Elisabeth-Straße in Charlottenburg. Gestern ist ein Mann getötet worden, weil er von einem LKW überrollt wurde. RBB 888 hier.

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1: 16 Uhr mit Peter Klinke, guten Tag. Im Fall Nord Stream ist ein zweiter Verdächtiger festgenommen worden. Die Bundesanwaltschaft ließ den Mann in Kroatien festnehmen. Er soll einer der Taucher gewesen sein, die die Sprengsätze an den Pipelines in der Ostsee angebracht haben. Die Bundesanwaltschaft hatte ihn schon im vergangenen Jahr in Polen im Visier. Die polnische Justiz lieferte den Verdächtigen aber nicht aus. Die jüngsten Äußerungen des israelischen Sicherheitsministers Ben-Gvir sind parteiübergreifend scharf kritisiert worden. Bundeskanzler Merz ließ mitteilen, die Forderungen des rechtsextremen Politikers seien menschenverachtend und völkerrechtswidrig. Zuvor hatte sich bereits Vizekanzler Klingbeil dafür ausgesprochen, EU-Sanktionen gegen Ben-Gvir zu prüfen. Grünen-Chefin Brandner forderte die Bundesregierung auf, ein Einreiseverbot zu verhängen. Ben-Gvir hatte gesagt, jeden Tag sollten 30 bis 40 Palästinenser im Gazastreifen getötet werden. Unter Vermittlung der Vereinigten Arabischen Emirate haben die Ukraine und Russland Kriegsgefangene ausgetauscht. Laut dem Verteidigungsministerium in Moskau wurden 103 russische Soldaten aus ukrainischer Gefangenschaft entlassen. Im Gegenzug seien genauso viele ukrainische Soldaten übergeben worden, hieß es. Der neue britische Premierminister Burnham will bis Weihnachten alle Obdachlosen des Landes von der Straße holen. Dafür stellt die Regierung rund 515 Millionen Euro bereit. Bis zum Winter sollen davon neue Unterkünfte und Unterstützungsangebote geschaffen werden. Allein in England schlafen jede Nacht etwa 4.800 Menschen auf der Straße, fast die Hälfte davon in London und im Südosten des Landes.
0: Und jetzt das Wichtigste aus Berlin.
1: Am Nachmittag will der Senat zum Hackerangriff auf das Netz der Landesbehörden informieren. Von den Auswirkungen des Angriffs betroffen sind weiterhin die Senatsverwaltungen für Stadtentwicklung sowie für Mobilität und Klimaschutz. Nach Angaben der Senatskanzlei sollen keine sensiblen Daten abgeflossen sein. Nach RBB-Informationen gibt es dazu aber unterschiedliche Einschätzungen in den Behörden. Ein Bootsunfall in der Rummelsburger Bucht hat einen Feuerwehreinsatz ausgelöst. Auf einem Boot war es zu einer sogenannten Verpuffung gekommen. Dabei wurde der Besitzer des Bootes von Bord geschleudert und verletzt. Er konnte aber an Land schwimmen. Das Boot ist teilweise gesunken. Feuerwehrleute legten eine Ölsperre aus. Die Ursache der Verpuffung ist noch nicht bekannt. 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
2: Heute Nachmittag viele Wolken, immer mal wieder ein bisschen Regen. Das alles bei Temperaturen unter 20 Grad. 19 Grad im Moment in Adlershof, 17 Grad nur in Spandau, 19 Grad auch in Tempelhof. In der Nacht Tiefstwerte um die 15 Grad. Hier und da kann es noch ein bisschen regnen. Morgen wird es tendenziell freundlicher, kann aber auch Schauer und Gewitter geben. Deutlich wärmer wird es auf alle Fälle am Donnerstag bis zu 25 Grad. 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Jetzt auf RBB 888 A100 Stadtring Richtung Treptow. Stau gibt's an der Baustelle im Bereich Kreuz Schöneberg und Albuinstraße plus 20 Minuten. Länger dauert's auch an der Abfahrt Treptow. A103 stadteinwärts zwischen Saarstraße und Sachsendamm 20 Minuten Stau. Ebenfalls Stau auf der Überfahrt zum Stadtring Richtung Treptow. Außerdem staut es sich auf der Straße Alt-Friedrichsfelde im Feierabendverkehr zwischen Robert-Urich-Straße und Alt-Biesdorf mit plus 20 Minuten. Siemensstadt, Saatwinkler-Damm in beiden Richtungen gesperrt zwischen Elsa-Neumann-Straße und Heinrich-Hertz-Straße. Grund dafür ist ein Rohrbruch. Am Tiergartentunnel sind bis einschließlich Freitag die Ein- und Ausfahrt am Reichpietsch-Ufer geschlossen und im Wedding in der Müllerstraße gibt es nur eine freie Spur stadteinwärts vor der Sennerstraße. Auch hier ein Wasserrohrbruch. Meldung aus dem Umland, A10 westlicher Berliner Ring in beiden Richtungen, Stau an der Baustelle Havelbrücke, jeweils 20 Minuten länger.
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2: Können wir diesen vermissten Fall aus Berlin nach fast 26 Jahren jetzt lösen? Im November 2000 ist die kleine Sandra Wissmann in der Nähe vom Hermannplatz verschwunden und heute Abend in Aktenzeichen XY geht es genau nochmal darum, warum es jetzt neue Hoffnung gibt. Darüber spreche ich gleich mit Rudi Zerne, dem Moderator von Aktenzeichen XY hier auf RBB 888. Mein Name ist Alex Schurich. Hallo Berlin.

0: Classic Rock aus den 80ern, Alan Parsons Project, Don't Answer Me. Und gleich neu auf RBB 88.8, Gracie Abrams und ein bisschen länger schon dabei, Freddie Mercury, großer Name für euch hier. Kann dieser Vermisstenfall aus Berlin noch einmal gelöst werden? Vor über einem Vierteljahrhundert, im November 2000, ist Sandra Wissmann verschwunden. Das Mädchen, damals 12 Jahre alt, lebt in der Nähe vom Hermannplatz, will am Geburtstag seiner Mama ein Geschenk beim Karstadt am Hermannplatz kaufen, wird im Kaufhaus auch noch gesehen und taucht von dort zurückkommend nie wieder auf. Der Fall kommt heute Abend nochmal ins Fernsehen, und zwar ins ZDF, Aktenzeichen XY. Warum und was verspricht man sich davon? Genau darüber spreche ich jetzt mit Rudi Zerne, dem Aktenzeichen XY-Moderator. Schönen guten Tag.
1: Hallo, guten Tag, grüße Sie.
0: Herr Zerne, was versprechen Sie sich davon, wenn Sie jetzt diese Geschichte nach mehr als einem Vierteljahrhundert wieder ins Fernsehen bringen?
1: Also es ist ja ein Fall aus der BKA-Kampagne spurlos verschwunden. Bei BKA hatte man sich nochmal vorgenommen, solche Fälle neu aufzurollen, und da sind wir gerne als Partner dabei. Es sind ja auch schon Tötungsdelikte bei uns aufgeklärt worden, die lagen 35, 36 Jahre zurück, weil sich ein Mitwisser damals gemeldet hat, der durch diesen Fall aufgeweckt wurde, emotional aufgeweckt wurde und dann bei uns angerufen hat. Man könnte dann zum Beispiel auch, wenn man einen Täter findet über den Mitwisser, dann könnte man diesen Fall zumindest aufklären. Dann hätte man Klarheit und Gewissheit. Und das ist mit ein Grund. Aber natürlich ist hier das Glas für mich nicht halb leer, sondern halb voll. Also vielleicht lebt sie ja doch noch an irgendeiner anderen Stelle.
0: Gibt es denn beispielsweise neue Ermittlungsmethoden oder so, die jetzt besser sind als vor knapp 30 Jahren, wo man sagen kann, okay, das bringt uns jetzt nochmal einen Schritt weiter?
1: Also in diesem Fall, wenn Sie jetzt beispielsweise eine DNA-Spur ansprechen würden, dann sind die Methoden, die Entwicklungsmethoden natürlich um Jahre vorangeschritten. Aber hier geht es ja jetzt darum, auch dass ein anderes Kind Beobachtung gemacht hat. Die wurde damals auch angesprochen von einem Mann, der sie gebeten hatte, bei Renovierungsarbeiten zu helfen, und zwar dort eine Wasserwaage zu halten. Das ist jetzt eine Variante, die in Frage kommen könnte. Und dieser Mann wurde gut beschrieben. Das werden wir in der Sendung zeigen. Und unter Umständen, wie gesagt, das wäre eine Möglichkeit, dass dieser Mann dann Sandra Wissmann auch nochmal gezielt angesprochen hat, und sie ist dann an der Stelle vielleicht sogar mitgegangen.
0: Also eine neue Spur im Vermisstenfall Sandra Wissmann. Im November 2000 ist das Mädchen in der Nähe vom Hermannplatz spurlos verschwunden. Heute Abend 20.15 Uhr, Aktenzeichen XY im ZDF. RBB 88.8, hier ist Gracie Abrams.

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4: Um 16.30 Uhr mit Peter Klinke.
5: Guten Tag. Uneinigkeit im Fördergelduntersuchungsausschuss. Die 4 beteiligten Fraktionen haben sich nicht auf ein gemeinsames Fazit einigen können. Grüne und Linke haben ihr Sondervotum zum Abschlussbericht vorgestellt. Darin widersprechen sie CDU und SPD in zentralen Punkten. Sabine Müller berichtet.
6: Die beiden Oppositionsfraktionen sehen in der Affäre unzulässige politische Einflussnahme durch CDU-Abgeordnete und nehmen die Fachebene der Kulturverwaltung in Schutz. Diese habe ausreichend deutlich davor gewarnt, handverlesenen Projekten gegen Antisemitismus ohne inhaltliche Prüfung Fördergeld zu geben. Beides sehen CDU und SPD anders. Grüne und Linke werfen der Koalition vor, sie mache im Abschlussbericht unwahre Aussagen. Das weist diese zurück. Weil Fördergeld rechtswidrig vergeben wurde, war Kultursenatorin Wedel Wilson zurückgetreten.
5: Trauer und Wut in Westend nach dem tragischen Verkehrsunfall, bei dem gestern ein Mann von einem LKW überrollt und getötet wurde, fordern die Anwohner einen besseren Schutz für Fußgänger. Uli Oehr von der Bürgerinitiative Königin Elisabethstraße sagte uns vor Ort.
7: Wir warten tatsächlich darauf, dass es hier eine weiträumige Umfahrung gibt für den LKW-Verkehr über die A10. Ob es den speziellen Unfall jetzt verhindert hätte, weiß ich nicht. Darüber kann man nur spekulieren. Es ist unzumutbar, wie wir gestern ganz tragisch gesehen haben, vor allem für die Sicherheit der hier Anwohnenden. Ja, ich bin immer noch, ehrlich gesagt, ein bisschen erschüttert darüber, was gestern hier passiert ist.
5: Seit dem Abriss der Westendbrücke wird der Lkw-Verkehr von der Stadtautobahn überwiegend über die Königin-Elisabeth-Straße umgeleitet. Wahlplakate sorgen für Gesprächsstoff. Überall in der Stadt hängen sie gerade und werben mit Sprüchen wie »Der Endgegner vom Schlendrian« oder »Raus aus dem Rückwärts«. Kampagnenexperte Livius Dietzel hat uns gesagt, was ein gutes Wahlplakat ausmacht.
8: Vor allen Dingen muss es halt sehr schnell erfassbar sein. Ne? 2 bis 3 Sekunden muss die Botschaft des Plakats irgendwie klar werden, sonst ist es für die Tonne. Also Klarheit ist wichtig und auch natürlich Einprägsamkeit, also bringt es mich zum Nachdenken, ist es vielleicht auch ein bisschen witzig oder hat es einen überraschenden Haken. Die wichtigste Frage ist aber natürlich, ist es glaubwürdig? Das kann man natürlich auch für sich hinterfragen.
5: Feuerwehreinsatz in der Rummelsburger Bucht. Bei einem Bootsunfall ist es dort zu einer Verpuffung gekommen. Nach Feuerwehrangaben wurde dabei ein 47-Jähriger verletzt und in Begleitung eines Notarztes ins Krankenhaus gebracht. Der Mann soll vom Boot aus infolge der Verpuffung ins Wasser geschleudert worden sein. Er habe sich jedoch selbstständig an Land retten können. Das Boot ist zu einem großen Teil gesunken. Die Einsatzkräfte haben eine sogenannte Ölsperre darum gelegt, um zu verhindern, dass sich die Verschmutzung weiter ausweitet.
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9: Blackout. Wie sicher ist unser Stromnetz? 20.15 Uhr im RBB Fernsehen. Es geht genau um diese Frage. Wie sicher ist das Stromnetz denn eigentlich? Menschen aus dem Berliner Südwesten können die Frage ja beantworten, wie es sich mit einem tagelangen Stromausfall lebt. 20.15 Uhr RBB Fernsehen. Das Berlin-Wetter für heute ist mal eher grau und auch unter 20 Grad. 19 Grad im Moment in Marzahn, 19 Grad sind es auch in Schönefeld, 19 Grad in Tempelhof. Dazu viele Wolken, ab und an kann es mal ein bisschen regnen. In der Nacht ebenfalls Tiefstwerte dann um die 15 Grad. Morgen am Donnerstag wird es tendenziell wieder freundlicher. Schauer und Gewitter sind durchaus noch möglich, aber die Temperaturen steigen auf bis zu 25 Grad. 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A100 Stadtring Richtung Treptow. Stau gibt's an der Baustelle im Bereich Kreuz Schöneberg und Albuinstraße. Hier dauert's 20 Minuten länger. Ebenfalls stockt es an der Abfahrt Treptow. A103 stadteinwärts zwischen Saarstraße und Sachsendamm 20 Minuten Stau. Ebenfalls Stau auf der Überfahrt zum Stadtring Richtung Treptow. Außerdem staut es sich auf der Straße Alt-Friedrichsfelde zwischen Robert-Urich-Straße und Alt-Biesdorf etwa 20 Minuten lang. Siemensstadt, hier ist der Saatwinkel. Da zusammen in beiden Richtungen gesperrt zwischen Elsa-Neumann-Straße und Heinrich-Herz-Straße. Hier ist ein Rohr gebrochen. Und am Tiergartentunnel ist die Einfahrt Reichpietschufer noch bis Freitag geschlossen, die Ausfahrt Reichpietschufer ebenfalls. Wedding-Müller-Straße vor der Sellerstraße ist nach einem Wasserrohrbruch stadteinwärts nur eine Spur frei. Und im Umland der Baustellenstau auf der A10 westlicher Berliner Ring in beiden Richtungen aktuell bei 10 Minuten. 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
9: Am Mittwoch mit Hits von Ray Garvey, von Britney Spears, von Lionel Richie und mit der Frau, die für so viele MTV Music Awards nominiert ist, auch in diesem Jahr mal wieder wie keine andere. Madonna hört ja auch noch bis 17 Uhr hier bei mir. Ich bin Alex Schurich, ich sage Hallo Berlin.

0: Britney, Baby, One More Time. Deine Hits, dein Berlin hier auf RBB 88.8. Und jetzt die Frage des Tages. Wie wollen wir denn eigentlich alt werden? Ingo Hoppe ist hier ab 17.30 Uhr für euch am Start. Ingo, wir kennen uns ja auch schon ein paar Jährchen. Wollen wir gemeinsam alt werden? So in der Kneipe am Ende der Straße Passionsen legen und Kriegsgeschichten vom Radio erzählen?
1: Nee, das ich stelle mir dann, also vielleicht, weiß nicht, entweder bin ich noch in meinem Haus in Lichterfelde oder ich bin auf dem Land und fahre jeden Tag Sportwagen, das weiß ich noch nicht. Mal gucken, was sich ergibt. Also ich glaube, dass Altwerden auch schön sein kann, aber nur zu meinen Bedingungen.
0: Also wenn es jetzt mit ewiger Jugend.
1: Nein, nicht ewig, aber das in Würde zu altern ist völlig in Ordnung, finde ich. Nur wenn manche Dinge nicht mehr gehen, ich habe meiner Tochter mal gesagt, mich brauchst du nicht in einem Pflegeheim zu besuchen, denn ich gehe da nicht rein, ne?
0: Ich glaube, ganz wichtig ist irgendwie Sozialkontakte. Also man muss sich irgendwie was suchen, dass man unter Leute kommt. Ich glaube, das Schlimmste, was passieren kann, ist, wenn du alleine in deiner Bude rumsitzt und
1: du hast recht. Und deshalb gibt's Susanne Harpe, Projektleiterin von Gitti und Gerda.
0: Das war jetzt nicht so gemeint als Steilvorlage, aber gut. Okay. Genau darum geht's heute Abend.
1: Genau, Gitti und Gerda kommen nicht, die sind fiktiv, aber Susanne kommt und die macht was mit den, vor allem mit den älteren Frauen in Kreuzberg. Ein paar Männer sind auch dabei, die sind dann immer heiß begehrt. Und mit den Frauen zum Beispiel fährt sie Quad. Diese Riesendinger auf diesen, mit diesen vier Rädern. Und dann fahren die 80-jährigen Quad und steigen da runter und sagen, war der beste Tag meines Lebens. Solche Dinge machen die.
0: Ich sag nur, heute Abend ab 18 Uhr ist die Frau von Gitti und Gerda hier auf RBB 88.8 im Gespräch mit Ingo Hoppe.

0: Der Mega-Hit aus den 80ern, Lionel Richie, All Night Long. Hier ist RBB 88.8. Und ich muss ganz ehrlich sagen, da habe ich schon ein bisschen schockiert auf diesen Bildschirm heute Morgen in der U-Bahn geguckt. Felix Musiala, Jamal Musiala zum zweiten Mal zusammengebrochen beim Training, bei einem Testspiel auf dem Fußballplatz. Und stand da so, ne? Du stehst an der U-Bahn, fährst zur Arbeit, denkst ja nichts Böses und dann das. Und die Erklärung fand ich dann ganz interessant. Also Musiala hat ja gesagt, das seien Absenzen, irgendwie eine Krankheit, die nicht allzu schlimm ist. Er hat geschrieben auf seinem Instagram-Post, sieht dramatisch aus, aber ist gar nicht so schlimm. Ich habe mal nachgeguckt, was es ist. Das ist so eine neurologische Störung, so ein bisschen sowas wie ein epileptischer Anfall. Also da ticken so ein paar Gehirnzellen aus und machen nicht das, was sie sollen. Und das führt eben dazu, dass man mal zusammenbricht. Musiala sagt, er fühlt sich in guter Behandlung und hofft, dass er bald weiter Fußball spielen kann. RBB 88.8 hier, jetzt gleich mit Madonna und mit Clock Clock.
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1: 17 Uhr mit Peter Klinke, guten Tag. Im Fall Nord Stream ist ein zweiter Verdächtiger gefasst worden. Die Bundesanwaltschaft ließ den Mann in Kroatien festnehmen. Er soll einer der Taucher gewesen sein, die die Sprengsätze an den Pipelines in der Ostsee angebracht haben. Die Bundesanwaltschaft hatte ihn schon im vergangenen Jahr in Polen im Visier. Die polnische Justiz lieferte den Verdächtigen aber nicht aus. Die jüngsten Äußerungen des israelischen Sicherheitsministers Ben-Gvir sind parteiübergreifend scharf kritisiert worden. Bundeskanzler Merz ließ mitteilen, die Forderung des rechtsextremen Politikers sei menschenverachtend und völkerrechtswidrig. Zuvor hatte sich bereits Vizekanzler Klingbeil dafür ausgesprochen, EU-Sanktionen gegen Ben-Gvir zu prüfen. Grünen-Chefin Brandner forderte die Bundesregierung auf, ein Einreiseverbot zu verhängen. Ben-Gvir hatte gesagt, jeden Tag sollten 30 bis 40 Palästinenser im Gazastreifen getötet werden. Der neue britische Premierminister Burnham will bis Weihnachten alle Obdachlosen des Landes von der Straße holen. Dafür stellt die Regierung rund 515 Millionen Euro bereit. Bis zum Winter sollen davon neue Unterkünfte und Unterstützungsangebote geschaffen werden. Allein in England schlafen jede Nacht etwa 4.800 Menschen auf der Straße. Fast die Hälfte davon in London und im Südosten des Landes. Die gefährliche UV-Strahlung nimmt in Europa weiter zu. Einer Studie zufolge, an der auch das Bundesamt für Strahlenschutz beteiligt war, wurden an insgesamt 40 Messstationen in ganz Europa Veränderungen wahrgenommen. So habe die jährliche UV-Strahlung im Schnitt um 10-20% zugenommen. UV-Strahlung gilt als Hauptursache für Hautkrebs.
0: Und jetzt das Wichtigste aus Berlin.
1: Ein Bootsunfall in der Rummelsburger Bucht hat einen Feuerwehreinsatz ausgelöst. Auf einem Boot war es zu einer sogenannten Verpuffung gekommen. Dabei wurde der Besitzer des Bootes von Bord geschleudert und verletzt. Er konnte aber an Land schwimmen. Das Boot ist teilweise gesunken. Feuerwehrleute legten eine Ölsperre aus. Am Flugplatz Strausberg ist der Prototyp einer neuen Überwachungsdrohne vorgestellt worden. Produziert wurde das Gerät von einem Braunschweiger Unternehmen in Strausberg. Die Drohne soll bis zu 40 Stunden fliegen und damit große Gebiete wie die Nord- und Ostsee überwachen können. Und mehr Nachrichten aus Berlin gibt es rund um die Uhr auf rbb24.de.
2: Steglitz und Tempelhof 18 Grad, Buch 19 Grad, dazu viel grauer Himmel über Berlin, ab und an kann es auch regnen. In der Nacht Tiefstwerte um die 15 Grad, morgen wird es tendenziell ein bisschen freundlicher mit vereinzelten Schauern und Gewittern und vor allem wärmer bis zu 25 Grad. Berlins genauester Verkehrsservice auf RBB 888 A100 Stadtring Richtung Treptow. Stau gibt's an der Baustelle im Bereich Kreuz Schöneberg und Albuinstraße plus 20 Minuten und dann im weiteren Verlauf an der Abfahrt Treptow auch nochmal ein paar Minuten obendrauf einplanen. A103 stadteinwärts zwischen Saarstraße und Sachsendamm 20 Minuten Stau und auch auf der Überfahrt zum Stadtring Richtung Treptow. Außerdem staut es sich in der Stadt auf der Straße Alt-Friedrichsfelde zwischen Robert-Urich-Straße und Alt-Biesdorf. In Siemensstadt ist der Saatwinkler-Damm in beiden Richtungen nach einem Rohrbruch zwischen Elsa-Neumann-Straße und Heinrich-Hertz-Straße gesperrt. Am Tiergartentunnel wird repariert. Bis einschließlich Freitag sind die Ein- und Ausfahrt am Reichpietsch-Ufer geschlossen. Wedding-Müller-Straße vor der Sellerstraße ist nach einem Wasserrohrbruch stadteinwärts nur eine Spur frei. Und im Umland gibt es den berühmten Baustellenstau auf dem westlichen Berliner Ring in beiden Richtungen vor der Baustelle an der Havelbrücke. Alle Meldungen zu Straßen und Schienen findet ihr auch auf rbb888.de und in unserer ARD Sounds App.
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2: Morgen wird das Wetter wieder besser und Berlins schönste Gartenlokale findet ihr auf rbb888.de. Und eins davon, gar nicht weit weg von einem Spielplatz, ist was Schönes für Eltern und Kinder. In Kreuzberg stelle ich euch gleich hier genauer vor auf rbb888. Mein Name ist Alex Schurich, hallo Berlin, jetzt mit Tina Turner.

0: Nein, das war's noch nicht vom Sommer. Hier ist RBB 88.8, deine Hits, dein Berlin. Und morgen wird's ja schon mal wieder mächtig wärmer als heute, bis zu 25 Grad. Spätestens ab dem Wochenende dann wird's auch wieder einigermaßen durchgehend trocken werden in Berlin. Also es gibt noch viele gute Gründe, die Gartenlokale und Biergärten unserer Stadt aufzusuchen. Auf unserer Website rbb88.8.de haben wir mal die schönsten für euch zusammengestellt. Und jetzt nimmt euch Berlin-Reporterin Anke Michel mit ins Jockel. Das ist ein Biergarten in Kreuzberg.
1: Ja, hier gibt es wirklich was Besonderes, denn wenn man Glück hat, dann kann man von hier aus das grüne Papageienpaar sehen, das am Landwehrkanal lebt. Und überhaupt, Kreuzberg, das kann so idyllisch sein. Der Biergarten Jockel ist der Beweis. Von den Tischen aus hat man wirklich einen super Blick aufs Wasser. Und für Familien mit Kindern ist es einfach perfekt hier. Sandro, du machst hier gerade das, was so viele machen, ne? Du warst erst auf dem Spielplatz mit deinem kleinen Sohn. Wie heißt denn du?
2: Hallo.
1: Carlo, wie cool. Und jetzt chillt ihr hier gemeinsam im Biergarten.
3: Genau. Für uns passt es und es ist sehr angenehm, dass wir hier einen Spielplatz gefunden haben, wo man auch gleich Speisen und Getränke bekommt.
1: Das sind ja immer die besten Orte, ne? Wo es was Schönes gibt für Kinder und Eltern.
3: Das stimmt wohl. Das ist sehr selten und ist perfekt. Perfekt für uns beide.
1: Sultan, du stehst ja hinter der Bar, ne? Schon eine ganze Weile. Was bestellen die Leute denn hier am liebsten, am häufigsten?
4: Bierchen.
1: Es passt aber auch hier, ne? Wenn man hier so chillig sitzt unter den blauen Sonnenschirmen und dann aufs Wasser blickt, da gehört einfach ein Bierchen dazu, oder?
4: Ganz genau, ist ja auch ein Biergarten.
1: Biergarten und Bierchen. Sag mal, und das Essen, was ist da am beliebtesten? Ihr habt ja eine ganze Menge, ne? Ihr habt Currywurst, ihr habt Flammkuchen, ihr habt Burger. Was ist denn da der Renner?
4: Also bei uns ist der Renner gerade Pizza und unsere Nudelgerichte.
1: Ja, dann mal reingehauen.
0: Biergarten mit Pizza und Nudeln. Ich würde mal sagen, das ist, das spricht auch das Kind in mir an. Pizza, Nudeln, lecker. Bierchen gerne auch mal alkoholfrei. Den Biergarten findet ihr in der Ratiborstraße 14C in Kreuzberg. Jockel heißt er und noch viel mehr schöne Gartenlokale auf unserer Website auf rbb88.de.

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Und das hier ist mein persönlicher Pet Shop Boys Lieblingssong. Hier ist Domino Dancing.

0: DJ Bobo um 17:30 in Berlin. 20 Grad in Weidmannslust, 20 in Treptow, es kann ein bisschen nieseln. In der Nacht auch bei minimal 16 Grad. Morgen maximal 24. Hier ist Berlins genauester Verkehrsservice. 100 Stadtring Richtung Treptow. Stau an der Baustelle im Bereich Kreuz Schöneberg und Albuinstraße plus 10 Minuten. Länger dauert es auch an der Abfahrt Treptow. A103 stadteinwärts zwischen Saarstraße und Sachsendamm Stau 20 Minuten und auf der Überfahrt zum Stadtring Richtung Treptow. Zudem staut es sich auf der Straße Alt-Friedrichsfelde zwischen der Robert-Urich-Straße und Alsbiesdorf 20 Minuten plus. Alle Meldungen zu Straßen und Schienen gibt es in unserer App oder auf rbb888.de.
1: Guten Abend, Berlin.
0: Ich bin Ingo Hoppe. Trauriger Unfall gestern in Westend. Eine 85-Jährige stirbt durch einen LKW-Unfall. Die Bürgerinitiative Königin Elisabethstraße fordert jetzt Konsequenzen. Dazu gleich unser erster Bericht. Danach geht's um die Wahlstimmung in der türkischen Community und da müssen wir ein bisschen tapfer sein. Zum Schluss lernen wir von Stahnsdorf, also von der Provinz, um es mal ganz hart zu sagen. Das um kurz vor sechs.

0: 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Tödlicher LKW-Unfall gestern in Westend. Viele Menschen sind natürlich traurig und die Wut wächst wohl auch. Viele haben uns erklärt, die Königin-Elisabeth-Straße ist einfach zu gefährlich. Tag für Tag rollen viele Lastwagen durchs Viertel. Es gibt eine Bürgerinitiative, Königin-Elisabeth-Straße, die fordern Konsequenzen. Und mit den Menschen von dort hat unser Berlin-Reporter Matthias Bartsch gesprochen. Ja, wie fühlen die sich im Moment?
1: Ja, es herrscht eine sehr gedrückte Stimmung hier in der Nachbarschaft. Es sind vor allem die Umstände, wie der Mann ums Leben gekommen ist, was die Leute hier beschäftigt. Laut Zeugen war er 85 Jahre alt und wollte zu seiner über 100 Jahre alten Mutter, um sie zu pflegen, wie er es regelmäßig tat. Und beim Überqueren der Straße wurde er eben von einem LKW erfasst und tödlich verletzt. Elif, mit der ich gesprochen hatte, sie betreibt ein Kulturcafé hier direkt an der Kreuzung Königin-Elisabeth-Straße, Spandauer Damm, sagte mir, seit dem Abriss der Westendbrücke sei hier einfach Chaos ausgebrochen.
2: Ich arbeite hier und sehe hier jeden Tag mehrere Unfälle manchmal. Manchmal kommt hier zwei LKWs und dann Feuerwehr und dann Polizeiautos. Extrem laut und auch gefährlich, ne? Und die Baustelle wird sehr lange dauern. Ist natürlich nicht schön.
0: Ja, das ist natürlich auch besonders tragisch, ne? Da ist der 85 Jahre alte Mann, pflegt seine über 100-jährige Mutter und stirbt dann durch diesen LKW. Matthias, du hast mit vielen geredet. Was stört die Menschen am meisten?
1: Ja, es sind tatsächlich in erster Linie die LKW, die den Leuten hier Sorgen machen. Man überquert ja öfter mal die Straße, auch ohne die Ampel, weil eben so viele Autos auch in der Mitte parken. Und es herrscht nach wie vor immer Stau, eigentlich morgens, mittags, abends. Und dabei sind die LKW einfach sehr, sehr präsent. Alle paar Sekunden donnert hier auch ein LKW vorbei, wenn der Verkehr denn mal fließt. Und das ist natürlich sehr gefährlich für die Fußgänger. Und die Bürgerinitiative Königin-Elisabeth-Straße sieht vor allem auch in diesen LKW das größte Problem. Uli Oehr, mit dem ich mich unterhalten habe, sagte mir, dass viele Maßnahmen getroffen worden sind, allerdings zum Nachteil der Fußgänger.
3: Die Ampelphasen wurden optimiert für die Autos und für die LKW natürlich nur. Das heißt, Fußgänger müssen ewig lange an den Ampeln warten. Vorne an der Kreuzung gibt es jetzt zweispuriges rechtes Abbiegen. Das heißt, die LKW fahren wirklich 5 cm am Bürgersteig lang. Hier fährt jetzt gerade eine riesen LKW direkt an uns vorbei. Also man ist tatsächlich ständig hier in so einer unsicheren Situation auf dieser Straße.
1: Es gibt die Möglichkeit für ein LKW-Verbot. Das müsste dann der Senat bzw. der Bezirk zusammen, müssten die das durchsetzen. Dann müssten die LKW einen riesengroßen Bogen fahren über den Berliner Ring. Allerdings, solange dieses Verbot nicht da ist und nicht gewollt ist, werden die LKW auch weiterhin diese Strecke fahren über die Königin-Elisabeth-Straße. Einfach, weil es der kürzeste Weg ist, um die gesperrte Stadtautobahn zu umfahren.
0: Matthias Bartsch auf RBB 888. Unmut und Trauer in der Königin-Elisabeth-Straße in Westend. 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

0: Im September wählen wir bei uns in Berlin und wir haben rund 200 Türkei-Wurzeln habende Menschen in der Stadt. Und 200.000 ist natürlich eine ganz schöne Menge. Das ist so wie eine Großstadt sonst im Rest von Deutschland. Und diese 200.000 Menschen mit Türkei-Bezug, viele von denen sind bei der Wahl zum Berliner Abgeordnetenhaus wahlberechtigt. Und der Türkische Bund hat jetzt gesagt, wir möchten, dass ihr euer Recht auch wahrnimmt. Deshalb gibt es so eine Postkartenkampagne. Und da steht eben drauf, gib am 20. September doch deine Stimme ab. Heute war dieser Kampagnenstart. Wir fanden es interessant. Klaas-Wilhelm Brandenburg, unser Berlin-Reporter, hat sich das angesehen. Also Klaas-Wilhelm.
1: Hallo.
0: Der Türkische Bund wirbt in der türkischstämmigen Community. Warum? Die möchten, dass ihre Leute wählen?
1: Genau, und die Wahlbeteiligung bei Menschen mit Migrationsgeschichte, die ist niedriger als bei Menschen ohne. Und Befragungen zeigen, die Wahlbeteiligung unter türkeistämmigen Menschen, die ist nochmal niedriger als bei anderen Gruppen. Die Gründe dafür, die seien vielfältig, sagt Ayşe Demir vom Türkischen Bund.
2: Zum Teil hat es natürlich mit den Ausgrenzungserfahrungen zu tun, egal ob ich nun den deutschen Pass habe, ich bin eh nicht Teil dieser Gesellschaft. Zum anderen fehlt es auch an Informationen und auch vielleicht auch die Sensibilisierung, dass eigentlich es sehr wichtig ist, politisch teilzuhaben, an den Wahlen teilzunehmen.
1: Und darum wird der Türkische Bund jetzt selbst aktiv mit dieser Kampagne.
0: Du hast mit Menschen aus dieser Gruppe gesprochen. Wie sehen Sie das? Wie ist die Stimmung?
1: Ja, ganz unterschiedlich, aber das hat einen ganz bestimmten Grund. Viele, die rund um den Kotti arbeiten und mit denen ich gesprochen habe, die werden bei der Berlin-Wahl am 20. September nicht wählen gehen, so wie Ornay Temel.
3: Ich bin hier geboren, aufgewachsen, Ausbildung, Meister, alles hier gemacht. Ich darf hier nicht wählen. Würde ich gerne tun, aber ich darf es nicht.
1: Denn er hat nur den türkischen Pass und nicht auch den deutschen. Und den deutschen bräuchte er eben, um wählen zu dürfen. Ganz anders war es bei den Menschen, die hier wählen dürfen und mit denen ich gesprochen habe.
4: Ja, ich gehe wählen. Warum? Weil es muss sich hier in Berlin sehr vieles ändern. Eigentlich gebe ich nie eine Wahl, aber dieses Jahr werde ich das machen.

0: 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Ich war am vergangenen Wochenende in Stahnsdorf essen, also direkt hinter der südwestlichen Stadtgrenze. Ich wohne ja in Lichterfelde-West, ist ja nur wirklich nicht weit von Stahnsdorf und trotzdem sind das eben zwei verschiedene Welten. Da ist es eben so ein bisschen ländlich-sittlicher. Und ich weiß, dass einige von uns, ich zähle mich nicht dazu, aber einige von uns immer so ein bisschen herabblicken, ne, auf die Provinzler. Und jetzt, ich meine es nicht böse, müssen wir neidlos anerkennen, die in Brandenburg haben eine richtig städtische, coole Idee gehabt. Stahnsdorf plant ein neues Wohnviertel mit Straßennamen berühmter Rock- und Popmusiker. Freddie Mercury Straße, Tina Turner oder John Lennon Weg, das hat der Bürgermeister vorgeschlagen. Und ich frage mich ein bisschen, warum ist niemand bei uns in Berlin darauf gekommen? Also mit so ein bisschen positivem Neid frage ich mich das, ne? Könnten wir doch auch machen, zum Beispiel auf dem Ex-Flughafen Tegel, neues Wohnquartier. Da bauen wir eine Tina Turner-Skulptur hin oder für richtiges Berlin-Feeling vielleicht David Bowie oder Rio Reiser als Riesenwandgemälde. Boah, für die Nostalgischen unter uns vielleicht auch einen Hans-Albers-Platz oder sowas. Also ich finde, da gibt es eine Menge Ideen. Wir können nur sagen, danke Stahnsdorf für diese Idee. Vielleicht machen wir es einfach nach.
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1: 18 Uhr mit Peter Klinke, guten Abend. Die US-Sanktionen gegen Mitglieder des Internationalen Strafgerichtshofs haben international Kritik ausgelöst. Bundesjustizministerin Hubich sagte, es sei bedrückend, dass ausgerechnet die USA einen Frontalangriff auf das Völkerstrafrecht unternehmen. Das japanische Außenministerium nannte den Schritt sehr bedauerlich. Die USA hatten gestern Sanktionen gegen Gerichtspräsidentin Akane und einen Anwalt aus dem Senegal angekündigt. Die jüngsten Äußerungen des israelischen Sicherheitsministers Ben-Gvir sind parteiübergreifend scharf kritisiert worden. Bundeskanzler Merz ließ mitteilen, die Forderung des rechtsextremen Politikers sei menschenverachtend und völkerrechtswidrig. Zuvor hatte sich bereits Vizekanzler Klingbeil dafür ausgesprochen, EU-Sanktionen gegen Ben-Gvir zu prüfen. Grünen-Chefin Brandner forderte die Bundesregierung auf, ein Einreiseverbot zu verhängen. Ben-Gvir hatte gesagt, jeden Tag sollten 30 bis 40 Menschen im Gazastreifen getötet werden. Im Fall Nord Stream ist ein zweiter Verdächtiger gefasst worden. Die Bundesanwaltschaft ließ den Mann in Kroatien festnehmen. Er soll einer der Taucher gewesen sein, die die Sprengsätze an den Pipelines in der Ostsee angebracht haben. Die Bundesanwaltschaft hatte ihn schon im vergangenen Jahr in Polen im Visier. Die polnische Justiz lieferte den Verdächtigen aber nicht aus. Viele Menschen in Deutschland bekommen zu wenig Schlaf. Laut einer Untersuchung des Robert-Koch-Instituts schlafen knapp 40% unter der Woche weniger als 7 Stunden pro Nacht. Betroffen sind deutlich mehr Männer als Frauen. Laut Studie ist eine Schlafdauer von weniger als 7 Stunden bei Erwachsenen gemäß internationalen Schlafempfehlungen zu kurz.
0: Und jetzt das Wichtigste aus Berlin.
1: Die beiden vom großflächigen Hackerangriff betroffenen Senatsverwaltungen bleiben weiter vom Landesnetz getrennt. Die Bau- und die Verkehrsverwaltung sollen so schnell wie möglich wieder angeschlossen werden. Es werde aber noch einige Tage dauern, sagte der regierende Bürgermeister Wegner am Abend bei einer Pressekonferenz. Es handele sich um einen erheblichen und sehr ernsten Hackerangriff auf das Berliner Landesnetz, so Wegner. Nach jetzigem Stand seien aber keine sensiblen Daten abgeflossen. Ein Bootsunfall in der Rummelsburger Bucht hat einen Feuerwehreinsatz ausgelöst. Auf einem Boot war es zu einer sogenannten Verpuffung gekommen. Dabei wurde der Besitzer des Bootes von Bord geschleudert und verletzt. Er konnte aber an Land schwimmen. Das Boot ist teilweise gesunken. Feuerwehrleute legten eine Ölsperre aus. Die Ursache der Verpuffung ist noch nicht bekannt. 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
2: Hier ist das Berlin-Wetter, 20 Grad in Waldmannslust, 20 in Treptow, regnerische 16 Grad in der Nacht und morgen maximal 25. Berlins genauester Verkehrsservice, 100 Stadtring Richtung Treptow, Stau an der Baustelle im Bereich Kreuz Schöneberg und Albuinstraße, aktuell immer noch 20 Minuten Zeitverlust. Länger dauert es auch, wie fast immer, an der Abfahrt Treptow. A103 stadteinwärts zwischen Saarstraße und Sachsendamm, Stau, 10 Minuten noch Verlust und auf der Überfahrt zum Stadtring Richtung Treptow. Letzter Stau auf der Straße Alt-Friedrichsfelde, stadtauswärts zwischen der Robert-Urich-Straße und Alt-Biesdorf, da verliert ihr noch einmal 10 Minuten. 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
0: Guten Abend, Berlin.
2: Das Projekt hat so einen lustigen Namen. Gitti und Gerda heißt es. Die Projektleiterin ist Susanne Harpe aus Kreuzberg. Und ich bin Inge Hoppe und in dieser Stunde erzählen wir euch von diesem Projekt. Es geht darum, alte Menschen aus der Einsamkeit zu holen. Wir sind ja in Berlin jung, schrill, hip, aber wir sind eben auch richtig alt, obwohl das medial nicht so richtig präsent ist. Und Susanne betreibt mit Gitti und Gerda und vielen Älteren wirklich coole Sachen. Unter anderem fahren sie wild mit Quads durch die Gegend.

0: 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Guten Abend. 6:12. Gibt so unglaublich viele Dinge, die wir tun können hier in Berlin. Und trotzdem, vielleicht auch gerade deswegen, weiß nicht genau, ist Einsamkeit ein großes Thema bei jungen Menschen. Darüber reden wir viel. Und auch bei Älteren. Das sind die haupteinsamkeitsbetroffenen Gruppen. Heute kümmern wir uns mal um die Älteren. Damit die rauskommen aus der Einsamkeit, gibt es das Projekt Gitti und Gerda in Kreuzberg angesiedelt. Die Leiterin ist Susanne Harpe und die ist heute mein Gast. Wir sind gespannt. Grüß dich, Susanne.
1: Hallo, Ingo.
0: Das hast du bestimmt schon 100-mal beantwortet, warum euer Projekt heißt, wie es heißt. Die beiden Frauen, es gibt sie wirklich, Gitti und Gerda.
1: Es gibt sie tatsächlich, ja. Gitti und Gerda sind zwei Kreuzberger Damen und daher das Projekt oder der Projektname Gitti und Gerda, Kreuzberger Omas on Tour.
0: Und es gab ein paar Männer, die vielleicht gemault haben. Die gibt es zwar auch, aber die sind in der Unterzahl.
1: Die sind leider in der Unterzahl. Ich weiß nicht, was die machen, wo die sind. Also wir haben bei unserem Projekt, ich würde behaupten, 98% Damen. Die Herren, weiß nicht, ob die abends in der Kneipe sitzen oder einfach nicht mehr da sind. So.
0: Also in den Heimen, als ich meine Oma im Heim besuchte, da waren die Herren auch rar, weil sie einfach früher sterben.
1: Ja, genau so ist es. Also die Damen, die bei uns sind, sind wirklich zu 90% alleinstehend. Ja.
0: Mhm. Das heißt, da gibt es auch die Möglichkeit, gut, Männer kennenzulernen, jetzt weniger, weil es nicht so viele sind, aber untereinander nochmal Kontakte zu knüpfen und auch, wenn wir älter sind, nochmal ein anderes soziales Netz zu haben.
1: Unbedingt. Also das ist ganz wichtig. Deswegen machen wir das auch, dass ja niemand einsam zu Hause sein muss. Und die Damen und Herren, wenn dann welche da sind, untereinander vernetzen sich auch natürlich und knüpfen neue Freundschaften.
0: Mhm. Einsamkeit, statistisch belegt, unter eher Jüngeren und unter eher Älteren. Und da hast du dir gedacht, das will ich nicht?
1: Genau. Also ich habe immer für mich so, ich meine, wir werden ja alle alt, ne? Was ist mit uns im Alter? Was passiert mit uns? Gerade in einer Großstadt wie Berlin. Und ich finde es total wichtig, dass man halt für Ältere Dinge macht oder umsetzt, weil alleine zu Hause sitzen möchte halt niemand, ne?
0: Ja. Also das. Was möchten die, mit denen du arbeitest? Was sind so deren Hauptinteressen? Was macht denen Spaß?
1: Ich glaube, sie wollen Erlebnisse, also sie wollen erleben, so, das ist Teilhabe, das ist ein riesengroßes Ding halt auch, ne? Und da macht man sich halt Gedanken, was können wir halt machen oder was können wir umsetzen? Und nur weil ich in der Rente bin, heißt es ja nicht, dass ich nicht mehr mobil bin eventuell. Und deswegen Erlebnisse schaffen, ja. Und miteinander und halt einfach zusammen sein, so, ne? Lachen, tanzen, was auch immer.
0: Susanne Harpe, Projektleiterin von Gitti und Gerda, raus aus der Einsamkeit. Projekte und Erlebnisse, was erleben die Wildes? Und es gibt Wildes dabei. Mehr verrate ich noch nicht, gleich auf RBB 888. Erstmal gibt es neue Musik von Stella Lefty. Eigentlich ist sie geboren als Stella Lefkowski, aber ihr Künstlername ist Stella Lefty. Ihr aktueller Hit heißt Boss.

0: Whitney Houston's "How Will I Know." Vor halb sieben auf RBB 88.8. Ältere Menschen, vorwiegend Frauen in Kreuzberg, treffen sich im Projekt Gitti und Gerda. Und die beiden Ladies gibt's wirklich, haben wir schon gehört. Gitti und Gerda von Susanne Harper, der Projektleiterin. Susanne, du hast gesagt, es geht vor allem um Erlebnisse. Was für Erlebnisse ermöglichst du denn so?
1: Unterschiedlich. Also wir haben angefangen, das Projekt ist in der Corona-Zeit entstanden und da hieß es ja ganz klar, ältere Menschen dürfen wir nicht mehr besuchen, wir müssen Abstand halten und als es irgendwie wieder ging, für mich ist halt ganz wichtig oder für mich und mein Team ist immer wichtig zu sagen, weil natürlich steckt dahinter ein riesengroßes Team, haben wir angefangen Fotoshootings zu machen. Also ich wollte ältere Menschen zeigen und ja. Damit fing das Projekt so langsam an und dann kamen immer mehr Sachen dazu und ich habe mir Gedanken gemacht, was können wir denn machen, was können wir für Erlebnisse schaffen, die halt auch nachhaltig wirken. Und hinzugekommen ist eine Trike-Tour einmal im Jahr. Also wir fahren mit älteren Menschen mit dreirädigem Motorrad durch Berlin und Brandenburg.
0: Da brecht ihr ja schon mal ein paar Klischees, das finde ich gut.
1: Ja, auf jeden Fall, ja. Obwohl man vielleicht am Anfang gesagt hat, so, oh nee, Susi, das kannst du nicht machen, du kannst ältere Damen nicht aufs Motorrad setzen.
0: Ja, Susi hat gesagt, probieren wir mal.
1: Auf jeden Fall, nee, das müssen wir machen, ja.
0: Finde ich gut. Mhm.
1: Genau.
0: Du hast gesagt, Susi, ihr fotografiert die. Und als wir hochgekommen sind, habe ich dir schon gesagt, ich finde, ja, wir reden ja viel von Diskriminierung, ich will das Wort jetzt nicht benutzen, aber ich finde es ein bisschen lächerlich oft, wenn ich Bilder sehe, wenn es darum geht, wann in Rente geht und da zeigen die so Mitte 50-jährige Menschen, also die sollen das dann sein,
1: ja.
0: Die gehen gebückt, tragen beigefarbene Sachen und sitzen jammernd auf irgendeiner Bank und dann denke ich, das sollen jetzt alle ab Mitte 50 sein. Wir haben so ein völlig irres, schief gewordenes Bild, finde ich.
1: Total. Total.
0: Also, das willst du verändern.
1: Das möchte ich verändern und so ist es ja auch gar nicht, ne? Also ältere Menschen haben Bock, die haben Bock, was zu machen. Sie möchten rausgehen, sie möchten tanzen, genauso wie vielleicht, sage ich jetzt mal, 20 Jahre jünger. Mhm. Und da müssen wir halt anknüpfen und noch viel, viel mehr, ne? Also das soll, ja, das Bild soll auf jeden Fall oder ist auf jeden Fall ein anderes, sagen wir es mal so.
0: Wie alt waren die Ladies, die auf dem Trike gesessen haben?
1: Unterschiedlich. Wir haben von Anfang 60 bis Mitte 80.
0: Mhm. Wie war das so für die? Erzähl
1: mal. Wir müssen die Damen jetzt selbst einladen und fragen, aber das Feedback, was wir dann immer bekommen, ist ganz klar. Es ist eins der schönsten, also das war einer der schönsten Tage, die sie je erlebt haben. Es ist ein Erlebnis, was halt wirklich in Erinnerung bleibt. Sie knüpfen neue Kontakte, sie sind happy. Sie erleben einfach was anderes und die sind ganz beseelt danach. Die steigen von dem Motorrad oder von diesem Trike wieder runter und sind ganz, ganz glücklich.
0: Das finde ich toll, dass die 80-jährigen Kreuzberger Ladies dann noch so Motorsport-Fans werden. Hier ist RBB 88.8, das alles ermöglicht Susanne Harpe. Sie ist die Projektleiterin von Gitti und Gerda. Nach halb sieben möchte ich über ein Lieblingsthema von mir reden, nämlich das Wissen, das alte Menschen bergen und das wir, finde ich, mehr anzapfen könnten.

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1: Hier ist das Berlin-Wetter mit 20 Grad in Kreuzberg und 19 in Marzahn. Regnerische 16 Grad in der Nacht, morgen maximal 25. Berlins genauester Verkehrsservice mit der 100, dem Stadtring Richtung Treptow. Stau an der Baustelle im Bereich Kreuz-Schöneberg und Albuinstraße, immer noch 10 Minuten Zeitverlust. Länger dauert es nach wie vor auch an der Abfahrt Treptow. A103 stadteinwärts zwischen Saarstraße und Sachsendamm Stau, 10 Minuten plus. Und auf der Überfahrt zum Stadtring Richtung Treptow. Letzter Stau, Alt-Friedrichsfelde stadtauswärts zwischen der Robert-Urich-Straße und Alt-Biesdorf, ebenfalls 10 Minuten.
0: Guten Abend, Berlin.
1: Mehr vom Projekt Gitti und Gerda in dieser halben Stunde. Das sind vorwiegend Frauen, sind nicht so viele Männer dabei. Männer sind aber willkommen in Kreuzberg, die zusammen zum Beispiel Trike fahren, haben wir gehört, und ganz beseelt sind. Und wenn ihr woanders in der Stadt wohnt, die Idee ist schon, das auf die ganze Stadt nochmal auszubreiten.

0: Guten Abend auf RBB 88.8. Gitti und Gerda heißt das Projekt, das Susanne Harpe in Kreuzberg leitet. Und die Idee ist, dass ältere Menschen noch richtig wilde Sachen erleben. Zum Beispiel mit Trikes durch Brandenburg-Brettern, haben wir gehört. Und Susanne über dieses bisschen krude, schräge Altenbild, das wir in Deutschland haben. Und medial wird es ja auch teilweise gepflegt, werde ich nie verstehen, mit so schrägen Bildern. Das Tolle an alten Menschen zum Beispiel, finde ich, ist, die haben viel erlebt, die wissen ja auch viel, ne?
1: Ja, total. Ja, wir haben ein neues Projekt ins Leben gerufen, und zwar ein Foto- und Filmprojekt. Und wir haben 6 ältere Damen aus Kreuzberg interviewt und gefilmt. Und darum ging, also bei diesem Thema geht es darum, was bleibt von uns. Und wir haben sozusagen Fragen gestellt, was ist eigentlich, erinnert sich jemand, wenn wir nicht mehr da sind, wie war sozusagen mein Leben oder was hat mich geprägt? Und wir haben daraus einen Kurzfilm gemacht, es gab eine kleine Ausstellung, und das ist ganz wichtig, ja, zu zeigen und auch zu hören, was ältere Menschen zu sagen haben, und ja, wir können super viel lernen.
0: Sag ja mal was, ein Learning.
1: Oha, ein Learning ist, ja, das ist eine sehr gute Frage. Ich habe, glaube ich, Leben. So, ja, das ist ganz wichtig.
0: Ich habe von vielen älteren, von coolen alten Frauen und Männer oft gehört, die Dinge, die ich bedauere, sind eher die Dinge, die ich nicht gemacht habe. Ja. Nicht so sehr die Fehler, die ich gemacht habe. Ja. Ist das auch deine Erfahrung?
1: Ja, es ist wichtig, auch jetzt wieder, dass wir sagen, auch wir gehen ja auch in Clubs feiern. Ne? Also wir mieten mittlerweile das SO36, gehen 3 Stunden da drin tanzen, und viele Kreuzberger Damen oder Herren sagen dann, ich war noch nie im SO, ne? Ja. Das SO gibt's so lange. Und dann stehen die da in diesem Club drinne und wir feiern 3 Stunden und die tanzen sich da die Seele aus dem Leib. Und das ist der Punkt. So, ich habe es früher nicht gemacht und jetzt mache ich es einfach.
0: Wenn jetzt Frauen und Männer in Lichtenberg zuhören oder in Zehlendorf und sagen, wir wollen auch, geht das?
1: Ja, ich würde sagen, unbedingt. Das Ding ist, dass das Projekt ist halt auf Kreuzberg angelegt. Ich würde mir eher wünschen, dass andere Träger das auch hören und sich Gedanken darüber machen, dass man auf jeden Fall ja umdenken sollte, wenn es um ältere Menschen geht. Und Kaffee und Kuchen ist wichtig, aber es gibt viel, viel mehr Erlebnisse, die wir machen sollten und viel mehr Begegnungen schaffen sollten. Und ich kann nur am 19. September ins SO36 einladen. Das ist für alle offen. Bitte, bitte kommt rum und tanzt ab 17 Uhr mit uns im SO36.
0: Das ist mal was anderes als Kaffee und Kuchen. Wobei, gegen nichts zu sagen, gegen Kaffee und Kuchen. Aber schon mal Trike fahren oder ein bisschen tanzen. Schön. Gitti und Gerda heißt das Projekt von Susanne Harpe. Gleich auf RBB 88.8 reden wir nochmal ein bisschen über die besonderen Vorteile des Älterwerdens.
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0: guten Abend auf RBB 88. Gitti und Gerda heißt das Projekt von Susanne Harpe. Da geht's darum, dass alte Menschen Dinge erleben, die sie vielleicht bisher nicht erlebt haben. In Clubs tanzen, ja, Kaffee und Kuchen auch, aber auch mit Trikes durch Brandenburg brettern, haben wir gehört. Susanne, natürlich gibt's verkniffene, nervige alte Menschen, gibt's ja in jeder Bevölkerungsgruppe. Es gibt aber auch, finde ich, diese Coolness und diese Lässigkeit des Alters, denn die haben ihre Dinge erreicht, oder wenn sie sie nicht erreicht haben, haben sie vielleicht Frieden damit geschlossen, die wissen, wer sie sind und was sie erlebt haben, und das, finde ich, das kann auch zu so einer sehr, sehr schönen Ausstrahlung führen. Wie siehst du das?
1: Ja, das ist das Positive, aber naja, und wir jungen Menschen entwickeln uns ja auch irgendwie so, ne? Und ich glaube, dass Jung und Alt voneinander lernen können, also das ist ganz wichtig so, ne? Also nicht... Ich glaube schon, dass manchmal ältere Damen so ein bisschen, oder ältere Damen und Herren, ich sage immer Damen, aber es sind ja auch Herren, mal um Gottes Willen nicht böse nehmen, dass wir alle voneinander lernen können. Mhm. So, und das ist wichtig.
0: Was hast du denn gelernt für dich?
1: Ich habe für mich gelernt, dass ich, ich glaube, dass die Zeit super schnell umgeht, und das, was du vorhin auch schon gesagt hast, dass ich habe halt Dinge vielleicht nicht gemacht, dass man einfach Sachen einfach macht, ohne viel nachzudenken, bevor man eventuell halt vielleicht auch nicht mehr kann, weil man eingeschränkt ist in der Mobilität oder sonst irgendetwas. Das ist super wichtig.
0: Was waren denn die Dinge für dich, die du noch gemacht hast oder die du noch machen willst, die auf deiner Liste stehen?
1: Ich glaube, dass ich bis jetzt, hoffe ich, alles irgendwie umsetze für mich, weil ich denke mir halt auch so, ich möchte im Alter trotzdem noch mobil sein, und deswegen mache ich die Sachen gerade in dem Projekt, wie ich sie noch mache. Und ich würde mir wünschen, dass, wenn ich irgendwann vielleicht nicht mehr kann und ein bisschen über 80 bin, dass es Menschen gibt, die genauso weiterarbeiten und sagen so, wir dürfen ältere Menschen nicht vergessen. So.
0: Fazit von dir, Susi. Du arbeitest an diesem Thema. Es gibt andere, vielleicht in anderen Bezirken, die dann sagen, wow, haben wir jetzt gehört, wollen wir auch machen. Für euch da draußen, Susi heißt eigentlich Susanne Harpe. Wenn das jemand in den Behörden hört und sagt, wir müssen uns an die wenden. Jetzt wieder Susi. Was möchtest du, wie das Bild älterer Menschen, wenn Menschen wie du und andere das geprägt haben, wie es aussehen sollte?
1: Ich würde mir wünschen, dass wir alle so ein bisschen auf ältere Menschen achten, gerade in der Stadt wie Berlin. Da geht's um, wir haben super viele Einschränkungen.

0: mit der U-Bahn, es gibt keine Fahrstühle, dass man einfach ein bisschen aufeinander achtet, dass man einfach mal drauf guckt und vielleicht auch mal die Tasche nimmt oder im Haus guckt, sind da ältere Menschen irgendwie da, dass man vielleicht auch mal fragt, so hey, brauchst du was vom Einkauf? Ich bring dir das gerne mit, dass man sich gegenseitig unterstützt und nicht halt irgendwie so denkt, ach ja, ältere Menschen haben oder geben dem System nichts mehr.
1: Ja, sollen sie die Tasche doch allein schleppen.
0: Richtig.
1: Ja. So. Du hast jetzt das Praktische angesprochen. Was ist mit der Emotion? Ich mag ja gern Leute ansprechen, wenn ich was gut finde. Und habe, als es so heiß war, eine Frau angesprochen, deutlich über 80, vielleicht fast eher 90 als 80, mit so einem blumigen Sommerkleid. Und die war vor mir an der Kasse und guckte so ein bisschen, oh, ist der jetzt sauer, weil ich so lange brauche. Und dann habe ich sie angeguckt und habe gesagt, ich möchte mal sagen, es ist ein Hammerkleid.
0: Ja.
1: So mit dem. Und dann die hat genauso reagiert wie eine 22-Jährige. Das war total süß. Und wir haben dann uns unterhalten und eigentlich machen wir das nicht mehr bei Älteren, aber es ist eigentlich blöd, ne?
0: Das ist super blöd.
1: Ja.
0: Also warum nicht? Also die haben genauso Bock auf Kontakt und auf ein Miteinander so und das unbedingt machen, ja. Und auch sagen, das sieht doch super aus. Ich finde das voll schön.
1: Ja, auf dem Supermarktplatz, Parkplatz auch deutlich ältere Frau hinterhergerufen und gesagt, hey, Hammerhemd, und wo hast du das her? Und ich dachte so, wow, die ist so offensiv dabei. Also die hat einfach so weitergemacht, wie sie wahrscheinlich mit 25 war. Witzig.
0: Ja. Schön.
1: Gut, ermuntere viele dazu und ich glaube, du schaffst es. War toll, dass du da warst.
0: Dankeschön.
1: Tolle Arbeit, die du leistest.
0: Vielen, vielen Dank.
1: Susi war das, die eigentlich Susanne Haab heißt. Ihr Projekt heißt Gitti und Gerda und darüber haben wir heute geredet auf rbb 88.8.
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Entschuldigung, Talk Talk, aber dringende Verkehrsmeldung auf RBB 888 betrifft die A10, der östliche Ring Richtung Dreieck-Spreeau. Achtung, zwischen Hohenschönhausen und Marzahn steht ein Auto und das brennt. Das ist Taylor Swift, hier ist Anti-Hero.

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1: Um 19 Uhr mit Jasmin Becker. Die zwei vom Hackerangriff betroffenen Senatsverwaltungen bleiben weiter offline. Die Bau- und die Verkehrsverwaltung sollen so schnell wie möglich wieder ans Netz angeschlossen werden. Das werde aber noch einige Tage dauern, sagte der regierende Bürgermeister Wegner. Pauline Pieper, RBB 24 Landespolitik.
2: Es handele sich um einen erheblichen und sehr ernsten Hackerangriff auf das Berliner Landesnetz, sagte Kai Wegner. Nach jetzigem Stand seien aber keine sensiblen Daten abgeflossen. Nach dem Hackerangriff hatte am Dienstag die Online-Beantragung der Briefwahl nicht mehr funktioniert. Das Problem sei seit dem Morgen behoben, sagte Innensenatorin Iris Spranger. IT-Systeme, die für die anstehende Berlin-Wahl relevant sind, seien von dem Angriff nicht betroffen.
1: Im Zusammenhang mit dem Anschlag auf die Ostsee-Pipeline Nord Stream ist in Kroatien ein weiterer Verdächtiger festgenommen worden. Wie die Bundesanwaltschaft mitteilte, handelt es sich um einen der Taucher, die den Sprengstoff an der Leitung befestigt haben sollen. Die Ermittler hatten den Mann bereits im vergangenen Jahr in Polen gefunden. Die polnischen Behörden weigerten sich aber, ihn nach Deutschland auszuliefern. Bundeskanzler Merz hat die jüngsten Äußerungen des israelischen Sicherheitsministers scharf verurteilt. Ben-Gvir hatte sich für gezielte Tötungen von Palästinensern im Gazastreifen ausgesprochen. Merz nannte die Äußerungen menschenverachtend und völkerrechtswidrig. Aus dem Hauptstadtstudio Gabor Hallas.
3: Die Bundesregierung kritisiert außerdem Pläne der israelischen Regierung, weitere Siedlungen im Westjordanland zu bauen. Die jüngsten Schritte verfolge der Bundeskanzler mit großer Sorge, so sein Sprecher. Israel müsse als Besatzungsmacht Palästinenser menschenwürdig behandeln.
1: Für einen Teil der unbegleiteten jugendlichen Migranten in der spanischen Exklave Ceuta deutet sich eine Lösung an. Die Zentralregierung in Madrid will rund 500 von ihnen ans spanische Festland bringen lassen. Integrationsministerin Seis sagte, im Mittelpunkt stehe der Schutz der Kinder und Jugendlichen. Einzelheiten über Zeitpunkt und Art der Unterbringung nannte sie nicht. Entsprechende Planungen liefen. Die Stadt Monschau hat die Evakuierung mehrerer Straßen wegen des großen Waldbrands im benachbarten Belgien aufgehoben. Damit können die betroffenen Bewohner wieder in ihre Häuser und Wohnungen zurückkehren. Der Großbrand im Hohen Venn ist zwar noch nicht unter Kontrolle, aber eingekreist. Die Flammen haben dort rund 3000 Hektar Sumpf- und Moorlandschaft zerstört. Soweit die Nachrichten. 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
4: Das Berlin-Wetter, es kann immer noch ein bisschen tröpfeln bei 20 Grad in Moabit, 19 in Johannisthal. In der Nacht 16 Grad, morgen 25. Hier ist Berlins genauester Verkehrsservice. Nochmal die Meldung für die A10. Der östliche Ring Richtung Dreieck Spreeau. Achtung, zwischen Hohenschönhausen und Marzahn steht immer noch ein brennendes Auto. A100, Stadtring Richtung Treptow. Stau an der Baustelle im Bereich Kreuz Schöneberg und Albuinstraße. 10 Minuten plus und es dauert auch weiterhin länger an der Abfahrt Treptow. A103, stadteinwärts zwischen Saarstraße und Sachsendamm. Stau ebenfalls 10 Minuten. 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
0: Guten Abend, Berlin.
4: Ich bin Ingo Hoppe. Schönen Abend jetzt mit Soul Sister, Way to Your Heart.

0: Nico Santos, guten Abend auf RBB 888. Hackerangriffe gibt es ständig und wenn sie erfolgreich sind, dann berichten wir darüber. Ausgerechnet das Online-Portal für die Briefwahl war seit Montag lahmgelegt durch diesen bekannt gewordenen Hackerangriff. Auch andere Teile des Berliner Landesnetzes. Nun gibt's wohl das erste positive Signal. Das Online-Portal für die Briefwahl ist wohl wieder online. Sebastian Schöbel jetzt live auf RBB 888. Grüß dich, Sebastian.
1: Hallo Ingo.
0: Ist das der einzige Lichtblick bei dieser Cyberattacke? Denn am späten Nachmittag haben ja der Regierende und die Innensenatoren über den neuesten Stand berichtet. Du hast dir das angehört. Wir sind gespannt, welche Botschaften die beiden ansonsten hatten. Ich hoffe, keine allzu schlechten.
2: Naja, also man muss schon sagen, dass vieles über diesen Cyberangriff noch nicht bekannt ist und sehr viele Details konnten sie heute auch nicht nennen. Die gute Nachricht hast du schon gesagt, das System für die Wahlunterlagen funktioniert wieder und es ist auch nicht betroffen von diesem Hack. Das heißt also, es gibt jetzt keinen Grund, sich Sorgen zu machen um die anstehende Berlin-Wahl, so jedenfalls Innensenatorin Spranger. Aber dafür sind jetzt andere Bereiche der Verwaltung zumindest lahmgelegt oder zeitweise lahmgelegt, zum Beispiel auch die Auszahlung von Wohngeld. Das ist natürlich für die Leute, die das brauchen, eine ganz schlechte Nachricht. Da sollen jetzt Workarounds und Lösungen und Alternativen gefunden werden, aber Fakt ist, im Augenblick können Wohngeldanträge nicht bearbeitet werden und das ist natürlich für eine ganze Menge Leute in Berlin, 50.000 Menschen haben Anspruch auf Wohngeld, schon ein riesengroßes Problem.
0: Wir haben zwischendurch immer wieder gehört, es seien keine sensiblen Daten abgeflossen. Stimmt das noch?
2: Naja, sie haben zumindest gesagt, also ja, sie bleiben dabei, dass sie sagen, es sind keine sensiblen Daten abgeflossen. Allerdings ist dann der CDO von Berlin, also der Chief Digital Officer, der IT-Chef sozusagen des Landes Berlin, ein Stück weit zurückgerudert und hat gesagt, naja, wichtig seien die Daten schon, die da abgeflossen sind, sogenannte Geodaten, wofür genau die verwendet werden können und ob nicht eventuell doch noch weitere Daten abgeflossen sind. Das konnte er Stand jetzt oder Stand heute nicht sagen. Insofern hat man auch den Eindruck bekommen, dass selbst die Verantwortlichen beim Senat noch nicht genau wissen, wie tief diese Hacker eigentlich ins System eingedrungen sind.
0: Weiß denn schon jemand, wann alles wieder ohne Einschränkung laufen wird?
2: Nein, das kann bisher noch keiner sagen. Das wäre auch unseriös, darüber zu spekulieren. Wie gesagt, da laufen jetzt sehr, sehr große, umfangreiche Tests im Hintergrund. Das ist übrigens ein Grund dafür, warum jetzt auch so viele Anwendungen, unter anderem eben zwischendurch auch die Anträge für die Wahlunterlagen, nicht erreichbar waren. Einfach weil da jetzt über das ganze System sehr komplexe Scans laufen, ja, die Server schon ganz schön in Anspruch nehmen. Und das wird wahrscheinlich auch noch eine ganze Weile so weitergehen.
0: Sebastian, schwierigste Frage zum Schluss. Wer sind die Täter und was könnten die wollen?
2: Wenn ich das wüsste, dann hätte ich jetzt hier wahrscheinlich Anrufe und könnte nicht mit dir reden. Nein, also man weiß es im Augenblick nicht, aber die Experten beim Senat sagen schon, das müssen Leute gewesen sein, die sich wirklich auskennen, die Expertise haben. Also das war hier kein Lausbubenstreich.
0: Sebastian Schöbel, vielen Dank. Live war das auf RBB 888 zum aktuellen Hackerangriff auf unser Berliner Netz. Sie haben es gehört, wir wissen nicht genau, wann wieder alles komplett laufen wird. Musik von Ich und Ich, Pflaster hilft immer. Ich hatte

Guten Abend auf RBB 888, 9 vor halb 8. Das Drohnenbild. Ich finde, unser Drohnenbild hat sich sehr verändert. Ne? Früher hatte ich eher so ein Spielzeugding vor Augen. Dann war ich mal bei der Bundeswehr. Dann haben die mir so Drohnen präsentiert und gesagt, wir müssen das, halbes Jahr her, wir brauchen das ganz, ganz schnell. Die sind ja auch viel billiger als unsere Abwehrraketen. Und da habe ich erst mal gesehen, wie riesig die sind. Und heute auf dem Flughafen Strausberg, also 40 Kilometer vor der Stadt, da ist in einem Hangar eine neue Drohne vorgestellt worden, für die sich die Bundeswehr auch sehr interessiert. Aufklärungsdrohne der Firma Aerodata. Und die sieht auch eher aus wie so ein unbemanntes Flugzeug. Hat eine Spannweite von 30 Metern. Heute war es nur der Prototyp. Wenn die fertig ist, soll sie künftig Nord- und Ostsee überwachen. 40 Stunden kann die Drohne dann ununterbrochen in der Luft bleiben. Bis zu 12 Kilometer kann sie hochsteigen. Was soll sie tun? Daten zur Schattenflotte Putins sammeln und sie soll die kritische Infrastruktur schützen. Also Drohnen, merken wir ja auch in diesem schrecklichen Russland-Ukraine-Krieg, Drohnen immer, immer wichtiger und so langsam zieht die Bundeswehr nach. Dua Lipa jetzt auf RBB 888, Training Season.

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3: Das Berlin-Wetter mit 18 Grad in Karlshorst, 19 noch am Kudamm, es kann ein bisschen tröpfeln. In der Nacht auch regnerisch bei 16 Grad, morgen maximal 25. Berlins genauester Verkehrsservice jetzt und wir haben immer noch das Problem auf der A100 im Stadtring Richtung Treptow. Stau an der Baustelle im Bereich Kreuz Schöneberg und Albuinstraße. 10 Minuten plus, länger dauert es auch an der Abfahrt Treptow. Und A103 stadteinwärts zwischen Saarstraße und Sachsendamm noch 10 Minuten Stau, auch auf der Überfahrt zum Stadtring Richtung Treptow.
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3: Einen schönen Abend wünsche ich euch jetzt mit Cool of the Gang und Cherish. Ich bin Ingo Hopp, hallo.

0: Die neue von Teddy Swims auf RBB 88.8, Mr. Know-It-All. Und jetzt blicken wir zusammen über ein halbes Jahrhundert zurück, ganz genau 51 Jahre. Und genau heute vor 51 Jahren kam eine Boxlegende zu uns nach Berlin. Max Schmeling war Ex-Boxweltmeister im Schwergewicht. Bis zu seinem Tod 2005 galt er als einer der populärsten Sportler Deutschlands überhaupt. Er kam hier nach Berlin, weil er seine Autobiografie Erinnerungen vorstellen wollte. Und so klang es damals in der SFB-Abendschau.
1: Max Schmeling besuchte für einige Stunden Berlin. Kein anderer Vertreter des deutschen Sports hat bisher diese Popularität erreicht. Und diese Anmerkung sei gestattet. Es wird wohl auch so schnell niemand die Nachfolge antreten können. Der Bezirksbürgermeister von Neukölln, Dr. Heinz Stücklen, wollte es sich, wie viele andere auch, die gekommen waren, nicht nehmen lassen, Maxe die Hand zu schütteln. Auch Ex-Europameister Bubi Scholz war da. Es ist eine erstaunliche Tatsache, dass sogar bei den jüngsten Vertretern der edlen Kunst der Selbstverteidigung, hier ist es die Boxjugend der Neuköllner Sportfreunde, der Namen und die Erfolge dieses außergewöhnlichen Menschen so großen Widerhall finden. Denn es ist ja bereits bald 50 Jahre her, dass Max Schmeling den Weltmeistertitel nach Deutschland holte. So war denn das Interesse für ihn selber auch größer als für die heute vorgestellte Selbstbiografie. Bei den vielen, die sich ein Autogramm geben ließen oder ihm einfach die Hand schütteln wollten, mögen Erinnerungen an sein bewegtes Leben wach geworden sein. Der eine oder andere wird wehmütig an die große Zeit des Boxsports gedacht haben, die mit dem Namen Max Schmeling untrennbar verbunden ist.
0: Max Schmeling, Ausnahmesportler und bekannt bis heute. 1977 war musikalisch die Hochphase der Disco-Ära und einen ganz tollen Song von damals, Platz 1 der Single-Charts, habe ich euch mitgebracht. Baccarat, Yes Sir, I Can Boogie, jetzt auf RBB 88.8.

0: Neil und Chris, besser bekannt als die Pet Shop Boys. Und die unendliche Geschichte, wie sich die beiden kennengelernt haben. Vielleicht in einem Musikfachgeschäft in London. Da haben sie ein bisschen gefachsimpelt und von da an ging's los. Die genaue Geschichte erzählt euch Tim gleich. 15 Studioalben und über 70 Singles später sind sie immer noch da. Und haben gerade 3 Konzerte bei uns in Berlin gespielt. Heute Abend bekommen die Pet Shop Boys auf RBB 88.8 ein 2-stündiges Musikspezial mit dem Guten Morgen Berlin Moderator Tim Koschwitz, der euch die Kennenlerngeschichte und noch viele andere spannende Geschichten gleich präsentieren wird. Die Pet Shop Boys in einem großen Spezial mit Tim Koschwitz gleich hier auf RBB 88.8 ab 20 Uhr.
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1: Um 20 Uhr mit Jasmin Becker. Der Berliner Senat geht davon aus, dass die IT-Probleme nach dem Hackerangriff auf Teile der Verwaltung in einigen Tagen behoben sind. Der regierende Bürgermeister Wegner sagte auf einer Pressekonferenz am Nachmittag, man arbeite mit Hochdruck daran, alle Systeme wieder hochzufahren. Wann genau das erreicht sein wird, könne nicht gesagt werden, so Wegner. Mehrere Dienstleistungen seien nach wie vor nicht möglich, etwa die Auszahlung von Wohngeld. Wegner betonte, es sei nach jetzigem Stand keine sensiblen Daten abgeflossen. Im Zusammenhang mit dem Anschlag auf die Ostsee-Pipeline Nord Stream gab es eine weitere Festnahme. Wie die Bundesanwaltschaft mitteilte, wurde der Mann in Kroatien gefasst. ARD-Terrorismusexperte Holger Schmidt.
2: Es handelt sich ausgerechnet um den Mann, den der Generalbundesanwalt bereits im vergangenen Jahr in Polen lokalisiert und die polnische Polizei um die Festnahme gebeten hatte. Damals hatte sich die polnische Justiz geweigert, den Mann auszuliefern. Er kam wieder frei. Beim Anschlag auf die Nord Stream Gaspipelines im September 2022 sind 3 der 4 Röhren und damit die Pipeline insgesamt zerstört worden.
1: Brandenburgs Ministerpräsident Woidke ist dafür, Klimaschutz stärker mit wirtschaftlichen Chancen zu verbinden. Der SPD-Politiker sagte dem RBB mit Blick auf die Region, erneuerbare Energien könnten Arbeitsplätze schaffen und für günstigere Strompreise sorgen. Aktuell wird debattiert, ob Klimaschutz ins Grundgesetz geschrieben werden soll. Dazu sagte Woidke,
3: das ist einer der Punkte, die uns beim Klimaschutz weiterhelfen werden. Und das sind die Herausforderungen, vor denen wir stehen. Ob Dinge im Grundgesetz stehen, das mag zwar schön sein und wichtig sein, aber am Ende hilft das nicht. Das, was draußen passiert, ist entscheidend für die Menschen.
1: Brandenburgs Ministerpräsident Dietmar Woidke, SPD. Die Stadt Monschau hat die Evakuierung mehrerer Straßen wegen des großen Waldbrands im benachbarten Belgien aufgehoben. Damit können die betroffenen Bewohner wieder in ihre Häuser und Wohnungen zurückkehren. Der Großbrand im Hohen Venn ist zwar noch nicht unter Kontrolle, aber eingekreist. Die Flammen haben dort rund 3000 Hektar zerstört. Für einen Teil der unbegleiteten jugendlichen Migranten in der spanischen Exklave Ceuta deutet sich eine Lösung an. Die Zentralregierung in Madrid will rund 500 von ihnen ans spanische Festland bringen lassen. Integrationsministerin Seis sagte, im Mittelpunkt stehe der Schutz der Kinder und Jugendlichen. Einzelheiten über Zeitpunkt und Art der Unterbringung nannte sie nicht. Soweit die Nachrichten. 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
4: Rosenthal. Haben wir 19 starken 20 mal auf 19 Grad. Heute Nacht gibt es immer mal wieder Regen und dazu kann es auch neblig werden. Die Tiefsttemperaturen liegen bei 15 Grad. Am Donnerstag Sonne und Wolken im Wechsel bei Höchstwerten um die 25. Berlins Genauester Verkehrsservice jetzt mit der A103 Abzweig Zehlendorf zwischen Philanderstraße und Saarstraße sind in beiden Richtungen die mittlere und linke Spur für Tunnelwartungsarbeiten gesperrt. Biesdorf B1, B5 in beiden Richtungen. Wegen Brückenbauarbeiten bleibt die Überfahrt zur Märkischen Allee bis Mitte September gesperrt. Siemensstadt-Saatwinkler-Damm in beiden Richtungen. Nach einem Rohrbruch ist der Bereich zwischen Elsa-Neumann-Straße und Heinrich-Herz-Straße gesperrt. Und im Tiergartentunnel sind bis anschließend Freitag die Ein- und Ausfahrt am Reichpietsch-Ufer geschlossen. 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
4: Heute feiern wir 45 Jahre Pet Shop Boys. Wir feiern zwei Musiker, eine Freundschaft und eine Band, die mehr wurde als nur ein Pop-Duo. Wir feiern eine Ikone, eine Legende, ja, einen Mythos. Wir sind Neil Tennant und Chris Lowe, wir sind die Pet Shop Boys und Go West. Mein Name ist Tim Koschwitz. Einen schönen Mittwochabend zusammen.

Die Patcher Boys hier auf RBB 888. Wir feiern heute 45 Jahre. Und diese Geschichte beginnt in London am 19. August 1981 und zwar im Stadtteil Chelsea. Hier betritt an diesem Tag ein 27 Jahre alter Musikjournalist namens Neil Tennant einen Plattenladen in der King's Road 203. Er ist auf der Suche nach einem Verbindungskabel für einen Korg MS-10 Synthesizer, um ihn an seine Stereoanlage anzuschließen. Und zur selben Zeit ist auch ein 21 Jahre alter Architekturstudent im Chelsea Record Center. Sein Name ist Chris Lowe und die beiden kommen ins Gespräch und tauschen Nummern aus. Beide stehen auf die gleichen Platten, auf Softcell, Kraftwerk, OMD, elektronische Tanzmusik. Diese erste Begegnung ist Auslöser für vieles. Unter anderem beginnen die beiden miteinander Musik zu machen. Das aber nicht wie viele andere Bands, also Proberaum, Studio, Gigs und die Hoffnung entdeckt zu werden. Nein, so nicht. Sie entscheiden sich zu basteln, zu experimentieren, zu schreiben und das sorgfältig und mit Ruhe. Und was jetzt kommt, klingt ein bisschen wie im Märchen. Neil muss in seiner Funktion als Musikjournalist nach New York, um Sting zu interviewen. Er interessiert sich dabei weniger für Sting als für dessen Produzenten, für Bobby Orlando, und schafft es, ihn bei einem Stück Karottenkuchen zu überzeugen, einen Aufnahmetermin zu bekommen mit seinem Songschreibepartner Chris. Und der Termin ist der 19. August 1983. Ganz exakt 2 Jahre nach dem ersten Treffen zwischen Neil und Chris in Chelsea. Und zu den ersten Songs, die die Patcher Boys zusammen schreiben und dann auch aufnehmen mit Bobby Orlando, gehört dieses Stück. Opportunities. Möglichkeiten.

Wir feiern. Heute 45 Jahre Pet Shop Boys hier auf RBB 88.8. Wir kommen jetzt mal zur Namensgebung der beiden Herren. Ursprünglich hatten sie sich für ihr Bandprojekt den Namen West End ausgesucht. Nach dem Londoner West End, das beide so sehr schätzen für ihre Clubszene und das ungeschminkte, aber gleichzeitig eben auch dramatische London. Der Name Pet Shop Boys entstand dann auf der Suche nach einem Namen, der das Bandprojekt sowohl als Elektro, aber auch als Hip-Hop-Projekt erkennbar machen könnte. Pet Shop Boys klang in den Ohren von Neil Tennant wie eine Londoner Straßengang der 80er und war somit plausibel. Auf den Namen gebracht wurden die beiden von Freunden, die im Londoner Vorort Ealing tatsächlich in einem Laden für Tierbedarf arbeiteten. Wir hören nun also das elektronische Hip-Hop-Duo The Pet Shop Boys. Und während Hip-Hop später kaum mehr eine Rolle in der Musik oder auch in der Phrasierung der Texte gespielt hat, ist in West End Girls der Einfluss von Hip-Hop ziemlich klar zu hören.

Ihr hört das RBB 888 Musikspezial zu den Pet Shop Boys. Und West End Girls ist ein Welthit. Nummer 1 überall, und was für den Buchautoren nach dem ersten Bestseller das zweite schwierige Buch ist, ist für die Pet Shop Boys die Single Love Comes Quickly. Sie erscheint 1986 und bleibt weit hinter dem Erfolg von West End Girls zurück. Nach Weihnachten 1986 ist sie eigentlich auch schon vergessen. Bis zum Jahr 2023. Da wird Noel Gallagher, der Mastermind von Oasis, gefragt, welchen Song er in seinem Leben gerne geschrieben hätte, den er nicht geschrieben hat. Und er entscheidet sich eben für diesen Pet Shop Boys Song Love Comes Quickly. Ein Lied für jemanden, der sich freiwillig für die komplette Isolation entschieden hat und der mit sanfter Stimme von Neil Tennant vorgesungen bekommt, dass die Liebe ihn egal wo erreichen wird. Ganz bestimmt und auf jeden Fall. Hier sind die Pet Shop Boys und Love Comes Quickly.

Depeche Boys und Love Comes Quickly. Hier auf RBB 88.8, ihr hört das Musikspezial. Denn genau heute vor 45 Jahren haben sich die Depeche Boys zum ersten Mal getroffen. Und das wollen wir heute groß feiern. Und die Depeche Boys haben etwas geschafft, was es vorher so noch nicht gab. Nämlich musikalische Dinge miteinander zu verbinden, die so und in dieser Weise zuvor nie verbunden worden sind. Es geht hierbei weniger um technische Herstellung, sondern um die Spannung zwischen Musik und Bedeutung der Texte. Bis zu den Depeche Boys war ein trauriger Text kombiniert mit einer traurigen Melodie. Und eine Disco-Melodie kombiniert mit einem fröhlichen Disco-Thema. Diese Gesetzmäßigkeit haben die Herren Lowe und Tennant gründlich durcheinander gewirbelt. Der Song Suburbia von ihrem ersten Album Please ist so ein frühes Beispiel. Die Melodie, angelehnt an Madonnas brillantes Stück Into the Groove, ist fröhlich und folgerichtig, müsste auch das Thema des Songs vergleichbar sein, ist es nicht. Die Inspiration zu Suburbia entnahm Neil Tennant dem Film Suburbia, Rebellen der Vorstadt. Es geht um die gefährliche Langeweile, die in den Vorstädten umhergeht, wo die Jugend keinen Platz hat und der knurrende Nachbarshund bei offener Gartentür stets und ständig eine passive Gefahr darstellt, die jederzeit aktiv werden kann. Das Phänomen haben die in London lebenden Depeche Boys mit den Aufständen von Brixton am eigenen Leib erlebt, als sich schwarze Jugendliche 1981 gegen rassistische Polizeigewalt im Stadtteil Brixton zur Wehr setzten. Auch diese Geschichte ist in Suburbia verwoben und dieser kontrastreiche Song, der typisch wird für die weitere Arbeit der Depeche Boys, ist ein Riesenhit.

sind sie, die bellenden Hunde aus der Vorstadt. Ihr hört das RBB 888 Musikspezial zu den Pet Shop Boys. Und 1981 entsteht ein musikalischer Meilenstein zwischen Neil und Chris beim Komponieren im Studio. Chris spielt eine Melodie, die sich für Neil nach einer epischen Kirchenmelodie anhört. Und eben genau diese Melodie weckt in ihm fürchterliche Erinnerungen an die katholische Schule St. Cuthbert's, in der Neil seine Jugendzeit verbringen musste. Alles war hier Sünde. Alles war verboten. Alles war falsch. Vor allem die Gefühle, die der gerade 15-Jährige entdeckt hatte zum Thema eigener Homosexualität. In Neil keimt Wut auf. All die Jahre danach, und er schreibt binnen 15 Minuten einen Text fertig. Eine Anklage an die katholische Schule und ihre Lehrer. Mein Leben ist also nur eine Sünde und wird auch für immer eine bleiben. So ist die Marschrichtung des Textes. Dazu mixen die beiden Ausschnitte einer katholischen Messe, ein lateinisches Bekenntnis, dessen Inhalt ist, tatsächlich und viel gesündigt zu haben, sowie einen bunten Mix abgedrehter Geräusche und Sounds aus der Pet Shop Boys Welt. Das Ergebnis ist vielschichtig. Neils Mutter weint, als sie das Lied zum ersten Mal hört. Sie versteht nämlich, was ihr sensibler Sohn während der Pubertät auf dieser Schule durchmachen musste. Wie einsam er war und wie allein er sich gefühlt haben muss. Und der Song It's a Sin wird der bis dahin größte Hit der Pet Shop Boys und Inspiration sowie Unterstützung für ganz viele junge homosexuelle Männer auf der ganzen Welt, zu sich zu stehen.

Ihr hört das RBB 888 Musikspezial zu 45 Jahre. Erstes Aufeinandertreffen der Pet Shop Boys. Und Popularität ist ein Konstrukt, das sehr viel zu tun hat mit dem Faktor Zeit. Davon soll die nächste Geschichte erzählen. Es geht um den Song What Have I Done to Deserve This, der die Geschichte eines Paars in Trennung erzählt. Und darum wollte Neil Tennant für diesen Song auch unbedingt eine Duettpartnerin und schickte den fertigen Titel an sein Vorbild, die Ikone Dusty Springfield. Die hatte zwar immer und stets und ständig Musik veröffentlicht, seit den 60ern, aber keinen Hit mehr gehabt seit dem Jahr 1971. Und das war zum damaligen Zeitpunkt mehr als 10 Jahre her. Im Musikgeschäft ist das eine Ewigkeit. Sie bekam also von Neil das Demo mit der freundlichen Nachfrage, den Song als Duett aufzunehmen, und Neil bekam eine freundliche Absage. Der Zeitraum dieser Geschichte ist während der Aufnahme zur ersten Pet Shop Boys Platte Please. Ein Jahr später und nach dem Erfolg von West End Girls schickte das Management von Dusty Springfield der Neil eine neue Nachricht. Dusty hat inzwischen in einer Bar in Los Angeles West End Girls Karaoke gesungen und war nun bereit, ein Duett mit ihm aufzunehmen. Wie gesagt, Popularität hat viel mit Zeit zu tun. In diesem Fall gilt das für beide Seiten. Wir hören den größten Hit von Dusty Springfield in den 80ern zusammen mit den Pet Shop Boys. 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

Ihr hört das RBB 888 Musikspezial zu den Pet Shop Boys. Und wir haben ja schon ein bisschen gesprochen über die geniale Spannung, die Pet Shop Boys zwischen Musik und Text entstehen lassen. Auf ihrem zweiten Album Actually gibt es mit dem Song Rent eine weitere Besonderheit der Arbeit, für die Pet Shop Boys bekannt werden sollen und die ich absolut bewundernswert finde, und zwar die Lücke zur Interpretation. Die Textzeile zu Deutsch: Ich liebe dich, du bezahlst meine Miete, hat keine Konjunktion, kein und, oder, aber, oder, weil. Ich liebe dich, du bezahlst meine Rente. Meine Miete. Die Lücke wird da auch nicht bewertet oder erklärt. Sie ist einfach da. Lücken wie diese oder auch sprachliche Gefälle wie diese machen Neil Tennant richtig viel Spaß. Sie illustrieren Macht und auch Missverständnis zwischen Menschen. In dieser Lücke lebt der Song, beziehungsweise von dieser Lücke soll auch der Zuhörende leben. Der Song Rent soll laut Tennant von einer Geliebten handeln und als Geschichte in Amerika angesiedelt sein. Er dachte beim Schreiben vage an die Kennedys, also einen Politiker, der eine Frau in einer Wohnung unterhält und trotzdem noch Familie hat. Das alles im Geheimen, im Wagen. Ich liebe dich, du bezahlst meine Miete. Hier sind die Pet Shop Boys, hier ist Rent auf RBB 888.

Ihr hört das. RBB 888 Musikspezial zu 45 Jahre Pet Shop Boys. Und die dritte Nummer 1 der Pet Shop Boys ist ehrlicherweise ein riesengroßes Versehen. Die britische Fernsehstation ITV hat zum 10-jährigen Todestag von Elvis Presley eine Musikgala vorbereitet und hierfür englische Künstler gebeten, ihren Lieblingssong von Elvis zu singen, quasi als Gedenken 10 Jahre nach seinem Tod. Und hier ist es Neil, der einmal mehr sehr direkt etwas sagt, das nur wenige über Elvis Presley öffentlich gesagt haben. Ich mag Elvis nicht. Ich kann mit ihm nichts anfangen. Die einzigen Songs, die ich mag, sind Suspicious Minds und Always on My Mind. Und wir haben uns für Always on My Mind entschieden, mit der Challenge, ihn so wenig wie nur irgend möglich nach Elvis Presley klingen zu lassen. Das mal eine Anmoderation. Auf jeden Fall lieben die Fans, die Always

Ihr hört das RBB 888 Musikspezial zum 45-jährigen Jubiläum des ersten Aufeinandertreffens der Pet Shop Boys. Und wir sind im Jahr 1988 angekommen und bei einem der wenigen Songs ohne Netz und doppelten Boden, ohne sarkastische Untertöne und ohne Botschaft, die sich erst noch erschließen muss. Es ist ein einfacher Disco-Liebessong, den Neil Tennant und Chris Lowe eigentlich vorhatten, an Madonna weiterzugeben, ihn aber schlussendlich doch selbst behalten haben. Es ist die vierte Nummer 1 der Pet Shop Boys in ihrer Heimat Großbritannien und bis dato auch ihre letzte. Ein Song, der von der Liebe erzählt und es das Herz immer um einen Schlag aussetzt, wenn man den geliebten Menschen erblickt. Schlicht und schön. Und mit Sir Ian McKellen als Nosferatu im dazugedrehten Video auch sehr, sehr sehenswert. Hier sind die Pet Shop Boys und Heart.

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1: Um 21 Uhr mit Jasmin Becker. Der Berliner Senat geht davon aus, dass die IT-Probleme nach dem Hackerangriff auf Teile der Verwaltung in einigen Tagen behoben sind. Der regierende Bürgermeister Wegner sagte auf einer Pressekonferenz am Nachmittag, man arbeite mit Hochdruck daran, alle Systeme wieder hochzufahren. Wann genau das erreicht sein wird, könne nicht gesagt werden, so Wegner. Mehrere Dienstleistungen seien nach wie vor nicht möglich, etwa die Auszahlung von Wohngeld. Wegner betonte, es seien nach jetzigem Stand keine sensiblen Daten abgeflossen. Im Zusammenhang mit dem Anschlag auf die Ostsee-Pipeline Nord Stream gab es eine weitere Festnahme. Wie die Bundesanwaltschaft mitteilte, wurde der Mann in Kroatien gefasst. ARD-Terrorismusexperte Holger Schmidt.
2: Es handelt sich ausgerechnet um den Mann, den der Generalbundesanwalt bereits im vergangenen Jahr in Polen lokalisiert und die polnische Polizei um die Festnahme gebeten hatte. Damals hatte sich die polnische Justiz geweigert, den Mann auszuliefern. Er kam wieder frei. Beim Anschlag auf die Nord Stream Gaspipelines im September 2022 sind 3 der 4 Röhren und damit die Pipeline insgesamt zerstört worden.
1: Brandenburgs Ministerpräsident Woidke ist dafür, Klimaschutz stärker mit wirtschaftlichen Chancen zu verbinden. Der SPD-Politiker sagte dem RBB mit Blick auf die Region, erneuerbare Energien könnten Arbeitsplätze schaffen und für günstigere Strompreise sorgen. Aktuell wird debattiert, ob Klimaschutz ins Grundgesetz geschrieben werden soll. Dazu sagte Woidke,
3: das ist einer der Punkte, die uns beim Klimaschutz weiterhelfen werden. Und das sind die Herausforderungen, vor denen wir stehen. Ob Dinge im Grundgesetz stehen, das mag zwar schön sein und wichtig sein, aber am Ende hilft das nicht. Das, was draußen passiert, ist entscheidend für die Menschen.
1: Brandenburgs Ministerpräsident Dietmar Woidke, SPD. Die Stadt Monschau hat die Evakuierung mehrerer Straßen wegen des großen Waldbrands im benachbarten Belgien aufgehoben. Damit können die betroffenen Bewohner wieder in ihre Häuser und Wohnungen zurückkehren. Der Großbrand im Hohen Venn ist zwar noch nicht unter Kontrolle, aber eingekreist. Die Flammen haben dort rund 3000 Hektar zerstört. Für einen Teil der unbegleiteten jugendlichen Migranten in der spanischen Exklave Ceuta deutet sich eine Lösung an. Die Zentralregierung in Madrid will rund 500 von ihnen ans spanische Festland bringen lassen. Integrationsministerin Seiß sagte, im Mittelpunkt stehe der Schutz der Kinder und Jugendlichen. Einzelheiten über Zeitpunkt und Art der Unterbringung nannte sie nicht. Soweit die Nachrichten. 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
4: Wilhelmshohen war 18, Neukölln 18, Lichtenberg 19 Grad. Heute Nacht gibt es immer mal wieder Regen und dazu kann es dann auch neblig werden. Tiefstemperaturen liegen bei 15 Grad und am Donnerstag Sonne und Wolken im Wechsel bei Höchstwerten um die 25. 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Wir schauen nach Biesdorf, B1, B5 in beiden Richtungen. Wegen Brückenarbeiten bleibt die Überfahrt zur Märkischen Allee bis Mitte September gesperrt. Siemensstadt-Saatwinkler-Damm in beiden Richtungen. Nach einem Rohrbruch ist der Bereich zwischen Elsa-Neumann-Straße und Heinrich-Hertz-Straße gesperrt. Und noch Tiergartentunnel. Hier sind bis einschließlich Freitag die Ein- und Ausfahrt am Reichpietsch-Ufer geschlossen. Nach einem Unfall muss hier die Mittelinsel repariert werden. 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
4: Ja, guten Abend zusammen. Mein Name ist Tim Koschwitz und wir feiern heute 45 Jahre Pet Shop Boys und selbst das erfolgreichste Elektro-Duo Großbritanniens braucht mal Urlaub. Und das tun die beiden auch. Und zwar zusammen mit ihrem Freund Peter auf der karibischen Insel St. Lucia. Und hier bekommen wir einen ganz tollen Einblick auf die Art, wie Neil Tennant Texte schreibt. Die Jungs spielten zum Zeitvertreib immer mal wieder Domino und Pete gewann ziemlich häufig und immer dann, wenn er gewann, dann macht er so einen kleinen Tanz. Und das kommentierte Chris Lowe mit den Worten, hör doch auf, deinen Domino-Tanz zu machen. Stop doing your Domino-Dance. Und diesen Satz schrieb Neil in sein Notizbuch und noch dazu die Worte Domino-Theorie, die besagt, schwer vereinfacht gesagt, wenn ein Stein fällt, dann fallen alle. Und bis zum Abend hatte Neil dieses Bild auf eine Beziehung übersetzt, deren Hauptproblem Eifersucht ist. Jedes Misstrauen, jedes Nachfragen, jedes Verdächtigen ist ein Dominostein und jeder Einzelne bringt die Beziehung zu Fall. Er skizziert einen Mann und seine hübsche Freundin und seine Eifersucht, wann immer sie mit jemandem anderen tanzt. Wir hören Domino Dancing.

Heute Abend feiern wir die Pet Shop Boys und ihr kennenlernen vor 45 Jahren. Wir feiern ihren Stil, ihren Sarkasmus und ihren Humor. Der zeigt sich Ende der 80er, als Chris auffällt, dass Where the Streets Have No Name von U2 und Frankie Valli's Can't Take My Eyes Off of You rhythmisch und harmonisch 1:1 übereinander passen. Und so mixten sie beide Songs zu einem Stück zusammen. Warum? Weil sie zum Ausdruck bringen wollen, dass die sehr selbstgerechte Rock'n'Roll ist die einzige Musik mit großer Message und politischem Pathos-Haltung, gerne von diversen Magazinen wie dem Rolling Stone Magazin vertreten, die Ende der 80er auch das Cover veröffentlicht haben. U2 sei die einzige Band, die zählt. Und dass Pop nur etwas für Leute ist, die gerne tanzen, aber eigentlich ansonsten über nichts nachdenken, einfach falsch ist. Dass hier die Gewichtung nicht stimmt. Es ist alles gleich wichtig und eine politische Rockband kann genauso inhaltsleer sein wie ein Frankie Valli Song. U2 haben übrigens auf dieses Cover reagiert mit dem Zitat eines alten Pet Shop Boys Songs: What have we done to deserve this? Where the streets have no name, here sind die Pet Shop Boys.

Ihr hört die Geschichte der Pet Shop Boys in diesem RBB 888 Musikspezial und wir sind im Jahr 1990 angekommen und bei Neil Tennants Sergeant Pepper. Ein Song, auf den sich jeder Pet Shop Boys Fan einigen kann und der aus drei Teilen besteht und mit einer ziemlich harschen Kritik beginnt. Und zwar entstand nach einem Konzert, da schrieb ein Kritiker, dass die Bühnenperformance der Pet Shop Boys langweilig sei. Diese Kritik hängt mit der in der Tat sehr minimalistischen Bühnenshow zusammen. Ja, der eine steht am Keyboard und der andere singt daneben. Auf jeden Fall möchte Neil auf diese Kritik antworten und feilt am Song Being Boring. Langweilig sein. Der erste Teil des Songs ist bereits längere Zeit in seinem Kopf und zurückzuführen auf die Einladung seines ältesten Freundes aus Kindertagen, Christopher Dole, der auf eine Party-Einladung folgenden Satz schrieb. Ein Zelda Fitzgerald-Zitat aus dem Jahr 1922. She refused to be bored chiefly because she wasn't boring. Ist ein tolles Party-Motto, das so viel heißt wie: Sie weigerte sich, sich zu langweilen, vor allem deshalb, weil sie selbst nicht langweilig war. Neil hat die Einladung genau wegen dieses Zitats behalten. Das bildet den ersten Part. Der zweite Part des Songs dreht sich um Neils Weggang aus dem kleinen Newcastle hin nach London, dem Epizentrum britischer Popkultur. Und der letzte Teil des Songs entstand dann 1990 in München beim deutschen Produzenten Harold Faltermeier im Studio. Neil und Chris wollten hier aufnehmen, weil Faltermeier immer noch mit analogen Synthesizern arbeitete und der Sound einfach insgesamt besser klang. Neils Freund Christopher war ein Jahr zuvor gestorben und Neil sah Being Boring als eben diesen Dreiklang. Das Zitat von der Einladung mit dem Zitat aus den 20ern im ersten Teil, den Aufbruch in sein eigenständiges Leben in den 70ern und zuletzt die Hommage an seinen Freund im letzten Teil des Songs im Hier und Heute des Jahres 1990 in München. Hier sind die Pet Shop Boys und Being Boring.

die Pet Shop Boys und Being Boring um 21.20 Uhr, hier das Musikspezial hier auf RBB 88.8, rund um 45 Jahre. Pet Shop Boys. Und wir sind in der Mitte der 90er angekommen. Die Popkultur Großbritanniens erlebt eine Blütezeit. Britische Bands sind in, egal ob Oasis, Blur oder Pulp. Die Welt hört Popmusik aus Großbritannien wirklich gerne zu dieser Zeit. Es ist also für die Pet Shop Boys notwendig, anders zu klingen. Es geht gar nicht darum, dass ihnen nicht vollkommen bewusst ist, dass auch ihr Sound dazu beigetragen hat, Britpop so populär zu machen. Aber wenn eben alles nach Britpop klingt, ist es eben an der Zeit, etwas anderes zu tun. Und so mixen die Pet Shop Boys lateinamerikanische Rhythmen und für ihre Verhältnisse äußerst optimistische Texte und machen daraus ein großes Album, Bilingual. Wir hören daraus Se Avidae.

Ihr hört das RBB 888 Musikspezial zu den Pet Shop Boys und wir befinden uns kurz vor dem Jahrtausendwechsel in New York City, dort wo Chris und Neil ihre allerersten Aufnahmen gemacht haben. Diesmal ist aber die Konstellation anders. Sie sind im Studio mit David Morales, dem zur damaligen Zeit bestbezahlten DJ und Remixer der Welt. Und sie haben viel zu tun, da sie parallel mit dem Autoren Jonathan Harvey an einem Musical schreiben. So wird das Album Nightlife ein Sammelsurium verschiedenster Teile, die nicht so richtig zueinander passen. David Morales liefert den Pet Shop Boys allerdings geniale Einfälle, wie zum Beispiel die Idee, einen ähnlichen Song wie Go West zu produzieren. Ein Song, der auch Anleihen aus dem Village People-Spektrum hat und der tanzbar ist. Die beiden kreieren die Beats und Neil liefert eine Textidee. Ein junger Mann aus den Vororten kommt in die große Stadt New York und ist naiv geblendet von ihrer Schönheit, ihrem Ausdruck und den Abenteuern, die sie für ihn bereithält. Wir hören die Pet Shop Boys, A New York City Boy.

Ihr hört das Musikspezial zu den Pet Shop Boys. Und ich habe eben gesagt, das Album Nightlife ist so ein Zusammenschmiss von verschiedensten Projekten zu dieser Zeit. Das stimmt auch insgesamt. Es gibt auch auf dem Album einen Song, der erst einmal emotional abkühlen musste. Geschrieben hatte ihn Neil bereits 1994. Und dann gab es ein erstes Demo von dem Stück bereits für die Platte Bilingual. Da waren aber die Gefühle noch ein ganzes Müh zu frisch, also wurde er wieder auf die Seite gelegt und erst 6 Jahre später war die Zeit für diesen Titel reif. In You Only Tell Me You Love Me When You're Drunk geht es darum, dass manche Menschen sich nur mit Hilfe von Alkohol zu ihren Gefühlen bekennen und der Frage, was diese Gefühle dann überhaupt bedeuten. Sind die echt oder sind die gespielt? Diesen Fragen widmet sich dieser Song. Wir spielen einen Pet Shop Boys Hit, der ein bisschen emotionale Distanz brauchte. Die erste Single im neuen Jahrtausend.

Ihr hört das RBB 888 Musikspezial zu 45 Jahre Pet Shop Boys, und 2002 betreten Neil und Chris neues Terrain, beziehungsweise sie lassen ein Instrument zu, das im Pop eigentlich vollkommen natürlich zu Hause ist, nur bei ihnen bisher eben nicht, die Gitarre. Grundstein für diese Idee ist ein Riff, das Chris eingefallen ist und das er einen ganzen Song lang einfach immer und immer wieder wiederholt. Ein bisschen so wie beim Gitarrenriff von Every Breath You Take von The Police. Neil bringt wie so oft die textliche Idee dazu mit, und zwar eine einfache Phrase aus dem Englischen, die sagt: Ich bin gut zu Hause angekommen nach einer langen Reise. Zu Hause und trocken, home and dry. Und der Clou für die Pet Shop Boys Fans besteht in den Textzeilen, in denen von einer ewig langen Heimreise und vielen transatlantischen Meilen gesungen wird. So funktioniert der Song für die Fans aus Amerika genauso wie für die aus Europa. Man kann schließlich von beiden Seiten des Atlantiks home and dry ankommen. Hier sind die Pet Shop Boys.

Patch Up Boys. Wir feiern heute 45 Jahre erste Begegnung hier auf RBB 88.8. Und 2006 kriselt es politisch gewaltig zwischen den USA und Großbritannien. Wir erinnern uns kurz zurück. Tony Blair und George W. Bush streiten um Positionen zwischen Europa und Amerika. Und es geht in diesem Streit wirklich hoch her. Gut, im Vergleich zu allem, was wir heute politisch aus dem Weißen Haus gewohnt sind, war das damals immer noch die hohe Kunst der Diplomatie. Aber die engsten Freunde waren Tony und George nun wirklich nicht. Und dieser Streit wird von den Patcher Boys benutzt, um die Liebe zwischen zwei Männern zu illustrieren, die sich schon manchmal fragen, ob der andere eigentlich doof ist. Zur Präsentation der Single am 23.06. in der englischen Show Top of the Pops im Jahr 2006 tragen sie ein Blair und eine Bush-Maske und auf dem Cover der Single I'm With Stupid zeigt ein Neonpfeil auf den jeweils anderen. Es ist wirklich wahnsinnig lustig. Hier sind die Patcher Boys.

Hier ist das RBB 888 Musikspezial zu den Pet Shop Boys, die nicht nur für sich selbst großartige Musik geschrieben und produziert haben, sondern eben auch regelmäßig für andere Künstlerinnen und Künstler, wie zum Beispiel Kylie Minogue oder auch Robbie Williams. Und dieser kommt 2007 mit einer wirklich wahnsinnig guten Geschichte ins Studio. Er erzählt, wie seine Freundin, das Model Tanya Strecker, von ihrem Freund, dem Regisseur Guy Ritchie, verlassen worden ist, und zwar für Madonna. Und Ritchie muss gesagt haben: I love you, baby, but she's Madonna. Ich liebe dich, aber sie ist Madonna. Aus dieser Geschichte basteln die drei, Neil, Chris und Robbie, einen Song. Melodisch dient hier, eindeutig hörbar, Kraftwerks Tour de France als Inspiration. Und die Pet Shop Boys produzieren den Song für Robbie hoch. Es wird der größte Hit auf seinem Album Rootbox. Hier sind die Pet Shop Boys und natürlich Robbie Williams und She's

Ihr hört das RBB 888 Musikspezial zu 45 Jahre Pet Shop Boys und wir verabschieden uns von Neil und Chris mit einem Song aus dem Jahr 2014, der auf Tour mit Take That entstanden ist. Auf dieser einen Tournee, die durch Stadien führte im neuen Jahrtausend, bei der Robbie Williams zurück war und sich die Jungs von Take That gewünscht haben, dass die Pet Shop Boys doch mitkommen sollen als Vorband und Neil und Chris ja gesagt haben. Und auf besagter Tour mit Take That in München, in einem Hotelzimmer, entstand der Song, der das, was die Pet Shop Boys für ihr Umfeld waren, am besten beschreibt. Pop-Kids der 80er und 90er, die Rock'n'Roll ein bisschen überbewertet finden und sich im Pop pudelwohl fühlen. Wir hören The Pop-Kids live at the Royal Opera House, die Pet Shop Boys. Mein Name ist Tim Koschwitz. Ich danke sehr für die Aufmerksamkeit und wir hören uns morgen wieder. Ab 6 in Guten Morgen, Berlin. Good evening, Colin.

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2: Und wieder ist Abend und wieder liege ich hier und wieder denke ich mir, was war heute eigentlich gewesen, was war los bei dir und warum war, was war und wie geht es mir? Und dann höre ich sie, die Stimmen. Und voller Fantasie stelle ich mir vor, wir wären viele und ich sehe die Vernunft in blond, wie sie sagt, alles Unsinn. Und dann höre ich die Berechnung, schwarzer Dutt, und sie sagt, alles Unglück. Und dann höre ich die Angst, braune Löckchen schüchtern sagen, nichts als Schmerz. Und die Einsicht mischt sich lautstark ein, es sei aussichtslos gewesen, und der Stolz, rothaarig, meint, lächerlich war's noch dazu. Leichtsinnig, sagt die Vorsicht, und unmöglich die Erfahrung. Und am Ende sagt die was, die bisher geschwiegen hat. Weil sie flüstert, höre ich's erst schlecht, doch ihr Murmeln wird dann lauter und schließlich dringt ihre feste Stimme an mein Ohr, es ist, was es ist. Und wer da spricht, ist die Liebe. Es ist, was es ist. Mit den Worten der Liebe im Ohr schlafe ich ein. Gute Nacht.
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3: Um 22 Uhr mit Ida Leinfelder, guten Abend. Die zwei vom Hackerangriff betroffenen Senatsverwaltungen bleiben weiter offline. Die Bau- und die Verkehrsverwaltung sollen so schnell wie möglich wieder ans Netz angeschlossen werden. Das werde aber noch einige Tage dauern, sagte der regierende Bürgermeister Wegner. Pauline Pieper, RBB 24, Landespolitik.
4: Es handele sich um einen erheblichen und sehr ernsten Hackerangriff auf das Berliner Landesnetz, sagte Kai Wegner. Nach jetzigem Stand seien aber keine sensiblen Daten abgeflossen. Nach dem Hackerangriff hatte am Dienstag die Online-Beantragung der Briefwahl nicht mehr funktioniert. Das Problem sei seit dem Morgen behoben, sagte Innensenatorin Iris Spranger. IT-Systeme, die für die anstehende Berlin-Wahl relevant sind, seien von dem Angriff nicht betroffen.
3: Im Zusammenhang mit dem Anschlag auf die Ostsee-Pipeline Nord Stream ist in Kroatien ein weiterer Verdächtiger festgenommen worden. Wie die Bundesanwaltschaft mitteilte, handelt es sich um einen der Taucher, die den Sprengstoff an der Leitung befestigt haben sollen. Die Ermittler hatten den Mann bereits im vergangenen Jahr in Polen gefunden. Die polnischen Behörden weigerten sich aber, ihn nach Deutschland auszuliefern. Bei der Deutschen Bahn sind durch Vandalismus im vergangenen Jahr Schäden von 34 Millionen Euro entstanden. 19,6 Millionen davon entfielen auf die Infrastruktur. Das geht aus einer Antwort des Bundesverkehrsministeriums auf eine Frage aus der AfD-Fraktion hervor. Allein die Beseitigung von Graffiti an Bahnanlagen kostete 3,7 Millionen Euro. Brandenburgs Ministerpräsident Woidke ist dafür, Klimaschutz stärker mit wirtschaftlichen Chancen zu verbinden. Der SPD-Politiker sagte dem RBB mit Blick auf die Region, erneuerbare Energien könnten Arbeitsplätze schaffen und für günstigere Strompreise sorgen. Aktuell wird debattiert, ob Klimaschutz ins Grundgesetz geschrieben werden soll. Dazu sagte Woidke,
5: das ist einer der Punkte, die uns beim Klimaschutz weiterhelfen werden. Und das sind die Herausforderungen, vor denen wir stehen. Ob Dinge im Grundgesetz stehen, das mag zwar schön sein und wichtig sein, aber am Ende hilft das nicht. Das, was draußen passiert, ist entscheidend für die Menschen.
3: Brandenburgs Ministerpräsident Dietmar Woidke, SPD. In Fürstenwalde hat es am späten Nachmittag einen Tornado gegeben. Dadurch sollen mehrere Dächer abgedeckt und Bäume umgestürzt worden sein. Das hat die Feuerwehr Fürstenwalde dem RBB bestätigt. Auf Facebook und Instagram kursieren dazu mehrere Videos. Wie ein ARD-Wetterexperte bestätigte, handelt es sich tatsächlich um einen Tornado. Soweit die Nachrichten. 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Das Wetter. Nachts dichte Wolken und zeitweise Regen, Richtung Osten teils aufgelockert und meistens trocken. Örtlich auch Nebel. Tiefstwerte 17 bis 13 Grad. Aktuell in Berlin-Steglitz 17 und in Klettwitz 21 Grad. Morgen mal Sonne, mal Wolken, vereinzelt Schauer oder kurze Gewitter, maximal 23 bis 27 Grad. Am Freitag Sonne und lockere Wolken, es bleibt weitgehend trocken. Die Zeit 22.03 Uhr.
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8: A10 südlicher Berliner Ring Richtung Dreieck Werder. Zwischen Dreieck Nutetal und Michendorf sind die rechte und mittlere Spur gesperrt bis etwa 5 Uhr morgens. A103 Abzweig Zehlendorf. Zwischen Philanderstraße und Saarstraße sind in beiden Richtungen die mittlere und linke Spur für Tunnelwartungsarbeiten gesperrt. A115 Dreieck Funkturm Richtung Dreieck Nutetal. Zwischen Kleinmachnow und Saarmund sind die mittlere und linke Spur gesperrt wegen Bauarbeiten bis etwa 5 Uhr morgens.
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12: Mit Markus Barsch, hallo, schön, dass ihr da seid, schön, dass ihr noch da seid. Wir haben eben ein Quiz gemacht und der Moderator vergaß den Ocelot, der Trottel. Das heißt, es gibt gleich einen natürlich Ersatzquiz in 10 Minuten. Da ist er vielleicht drin.
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0: Hier ist Pop, eure Abendshow. Mittwochabend, kurz nach 10. Wir sind immer an eurer Seite. Wir sind immer erreichbar. 0721 2011. Und wir helfen, wenn wir können. Susanne aus Wirges hat sich gemeldet.
1: Wir sitzen hier schon seit fast 2 Stunden im Dunkeln in Wirges im Westerwald. Und vielleicht kannst du mal deine Connections spielen lassen und mal nachfragen, wie lange das dann noch dauert. Auch die Nachbarortschaften scheinen betroffen zu sein. Wäre ganz lieb, wenn wir da mal was hören würden. Ich danke dir.
0: Gerne, Susanne, liebe Grüße. Meine Connection heißt Sascha Kaup und sitzt jetzt hier aus dem Aktuell-Team live im Abendschaustudio. Sascha, was ist da los? Stromausfall.
2: Ja, ich habe eben mit der Polizeidirektion telefoniert in Montabaur und die sagen, dass es so ein paar Unwetterschäden gibt. Also es ist ja ein Sturm da drüber gezogen, Wind, Wetter, Blitz und Donner. Und dadurch gibt es jetzt mehrere Stromausfälle da oben, so nordöstlich von Koblenz in Rheinland-Pfalz. Da sind gerade alle so dabei, genau rauszufinden, was genau passiert ist. Es kann natürlich vieles sein. Also beschädigte Strommasten, kaputte Verteilerkästen, das ist aber alles Spekulation jetzt gerade noch. Viel mehr konnte mir die Polizei jetzt auch noch nicht sagen und natürlich auch nicht, wie lange der Strom noch weg ist oder wie viele Leute da überhaupt betroffen sind.
0: Sobald wir mehr Infos haben, habt ihr sie auch. Versprochen.
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1: Hallo Pop. Hallo Deutschland, hier ist Pop. Ich kann einfach. So. Wusste ich, wir werden eine Studie anfertigen, glaube ich, was die Hitze mit dem Gehirn macht. Ich bin ganz fest davon überzeugt, ich habe schon die KI gefragt mal, macht Hitze auf Dauer was mit dem Kopf? Und die KI sagt, ja richtig Markus, da hast du völlig recht, gut, dass du sagst Markus, gut, dass du fragst Markus. Das stand da alles, man kann sich nicht mehr so gut Sachen merken, man ist so ein bisschen fahrig und neben sich und der Körper ächzt und stöhnt und das Hirn wird ein bisschen abgeschaltet, kann sich nichts mehr merken, macht Fehler beim Maschinen von Bedienen von Maschinen, Wörter werden verdreht, ihr merkt, was ich meine. Ihr seid nicht alleine, ich bin bei euch und ihr seid bei mir, wenn ihr das auch so ein bisschen habt. Jetzt ist es ein bisschen kühler geworden, aber heute Nacht ist wohl in meiner Timeline bei Insta, wird mir dann noch Professor Lesch, Harald Lesch, reingespült in die Timeline, der sagt, Leute, das war erst der Anfang. Dieser super heiße Sommer, der heißeste seit Dinosaurier weg sind gefühlt, war nur der Anfang. Wir rechnen mit Temperaturen in den nächsten paar Jahren mit 45 Grad, 46 Grad und so ein Zeug. Nein, ich möchte nach den Nordpol ziehen oder so. Eigentlich wollte ich was ganz anderes sagen, nämlich, dass wir ein Quiz gemacht haben, weil heute, genau vor 27 Jahren, kam Star Wars Episode 1 in die Kinos. The Phantom Menace, die dunkle Bedrohung. Vielleicht habt ihr ihn gesehen damals und noch geärgert über Jar Jar Binks und so. Und in dem Quiz, so wurde mir vorgeworfen, und zwar absolut zu Recht von ganz vielen von euch an der 0722211 eben noch, du hast den Ocelot vergessen. Markus, was ist denn los mit dir? Ich sag doch Hitze, ist keine Entschuldigung, ich weiß, aber ist egal. Ich trinke auch viel, ich trinke auch genug, aber es nützt alles nichts. Wir machen jetzt natürlich, weil das gerne verwechselt wird und man dann einfach nur so die Nasenwurzel zwischen zwei Zwinger tut und denkt, oh nein. Weil immer bei Star Wars, habe ich eben schon erzählt, sagen ja ganz viele, oh ja toll, Captain Picard und so, ne? Und Captain Kirk und wie die alle heißen. Nee, das ist Star Trek. Wir machen jetzt natürlich das fröhliche Star Trek Quiz. 07221 2011, jetzt sofort anrufen. Ich hole mir schon mal einen Kulli. 07221 2011. Wenn ihr schon mal jemals eine Folge Star Trek oder wenn ihr wisst, dass bei Star Trek nicht dieser Yoda ist, seid ihr richtig. 07221 2011, Star Trek Quiz, gleich hier.

0: Live long and prosper. Nishi, Dingsbums. Guck mal, im Studio ist Direktor Benedikt Laven, Benobald Laven.
1: Hallo,
0: der größte Trekkie unter der Sonne.
1: Ist so.
0: Du hast mir eben erzählt, und zwar als wär's ein Wikipedia-Eintrag, warum die da Seven of Nine heißt, die eine.
1: Ja.
0: Das war, also ich bin baff, das hast du alles auswendig gesagt. Du überwachst jetzt mein laienhaftes Quiz, okay?
1: Selbstverständlich.
0: Dankeschön. Wir spielen Star Trek Quiz, weil wir eben schon Star Wars Quiz gemacht haben, da wurde der Ocelot vergessen. Das machen wir mit Bernd aus dem Landkreis Kloppenburg, aus Bösel. Hallo Bernd!
2: Hallo, moin, Markus mit C.
0: Bernd mit B. Da bist du ja. Du hast mir gerade schon erzählt auch, lieber Bernd, dass du auch ein Trekkie bist, oder? Hast du schon mal eine Star Trek-Folge gesehen oder 10.000? Gut.
2: Also Trekkie wäre ein bisschen viel, aber ich habe es schon mal gesehen, ja.
0: Ja, ist doch gut. Wir fangen einfach mal fröhlich an. Anknüpfend an das Quiz von eben bei Star Wars, da sind die Bösen ja zum Beispiel die Mistfinken des galaktischen Imperiums, ne? Diese Gesichter, do. Bei Star Trek gab's ja auch diverse Böse. Wie hießen nochmal die, die anfangs mies waren, aber später sogar Verbündete? A. Das waren die Türklinken, das waren B. die Klangschalen.
2: Klingonen.
0: Und die C. die Klingonen. Sehr gut. Dazwischen gegrätscht. Sehr richtig. Geht los. 2000 Punkte für dich. In wessen Auftrag sind Captain Picard und die Besatzung der Enterprise unterwegs? A. die Föderation der fliegenden Untertassen. B. Bernd. Eben hast du auch reingegrätscht. Weißt du noch?
2: Die Föderation.
0: Der Vereinigten Planeten. Hättest du gewusst, ne?
2: Ja.
0: Ich hätte es dir angeboten als B, da hättest du gesagt B. Das ist richtig. Bei Star Wars gibt's Roboter oder Droiden oder Androiden, R2-D2, C-3PO oder so. Oder bei Star Wars 7, BB-8, der Goldige, der da so rumflitzt. Bei Star Trek in der Crew und Captain Picard
2: gibt's auch... Da
0: gibt's auch... Mensch, du! Ich wollte dir schon anbieten hier. A, ist mir nichts Besseres eingefallen gerade, Smax. Oder B, Data. Du hast völlig recht, Data. Bei ID4, ne? Bei ID4, bei Independence Day... Da spielt ja doch so ein Professor, ne? Der Darsteller, ich weiß gar nicht, wie sein Name ist, sein schauspielerischer Name. Weißt du es, Benobald? Der spielt da unten in der Area 51, wo die Aliens aufbewahrt werden.
2: Genau, so langhaarig.
0: Ist er, der langhaarige Typ, das ist Data. Sensation, auch mal wieder angucken, guter Film, ID4. In der Crew der Enterprise, lieber Bernd aus Bösel, da gibt's einen Typen, der ist gar nicht von der Erde, der kommt nämlich vom Vulkan, sein Name ist Spock. Was zeichnet ihn aus? A, der hat keine Emotionen. B, der hat grünes Blut. C, der hat spitze Ohren.
2: Die spitzen Ohren, aber das mit den Emotionen ist bei ihm ja nicht ganz so relevant, weil er ja halbmenschlich ist.
0: Ja, das stimmt.
2: Er hat ja Emotionen.
0: Der hat welche durchaus, so halb, er unterdrückt sie gelegentlich, aber manchmal kann er auch nicht anders, dann sagt er ja, verflixt. B, stimmt auch, er hat natürlich grünes Blut. Auch. Letzte Frage, da im Intro von den alten Star Trek Folgen, da kommt immer so ein Spruch, der Weltraum, unendliche Weiten, das sind die Abenteuer des Raumschiffs Enterprise, das viele Lichtjahre von der Erde entfernt unterwegs ist, um Fremdwelten zu entdecken. Die Enterprise dringt dabei in Galaxien vor A, die nie ein Mensch zuvor gesehen hat, oder eventuell B, ich muss das noch aussprechen, damit ich mich wieder beschwert wird, B, um den auf der Erde leider ausgestorbenen Ocelot wiederzuholen, bleibst du bei A?
2: Ich bleib bei A.
0: Ja, ist richtig, Bert. Bleib dran, wir schenken dir was. Juhu.
2: Super.
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0: Okay, ich kann nichts dafür, dass mir Honk vor vielen Jahren das spontane Schnellstquiz einfiel. Das ist ja nichts anderes als Assoziationen, die wir da immer machen. Ne? Wir gucken einfach in den Kalender und so. Aber lustig ist, dass Bernd aus dem Landkreis Cloppenburg, der gerade bravourös abräumte im Star Trek Quiz. Wisst ihr, wo der wohnt? Das ist jetzt DSGVO, aber nur halb, weil ich sage ja weder in welchem Ort nochmal oder die Postleitzahl oder die Hausnummer. Aber er wohnt im Ligusterweg. 07221 2011, das ist kein Witz. Wer wohnt im Ligusterweg aus der weltberühmten Filmgeschichte der Welt? 07221 2011. Die erste Person, Hund, Katze, Maus, Eule, die mich jetzt hier anruft im Studio. 07221 2011. Wer im Kino in vielen, vielen Filmen wohnt im Ligusterweg? Ich weiß gar nicht die Hausnummer von denen. 07221 2011. Ich zähle jetzt bis 10. Dann kommt France Gall. Ella, Ella. Ach, guck mal hier, ich dachte schon, die Telefonanlage wäre kaputt. Na, wer bist du denn? Hallo?
1: Hallo, ich bin
0: Heide. Oh, die Verbindung ist ja unterirdisch. Wohnst du auf dem Mond oder im Ligusterweg?
1: Oh nein,
0: im Mondstück. Katastrophe. Sag mal schnell, wie du heißt noch schnell.
1: Ich bin Heide, hallo.
0: Heide, wer wohnt im Ligusterweg?
1: Bei Harry Potter.
0: Ja, Harry Potter bei der Pflegefamilie. Weißt du, vielleicht noch, wie die heißen?
1: Die Dudleys.
0: Die Dursleys, genau, Dudley Dursley. Die Dursley, Dudley, andersrum. Onkel Vernon und Tante Petunia. Heide, bleib am Telefon, fall mir bloß nicht ins Funkloch. Wir schenken dir auch noch was. Juhu!
1: Hey, so geil. Yeah.

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4: Es ist 10:30.
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5: Heute Nacht ist der Himmel zunächst stark bewölkt bis bedeckt und mitunter ist noch mit Regen zu rechnen. Im Verlauf ist es dann überall trocken und die Wolken lockern von Norden her etwas auf. Morgen herrscht in der Hauptstadt ein Wechsel aus Sonnenschein und wolkigen Abschnitten mit einzelnen Schauern oder kurzen Gewittern. In vielen Stadtteilen bleibt es aber trocken. Es wird wieder wärmer als zuletzt mit Höchsttemperaturen von 25 oder 26 Grad. Dazu weht schwacher bis mäßiger Südwestwind mit frischen Böen.
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6: A10 südlicher Berliner Ring Richtung Dreieck Werder. Zwischen Dreieck Nutetal und Michendorf sind die rechte und mittlere Spur gesperrt bis etwa 5 Uhr morgens. A103 Abzweig Zehlendorf. Zwischen Philanderstraße und Saarstraße sind in beiden Richtungen die mittlere und linke Spur für Tunnelwartungsarbeiten gesperrt. A115 Dreieck Funkturm Richtung Dreieck Nutetal. Zwischen Kleinmachnow und Saarmund sind die mittlere und linke Spur gesperrt wegen Bauarbeiten bis etwa 5 Uhr morgens. Tiergarten Potsdamer Straße. In Höhe Lützowstraße ist in beiden Richtungen bis Ende August jeweils nur eine Spur frei. Dadurch ist die Lützowstraße abgehängt und eine Sackgasse. Prenzlauer Berg Greifswalder Straße. Bis Ende August gibt es zwischen Kelten-Ida-Kirchner und Hufelandstraße nur eine Spur in Richtung Weißensee.
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0: 20 vor 11, hier ist Pop, eure Abendshow. Wir sind immer für euch da, wir sind immer an eurer Seite und berichten über die Dinge, die wichtig sind, auch wenn sie aufpoppen. So wie das Wetter gerade im Westerwald. Es erreichen uns hier Nachrichten, da kriegt man ein bisschen Gänsehaut. Florian ist unterwegs im Westerwald an die 07221 2011, hat uns eine Sprachnachricht geschickt.
1: Wenn man hier die Straße entlang fährt, also ich muss wirklich sagen, so viele umgeknickte Bäume und Äste, also das ist Wahnsinn, wie es hier aussieht. Man könnte meinen, hier wäre ein Tornado durchgefegt.
0: Es hat heftig gekracht im Westerwald in Hörgrenzhausen, 20 Kilometer nördlich von Koblenz. Da hat es heute Abend ein heftiges Unwetter gegeben. Wir sehen Bilder von einem Haus, da fehlt die komplette Hauswand. Da kann man ins Wohnzimmer gucken. Viele Dächer sind abgedeckt worden, Bäume entwurzelt. Es ist chaotisch. Unsere ARD-Reporterin Katrin Freisberg wohnt da um die Ecke. Angefangen hat alles mit einem starken Sturm und dann?
2: Also das war wirklich heftig. Sowas habe ich eigentlich noch nicht erlebt. Und dann kam der Regen, also richtiger Starkregen, teilweise auch mit Hagel. Ich saß mit meinen Kindern, meinem Mann im Wohnzimmer und wir dachten erstmal, oh, geht jetzt die Welt unter. Naja, auf jeden Fall, bei uns ist nichts passiert, aber hier in der Straße, in der ich stehe, da hat's bei zahlreichen Häusern die Dächer abgeweht, Bäume sind umgestürzt. Die Feuerwehr kommt teilweise gar nicht durch. Da wird jetzt ein Baum weggeschnitten, damit überhaupt die Feuerwehr hier durchkommt. Wie groß die Schäden in Hörgrenzhausen sind, ja, das ist im Moment, kann ich dazu noch nichts sagen.
0: Danke, Katrin. Natürlich auch in den Ortschaften um Hörgrenzhausen drumherum. Wir haben schon gehört, in Wirges zum Beispiel gab es auch keinen Strom und auch in anderen Orten dort. Wir halten euch natürlich auf dem Laufenden, hier in der Abendshow und natürlich auch in der Nacht.
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Moment. Achtung, Falschfahrer auf der A7 Flensburg-Hamburg zwischen Grenzübergang Ellund und Flensburg-Harrisley. Da kommt ein Falschfahrer entgegen. Äußerst rechts fahren, nicht umholen auf der A7 Flensburg-Hamburg zwischen Grenzübergang Ellund und Flensburg-Harrisley. Wow.

Ich mach's nochmal in ordentlich. Ich sah nur Harris Lee und dachte, das wird natürlich englisch ausgesprochen. Achtung, immer noch Falschfahrer auf der 7 Flensburg-Hamburg zwischen Grenzübergang Ellund und Flensburg-Harrislee. Da kommt ein Falschfahrer entgegen, ganz rechts, kann ich wiederholen, auf der A7 Flensburg-Hamburg zwischen Grenzübergang Ellund und Flensburg-Harrislee. Falschfahrer unterwegs, Vorsicht in beiden Richtungen.

10:50 ist es. Hier ist Pop, eure Abendshow. Wir hatten doch mal eine Menge Girlbands in der Popmusik, oder? Hier Destiny's Child, Sugar Babes, Spice Girls, Pussycat Dolls, alle möglichen, ne? Wo sind die alle hin? Zuletzt kam kaum mehr was Girlband-technisch, oder? Bis jetzt. Flow zum Beispiel sind da, ne? Das sind Renee, Stella und Georgia, alle Anfang 20 aus London. Seit 5 Jahren bringen sie zusammen Musik raus und gerade kam ihr 2. Album, ja? Therapy at the Club. Hier, Leak It. Ach, die Flow.

0: Shake It.
1: Das Album von Flo ist direkt auf Platz 5 der UK-Albumcharts eingestiegen. Helena Stössel aus unserem ARD-Musikteam hat mit Flo gesprochen, sie ein bisschen besser kennengelernt, die Frauen, und rausgefunden, was die drei verbindet, nämlich ihre Kindheit.
2: Es ist nicht nur die Liebe zum Gesang, sondern vor allem das Aufwachsen mit jeweils einer alleinerziehenden Mutter. Georgias Vater kommt sogar aus Deutschland. Mit 11 hat sie ihn zum ersten Mal getroffen, damals nichts ahnend mit ihrer Mutter im Deutschlandurlaub.
3: We were just chilling and then she was like, your dad's coming to get you.
4: Wir haben so gechillt und auf einmal sagt sie, dein Papa kommt jetzt und holt dich. Dann kam er mich abholen und wir sind in sein Haus gefahren. Und ich habe die ganze Fahrt geweint und dachte mir, wieso lässt sie mich alleine mit diesem Mann, den ich nicht mal kenne? Aber dann hatte ich so Spaß da. Mit 14 bin ich sogar alleine nochmal hingeflogen. Ich würde auch so gerne die Sprache lernen.
3: I really want to learn how to speak it.
2: Was Flo auch verbindet, die wahre Sisterhood, der Zusammenhalt unter Frauen. Für sie deshalb ganz klar, sie wollen die erfolgreichste Girlgroup ihrer Generation werden.
5: Girlgroups are so important.
6: Girlgroups sind so wichtig, auch für die eigene Entwicklung. Man braucht Idole, Vorbilder, in denen man sich auch ein Stück weit selbst erkennt, die einem ein gutes Gefühl geben und bestärken. Wir sind drei schwarze Frauen, die es lieben, zu inspirieren und auch inspiriert zu werden. Wir lieben es, ehrlich zu sein und echte Musik zu machen. Wir wollen darin weiter wachsen und damit alle erreichen.
2: Und sie sind auf dem besten Weg dahin. Flo sind nach den Spice Girls die erste UK Girl Group, die ausverkaufte Shows in der Größe in den USA spielen. Ihr zweites Album jetzt, Therapy at the Club, lässt alle Emotionen raus, die in einer Partynacht so hochkommen können.
7: Als wir es geschrieben haben, kam uns immer mehr der Gedanke, dass tausende Menschen genau das Gleiche denken und fühlen. Deshalb hoffen wir, dass sie sich mit unserer Musik weniger alleine fühlen.

0: Selbstwertgefühl wollen sie vor allem auch ihren Müttern schenken. Deshalb auch eine Message von Flo an alle Mütter, die täglich Liebe leben.
1: Being a single mom, although it may seem scary,
2: auch wenn man Angst hat, eine alleinerziehende Mutter zu sein, es ist etwas sehr Mächtiges, auch fast schöner als es nicht zu sein. Habt keine Angst, ihr könnt.

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1: Um 23 Uhr mit Ida Leinfelder. Guten Abend. Der Berliner Senat geht davon aus, dass die IT-Probleme nach dem Hackerangriff auf Teile der Verwaltung in einigen Tagen behoben sind. Der regierende Bürgermeister Wegner sagte auf einer Pressekonferenz am Nachmittag, man arbeite mit Hochdruck daran, alle Systeme wieder hochzufahren. Mehrere Dienstleistungen seien nach wie vor nicht möglich, etwa die Auszahlung von Wohngeld. Was möglichen Datenklau angeht, beschwichtigte Wegner.
2: Zumindest nach jetzigem Kenntnisstand, den wir haben, den ich habe, sind keine sensiblen Daten abgeflossen. Ich glaube, das ist wichtig, weil natürlich sich auch viele Berlinerinnen und Berliner hier sorgen.
1: Der regierende Bürgermeister von Berlin, Kai Wegner, CDU. Im Zusammenhang mit dem Anschlag auf die Ostsee-Pipeline Nord Stream ist in Kroatien ein weiterer Verdächtiger festgenommen worden. Wie die Bundesanwaltschaft mitteilte, handelt es sich um einen der Taucher, die den Sprengstoff an der Leitung befestigt haben sollen. Die Ermittler hatten den Mann bereits im vergangenen Jahr in Polen gefunden. Die polnischen Behörden weigerten sich aber, ihn nach Deutschland auszuliefern. Für einen Teil der unbegleiteten jugendlichen Migranten in der spanischen Exklave Ceuta deutet sich eine Lösung an. Die Zentralregierung in Madrid will rund 500 von ihnen ans spanische Festland bringen lassen. Integrationsministerin Saiz sagte, im Mittelpunkt stehe der Schutz der Kinder und Jugendlichen. Einzelheiten über Zeitpunkt und Art der Unterbringung nannte sie nicht. Entsprechende Planungen liefen. Bundesjustizministerin Hubig will mit Gesetzesänderungen Mietern den Einbau von Klimaanlagen erleichtern. Maßnahmen zum Hitzeschutz sind bei Mietobjekten oft schwer durchsetzbar. Aus dem Hauptstadtstudio Georg Schwarte.
3: Bisher gilt, wer bauliche Veränderungen an der gemieteten Wohnung vornehmen will, braucht dafür zwingend das Einverständnis des Vermieters. Der kann beispielsweise den Einbau einer Klimaanlage laut Mietrecht wegen optischer Beeinträchtigung, baulicher Risiken oder Lärmbelästigung verbieten. Hubig sagte, hier brauche es für beide Seiten künftig klare und praktikable Regelungen.
1: Die UV-Strahlung ist in Europa in den vergangenen Jahren weiter gestiegen. Das legt eine Studie nahe, an der auch das Bundesamt für Strahlenschutz beteiligt war. Ausgewertet wurden demnach die Daten von 40 unterschiedlichen Messstationen. An über der Hälfte davon wurde demnach ein durchschnittlicher Anstieg im Jahr um 10-20% gemessen. Soweit die Nachrichten. 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Das Wetter. Nachts dichte Wolken und zeitweise Regen, Richtung Norden teils aufgelockert und meist trocken. Örtlich auch Nebel. Tiefstwerte 17-13 Grad. Aktuell in Berlin Adlershof 17, in Cottbus 21 Grad. Morgen mal Sonne, mal Wolken, vereinzelt Schauer oder kurze Gewitter, maximal 23-27 Grad. Die Zeit 23.03 Uhr.
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4: A10 südlicher Berliner Ring Richtung Dreieck Werder. Zwischen Dreieck Nutetal und Michendorf sind die rechte und mittlere Spur gesperrt bis etwa 5 Uhr morgens. A103 Abzweig Zehlendorf. Zwischen Philanderstraße und Saarstraße sind in beiden Richtungen die mittlere und linke Spur für Tunnelwartungsarbeiten gesperrt. A115 Dreieck Funkturm Richtung Dreieck Nutetal. Zwischen Kleinmachnow und Saarmund sind die mittlere und linke Spur gesperrt wegen Bauarbeiten bis etwa 5 Uhr morgens.
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5: Mit Markus Barsch, hallo. The Bowser sind auch da.
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0: Hallo, hier ist Pop, eure Abendshow. Was ist? Ihr habt noch nicht gelacht heute? Können wir helfen? Das machen wir mit Comedy-Mann Rasmus Sühmann. Lustiger Typ, vielversprechender Newcomer, kommt aus dem Ruhrgebiet, hat in Weimar studiert, wollte schon mit 24 Comedian werden. Ist jetzt erst 10 Jahre später was draus geworden, dass er zum ersten Mal auf der Bühne steht. Aber er macht das sehr lustig. Hier zum Beispiel immer diese Authentizität, diese nötige.
1: Diese Sucht nach Authentizität, das ist so eine Seuche. Freunde von mir, andere Freunde wollen auch nur authentisch essen, ja. Machen das Thema viel zu groß. Ich war neulich eingeladen bei einem Kumpel, es gab italienische Spaghetti, auf dem Tisch lagen nur Gabeln. Ich habe nach einem Löffel gefragt, weil ich offensichtlich von Wölfen aufgezogen wurde, ja. Er war direkt genervt. Er war so, weißt du, was in Italien passiert, wenn du in einem Restaurant nach einem Löffel fragst? Keine Ahnung, ich denke mal, man bringt mir einen Löffel. Ich bin da als Tourist. Solange ich bezahle, ist denen doch egal, wie ich meine Pasta esse. Ich könnte auch Nudeln mit Ketchup bestellen und er ist nur so Prego. Also, was ist deine Sorge, dass die Deutschen einen schlechten Ruf im Ausland bekommen? Nichts an dem Abend war authentisch italienisch. Wir haben eine halbe Stunde diskutiert, wie wir die Kosten fair auf alle verteilen. Also, nach dem Essen haben wir über indische Restaurants in Berlin gesprochen. Ich habe von einem Inder erzählt, den ich gut finde, wo ich immer eine gute Zeit habe. Und er war wieder so, ja, aber das ist kein authentischer Inder. Das weißt du schon, ne? Der Mann ist Inder, wie viel authentischer soll's werden?
2: Ja, was ich meine ist, der passt sein Essen nur dem deutschen Geschmack an.
1: Ja, vielleicht hat er einfach festgestellt, dass wenn's den Deutschen schmeckt, es viel einfacher ist, nicht obdachlos zu werden, ja? Vielleicht hat er gemerkt, die Leute kommen wieder, wenn sie sich nach dem ersten Mal nicht 12 Stunden lang einscheißen müssen, okay? Du willst unbedingt authentisch indisch direkt vor deiner Haustür ziehen nach Mumbai. Gucken, wie du da klarkommst, weil letzte Woche hattest du Bauchweh von einem Ricola. Also,
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Es ist 20 nach 11. Hier kommt gerade aus dem Verkehrszentrum die Warnung des Deutschen Wetterdienstes. Ich gebe es euch mal durch. In Teilen von Thüringen, von Sachsen und im Norden Bayerns, da kommt es zu orkanartigen Böen jetzt mit Windgeschwindigkeiten bis zu 120 km pro Stunde, starkem Regen, Hagel und Gewitter. Wer kann den Aufenthalt im Freien bitte vermeiden? Kommt gut und sicher und bald an. Hier kommen noch Sachen von den Straßen. Vorsicht auf der A28, leer Richtung Oldenburg. Zwischen Bad Zwischenahn West und Zwischenahn am Meer, da steht ein kaputter Schwertransport. Und noch Vorsicht auf der A72, Zwickau Richtung Chemnitz. In der Ausfahrt Chemnitz-Rottluff steht ein unbeleuchtetes Fahrzeug. Kommt bald an.

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1: Es ist 11:30.
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3: Heute Nacht ist der Himmel zunächst bedeckt und mitunter ist noch mit Regen zu rechnen. Im Verlauf ist es dann überall trocken und die Wolken lockern von Norden her etwas auf. Morgen herrscht in der Hauptstadt ein Wechsel aus Sonnenschein und wolkigen Abschnitten mit einzelnen Schauern oder kurzen Gewittern. In vielen Stadtteilen bleibt es aber den ganzen Tag lang trocken. Es wird wieder wärmer als zuletzt mit Höchsttemperaturen von 25 oder 26 Grad.
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4: A10 südlicher Berliner Ring Richtung Dreieck Werder. Zwischen Dreieck Nutetal und Michendorf sind die rechte und mittlere Spur gesperrt bis etwa 5 Uhr morgens. A103 Abzweig Zehlendorf. Zwischen Philanderstraße und Saarstraße sind in beiden Richtungen die mittlere und linke Spur für Tunnelwartungsarbeiten gesperrt. A115 Dreieck Funkturm Richtung Dreieck Nutetal. Zwischen Kleinmachnow und Saarmund sind die mittlere und linke Spur gesperrt wegen Bauarbeiten bis etwa 5 Uhr morgens. Prenzlauer Berg, Greifswalder Straße. Bis Ende August gibt es zwischen Kelten-Ida-Kirchner und Hufelandstraße nur eine Spur in Richtung Weißensee. Wittnau-Rödernallee. Zwischen am Nordgraben und Fräsersteig ist bis Ende Juni in beiden Richtungen nur eine Spur frei. Grund sind Arbeiten an den Wasserleitungen. Die Straße Alt-Wittenau ist in Richtung Rödernallee gleich nach dem Vivantes-Pflegehaus gesperrt. Kreuzberg, Mehringdamm. Zwischen Baruterstraße und Blücherstraße sind wegen Tiefbauarbeiten bis Ende August nur zwei Spuren frei.
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0: Wednesday. Hallo, hier ist Pop, eure Abendshow, gerade mit Nico Santos. Und jetzt? Wie nennt man einen Schlagzeuger, der auch mit gebrochenem Arm spielt? Travis Barker. Ein Flugzeugabsturz hat er auch überlebt. Mehr dazu gleich. Travis, wer nochmal? Travis Barker ist der Schlagzeuger der 2000er. Der ist der Typ bei Blink 182, Leute. Ach, der hier so trommelt wie ein Verrückter. Psch, psch. Travis Barker, ganz genau der. Der Rolling Stone listete Travis Barker 2016 auf Rang 99 der 100 größten Schlagzeuger aller Zeiten. Wir haben gerade nachgeguckt. In den Top 100. Rang 99 der 100 größten Schlagzeuger aller Zeiten, Travis Barker. Dieses Jahr ist Travis Barker 50 geworden. Und da gibt's auch gleich mal eine eigene Doku bei Disney Plus. In diesem Fall Travis Barker ganz privat. Die emotionalen Momente da drin, die sind aber schon krass. Seine Mutter zum Beispiel, die leider seinen 15. Geburtstag nicht mehr mitbekommen hat, hat ihm den Rat gegeben, Junge, spiel Schlagzeug.
1: The last thing my mom said to me was just play drums. I'm gonna go play in a punk rock band and I won't have a plan B.
0: Warum auch einen Plan B haben, wenn Plan A aufgeht? Legendär auch. Als er sich beim Videodreh für einen neuen Song einst den Arm gebrochen hat und trotzdem die Tour danach gespielt hat, halt eben nur mit einem Arm. Er hat sich da so eine ganz wilde Konstruktion gebaut, sodass er teilweise mit dem Fuß seinen gebrochenen Arm ersetzen konnte. Ein Virtuose, auch was Sachen basteln angeht, der auch noch einen Flugzeugabsturz überlebt hat. Knapp, mit vielen Wunden und 27 OPs, die nötig waren, um Travis Barker wiederherzustellen.
1: When I think about it, I have the worst flashbacks.
2: I've got two on the ground with burns over here. Get a hand in this, man.
1: Fire and chaos everywhere. 65% of my body was burned. 27 surgeries. Why am I here when everyone else isn't? I had to ask myself who I was going to be after this accident.
0: Das macht was mit einem, das macht was mit einem. Travis Barker hat einfach gesagt, okay, ich kann nichts anderes, ich muss bei der Musik bleiben. Er ist bei der Musik geblieben. Er schreibt jetzt auch für viele andere, für Avril Lavigne, für Lil Nas X, Machine Gun Kelly oder Youngblood. Und wir geben uns selbstverständlich nun um 23.42 Uhr. Vielleicht braucht's der oder die eine oder andere. Ein bisschen lauter gerade. All the small things in eurer Abendshow.

0: Ist ja schon gleich 12.
1: Boah, was poppt denn
2: hier noch von Posting auf? Wie ein Pilz aus dem Boden in unseren Lieblingssoziallohn-Netzwerken. Hier, Uwe ist on fire. Postet, es regnet. Klimaschutzdebatte damit offiziell für die CDU beendet.
3: Das war Pop, die Abendshow mit Markus Barsch. Schön, dass ihr dabei wart. Gleich ist Ben Sträubel hier für euch in der Pop.

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1: Um 0 Uhr mit Wolfgang Berger. 4 Jahre nach den Anschlägen auf die Nord Stream Pipeline in der Ostsee ist ein weiterer Verdächtiger festgenommen worden. Der Ukrainer wurde in Kroatien gefasst. Jetzt soll er nach Deutschland ausgeliefert werden. ARD-Terrorismusexperte Holger Schmidt berichtet, was dem Mann vorgeworfen wird.
2: Das ist ein Mann, über den reden wir schon relativ lange, nämlich einer der mutmaßlichen Taucher, der von einem Segelschiff in der Ostsee, Andromeda hieß das, runtergetaucht sein soll zu den Pipelines, 70, 80 Meter tief, und dort mit 1 bis 2 anderen Tauchern die Sprengsätze angebracht haben soll. Und dieser Mann, das ist der Bundesanwaltschaft schon relativ früh gelungen, dem einen Namen zu geben und auch seine Spuren zu finden, zum Beispiel in Polen. Da ist er auch schon mal festgenommen worden auf der Basis eines deutschen Haftbefehls, und dann haben die Polen ihn aber nicht ausgeliefert. Insofern kann man sagen, der Mann ist ein alter Bekannter und jetzt eben in Kroatien festgenommen worden.
1: US-Präsident Trump will noch in diesem Jahr Nordkoreas Machthaber Kim Jong-un treffen. Details nannte er nicht. Trump bedauerte, dass Nordkorea so wörtlich 57 sehr mächtige Atomwaffen besitze. Er hätte das als amerikanischer Präsident niemals zugelassen, sagte er. Die US-Regierung hatte bislang keine genauen Daten genannt. Das Stockholmer Friedensforschungsinstitut SIPRI schätzte die Zahl im Juni auf rund 60. Zahlreiche Staaten haben die neuen US-Sanktionen gegen den Internationalen Strafgerichtshof in Den Haag verurteilt. Das Gericht selbst warnte davor, die internationale Rechtsstaatlichkeit auszuhöhlen. Aus Brüssel Stefan Stuchlik.
3: Der Strafgerichtshof hat das einen Angriff auf das Völkerrecht genannt. Und genauso nennt es auch die Bundesregierung. Die Bundesjustizministerin Hubig hat gesagt, es sei ein Frontalangriff. Und das sei besonders deswegen bedauerlich, weil die USA ja nach dem Zweiten Weltkrieg mit den Nürnberger Prozessen genau dieses Völkerstrafrecht auf den Weg gebracht hätten. Und es gibt eine geschlossene Reaktion der EU. Die EU-Kommission und der Rat der Mitgliedstaaten stellen sich einmütig hinter die Richterinnen und Richter in Den Haag.
1: Im Norden von Rheinland-Pfalz hat es am Abend schwere Unwetter gegeben. Die Polizei berichtet aus vielen Regionen von Sturmschäden an Gebäuden und umgestürzten Bäumen. Westlich von Koblenz wurden 2 Menschen schwer verletzt. Ein umstürzender Baum hatte sie erfasst. In der Gemeinde Bannbescheid im Westerwald-Waldkreis fiel der Strom aus. Das waren die Nachrichten. Und hier noch das Wetter in Deutschland. Gebietsweise trocken, teilweise kräftige Schauer und ein paar Gewitter. Tiefstwerte 19 bis 10 Grad. Tagsüber im Süden und Nordwesten Schauer, teils Gewitter. An den Alpen längere Regenfälle, sonst oft trocken. Höchstwerte 20 bis 28 Grad. Am Freitag zeitweise sonnig, im Nordwesten und im Süden Schauer und Gewitter, 19 bis 26 Grad. Am Samstag gebietsweise trocken, einzelne Schauer bei 18 bis 26 Grad. 0:03.
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4: A10, nördlicher Berliner Ring, Dreieck Barnim Richtung Dreieck Havelland. Zwischen Mühlenbeck und Birkenwerder ist ein Fahrstreifen gesperrt. A10, südlicher Berliner Ring Richtung Dreieck Werder. Zwischen Dreieck Nutetal und Michendorf sind die rechte und mittlere Spur gesperrt bis etwa 5 Uhr morgens. A103, Abzweig Zehlendorf. Zwischen Philanderstraße und Saarstraße sind in beiden Richtungen die mittlere und linke Spur für Tunnelwartungsarbeiten gesperrt. Berlin-Lankwitz. Die Mudra-Straße ist zwischen Belzstraße und Emmichstraße wegen eines Feuerwehreinsatzes gesperrt.
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5: Mit Ben Sträubel. So, ich habe es gemütlich gemacht. Stuhl ist wie immer runtergefahren, dass niemand dran sägen kann. Schuhe habe ich ausgezogen, also im Prinzip seid ihr jetzt dran. Ne? Also schön wach bleiben. Die nächsten 5 Stunden sind wir hier bis 5 Uhr zusammen in Deutschland.
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0: schönste Zeit, wird immer so gesagt, wenn man irgendwie persönlich was erlebt hat, wenn man irgendwo in einem Urlaubsland war, sagt man, das war die schönste Zeit, weil man es halt eben bezahlt hat. Deswegen am besten ist der Urlaub der ehrlichste, den man nicht bezahlt hat. Ja, aber ich habe es auch noch nicht erlebt. Ich erzähle auch immer, wenn ich irgendwo... Ich war einmal in Dubai, eigentlich hat es mir gar nicht gefallen, aber ich kam zurück und...
1: Muss du mich meinen hier? Muss du bei hier?
0: Aber also aus meiner Sicht, ehrlich, wenn ich heute mal ehrlich sage, nein, braucht man gar nicht zu machen. Jetzt aus dem Bereich Tiere ohne Lobby. Ein Tag, den wir heute gemeinsam begehen. Der 20.08.2026 ist der World Mosquito Day. Der Weltmoskitotag. Und wer schon mal gestochen wurde, eher nicht, aber ich schon. Ne? Der weiß, wie ärgerlich das sein kann. Ich habe auch so einen Brennstick, den ich mir dann immer sofort auf die Haut haue. Deswegen habe ich überall so einen kleinen Narben, wenn man das genau untersucht, weil ich mache das viel länger als erlaubt. Gestern Nacht hatte ich keinen Brennstick neben meinem Bett, beziehungsweise also tagsüber, ich schlafe ja tagsüber, habe mich dann gekratzt und zwar derart, dass ich also am rechten Arm aussehe, als wäre ich im SM-Studio gewesen, hat also der Italiener gesagt, bei dem ich gestern Abend gegessen habe, ist mir gar nicht aufgefallen, man merkt es dann ja auch gar nicht mehr. Aber Moskitos sind da sehr wählerisch, es stechen ja auch nur die weiblichen Moskitos. Die übertragen dann auch Malaria, deswegen gibt es diesen Tag, um daran auch zu erinnern. Das ist quasi die Rache der Frau. Ja. Und ob ihr nun gestochen werdet, das hängt von sehr vielen Sachen ab. Man sagt ja immer, also ich werde nie gestochen. Jemand, der neben mir liegt zufälligerweise, der dazu kam, der wird aber dann gestochen. Moskitos entscheiden das nämlich mit der Zusammensetzung der Milch- und Fettsäuren des Menschen, den sie da besteigen. Am Schweiß entscheiden sie es. Sie beachten die Körpertemperatur, die Hautbakterien, den Stoffwechsel, die Gene desjenigen, den sie da bestechen. Auch schwitzige Füße mögen Moskitos. Das ist also kein Kompliment, wenn ein Moskito da reinsticht. Dann weiß man, also da gibt es irgendwelche Zersetzungsprodukte des Fußschweißes. Also wenn man sich das alles überlegt, sind es also ganz tolle Tiere. Und die machen sich viel mehr Gedanken als der Mensch, bevor sie den Rüssel einsetzen.

Mit Chico ist no problema para mi. Ja, hier ist die Popnacht an der Gefahrenstelle noch von der A7 Flensburg-Hamburg. Da laufen Rehe auf der Fahrbahn in Höhe Flensburg. Passt ihr bitte auf. Nach diesem kultischen Hit von den Four Non Blondes spielen wir zwei Hits erkennen, die Nummer 1 Hits waren. Und ihr verdient euch ein Popnacht-Package.

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2: Ist doch lösbar. Kriegt ihr hin, welche beiden Songs die Nummer 1 Hits waren an diesem 20.8. in der Musikgeschichte. Rauschen jetzt an euch vorbei. Konzentration.
3: Homegrown alligator, see you later.
2: 07221 20 Hits. 07221 20 Hits. Welche beiden Songs sind denn das gewesen? Ich sehe schon, da blicken schon doch einige Telefonleitungen. Und in 10 Minuten lösen wir es auf. 07221 20 Hits.

0: Stacey Rico.
1: Stuck, stuck.
0: 0.29 Uhr ist es, eine Gefahrenstelle von der A27 Bremerhaven in Richtung Cuxhaven. Zwischen Neuenwald und Nordholz liegt ein Tier auf der Fahrbahn. Da bitte aufpassen. Habt ihr was gesehen, das nicht auf die Straße gehört? 07221 20

0: Frosties Flashback, es ist 0.31 Uhr.
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2: Heute herrscht in der Hauptstadt ein Wechsel aus Sonnenschein und wolkigen Abschnitten mit einzelnen Schauern oder kurzen Gewittern. In vielen Stadtteilen bleibt es aber den ganzen Tag lang trocken. Es wird wieder wärmer als zuletzt mit Höchsttemperaturen von 25 oder 26 Grad. Dazu weht schwacher bis mäßiger Südwestwind mit frischen Böen. Der Freitag gestaltet sich bei einer Mischung aus Sonne und zunächst oftmals lockeren Wolken trocken. Im Nachmittagsverlauf wird es von Südwesten wolkiger. Am Wochenende bleibt es leicht wechselhaft.
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3: A10, nördlicher Berliner Ring, Dreieck Barnim Richtung Dreieck Havelland. Zwischen Mühlenbeck und Birkenwerder ist ein Fahrstreifen gesperrt. A10, südlicher Berliner Ring Richtung Dreieck Werder. Zwischen Dreieck Nutetal und Michendorf sind die rechte und mittlere Spur gesperrt bis etwa 5 Uhr morgens. A103, Abzweig Zehlendorf. Zwischen Philanderstraße und Saarstraße sind in beiden Richtungen die mittlere und linke Spur für Tunnelwartungsarbeiten gesperrt. Tiergarten, Potsdamer Straße. In Höhe Lützowstraße ist in beiden Richtungen bis Ende August jeweils nur eine Spur frei. Dadurch ist die Lützowstraße abgehängt und eine Sackgasse. Berlin-Lankwitz. Die Mudra-Straße ist zwischen Belzstraße und Emmichstraße wegen eines Feuerwehreinsatzes gesperrt.
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0: Und die am meisten unterschätzte Höchsttemperatur in Deutschland heute in Brandoberndorf im Hessische. Da werden es heute 24 Grad. Hier ist die Popnacht. Mein Name Ben Streubel.

0: Es ist 0:39 Uhr.
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0: Welche beiden Songs haben heute Geburtstag, waren Nummer 1 Hits?
3: Homegrown Alligator, see you later.
0: Peter aus Wittenberge in der Prignitz. Guten Morgen, Peter.
4: Einen wunderschönen guten Morgen, lieber Kommander Sträuble.
0: Ja, lass mal hören.
4: Ja, muss ich jetzt auflösen?
0: Ja, du musst gar nichts. Du kannst auch sagen, ich gebe auf, ich möchte nicht dabei sein, steige aus der Sendung aus. Alles ist möglich.
4: Aber wenn also ich gebe alles.
0: Ja, dann mach mal, was hast du denn erkannt?
4: Dann würde ich sagen, der George Michael.
0: Ja.
4: Mit Careless Whisper.
0: Und?
4: Und die zweite Hälfte würde ich jetzt tippen vom George Ezra Shotgun.
0: Shotgun, jawohl. Das ist ein bisschen schwerer gewesen, also musste man schon mal genau zuhören, aber auch zuordnen, aber das kannst du ja. Du hast ja unheimliches Transferdenken, ne? Bei deiner Tour heute Nacht. Du bist in Wismar momentan, dann geht's nach Berlin mit Holz.
4: Ja.
0: Und dann nach Schwerin und dann wieder nach Wismar. Wismar ist, glaube ich, am Wochenende ganz schön. Da ist doch so ein Schwedenfest, ne? So ein großes.
4: Ja, da wird eine Tradition gefeiert, weil Wismar gehört immer zu Schweden.
0: Da siehst du, was du eingelesen bist, du. Wahnsinn, der Peter weiß Bescheid, aber zum Feiern musst du das noch nicht mal wissen. Ne? Da gibt's ein Riesenrad, da setzt du dich drauf, lässt du dich ein bisschen drehen. Das, was sonst der Disponent mit dir macht. Und dann genießt du das Wochenende in Wismar. Finde ich eine gute Sache.
4: Ja, ich würde sagen, die Zeiten haben sich ja ein bisschen geändert, ne?
0: Ja, ändern sich ständig. Ist ja auch ganz gut, dass sich Zeiten mal ändern. Peter, komm gut durch. Ich drück dir die Daumen und schick dir was, ja?
4: Oh, maximale Erfolge in dieser Nacht.
0: Ciao.

Sorry an alle Meldungen an Falschfahrer auf der A57 Krefeld, Nienwegen zwischen Kreuzkamp-Lindfort und Goch. Da kommt ein Fahrzeug entgegen, ein Falschfahrer. Bitte äußerst rechts fahren, nicht überholen. Wir melden, dass eine Gefahr vorüber ist dort. Auf der A57 Krefeld-Nienwegen zwischen Kreuzkamp-Lindfort und Goch ist ein Falschfahrer unterwegs. In beiden Richtungen bitte aufpassen.

0: Into the Groove, was Kultisches hier in der Popnacht. Wenn ihr was gesehen habt, das nicht auf die Straße gehört, gerne WhatsApp schicken, 0722 1 2011. Und wer bei Stimme ist, der spricht natürlich auch. Stefanie Kahrs, Dankeschön mal hier für diesen wichtigen Hinweis, hallo.
1: Auf der A27 Bremen Richtung A7 sind 3 Schwertransporte, die nicht überholt werden können.
0: Wenn die KI mal krank wird, ne, dann werde ich Stefanie auf jeden Fall vorschlagen. Das hast du sehr schön gemacht. Dankeschön dafür. Dafür kriegst du auch ihren Lieblingshit als Mitarbeiterin der Minute von Linkin Park.

Um 0.56 Uhr eine Warnung für den Bereich Laubach-Wetterfeld. 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Da ist eine Betreuungsstelle vorbereitet. Bitte auch keine brennenden Zigaretten und Streichhölzer dort wegwerfen. Das ist eine amtliche Warnung für Laubach-Wetterfeld.

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1: Um 1 Uhr mit Ida Leinfelder. Die zwei vom Hackerangriff bedrohten Senatsverwaltungen bleiben weiter offline. Die Bau- und die Verkehrsverwaltung sollen so schnell wie möglich wieder ans Netz angeschlossen werden. Das werde aber noch einige Tage dauern, sagte der regierende Bürgermeister Wegner.
2: Es handele sich um einen erheblichen und sehr ernsten Hackerangriff auf das Berliner Landesnetz, sagte Kai Wegner. Nach jetzigem Stand seien aber keine sensiblen Daten abgeflossen. Nach dem Hackerangriff hatte am Dienstag die Online-Beantragung der Briefwahl nicht mehr funktioniert. Das Problem sei seit dem Morgen behoben, sagte Innensenatorin Iris Spranger. IT-Systeme, die für die anstehende Berlin-Wahl relevant sind, seien von dem Angriff nicht betroffen.
1: Das war Pauline Pieper, RBB 24 Landespolitik. Für Bundeskanzler Merz sind die jüngsten Äußerungen des israelischen Sicherheitsministers nicht hinnehmbar. Ben-Gvir hatte in einem Podcast gezielte Tötungen von Palästinensern gefordert. Merz ließ über seinen Regierungssprecher mitteilen, es handele sich um menschenverachtende und völkerrechtswidrige Appelle. Möglicherweise könnten die EU-Außenminister bei ihrem nächsten Treffen über Sanktionen gegen Ben-Gvir beraten. Im Zusammenhang mit dem Anschlag auf die Ostsee-Pipeline Nord Stream gab es eine weitere Festnahme. Wie die Bundesanwaltschaft mitteilte, wurde der Mann in Kroatien gefasst. ARD-Terrorismus-Experte Holger Schmidt.
3: Es handelt sich ausgerechnet um den Mann, den der Generalbundesanwalt bereits im vergangenen Jahr in Polen lokalisiert und die polnische Polizei um die Festnahme gebeten hatte. Damals hatte sich die polnische Justiz geweigert, den Mann auszuliefern. Er kam wieder frei. Beim Anschlag auf die Nord Stream Gaspipelines im September 2022 sind 3 der 4 Röhren und damit die Pipeline insgesamt zerstört worden.
1: Bei einem Tornado wurden am gestrigen späten Nachmittag in Fürstenwalde in einer Wohnsiedlung 3 Personen verletzt. Zudem wurde auch das Dach einer Kita abgedeckt und zahlreiche Fahrzeuge beschädigt. Aus Fürstenwalde, Eva Kirchner.
4: Innerhalb weniger Minuten hat das Extremwetterereignis für ein Bild der Zerstörung im Fürstenwalder Paul-Frost-Ring gesorgt. In einem Fall traf ein Baum ein fahrendes Auto. Die beiden Insassen wurden dabei verletzt. Eine weitere Frau erlitt, laut Feuerwehr, durch das Zerspringen eines Fensters in ihrer Wohnung Schnittverletzungen. Insgesamt wurden Dächer von 5 Wohnblöcken teilweise abgedeckt. Noch am Abend musste die Feuerwehr lose Dachziegel entfernen. Einige Anwohner aus Dachgeschosswohnungen konnten in diese nicht zurückkehren. Die Aufräumarbeiten dauerten bis in die Nacht.
1: Soweit die Nachrichten. Weitere Meldungen aus Berlin und Brandenburg auf rbb24.de. Das Wetter. Nachts dichte Wolken und zeitweise Regen, Richtung Norden teils aufgelockert und meist trocken, örtlich auch Nebel. Tiefstwerte 17 bis 13 Grad. Aktuell in Berlin-Dahlem 17, in Wiesenburg 15 Grad. Heute am Donnerstag mal Sonne, mal Wolken, vereinzelt Schauer oder kurze Gewitter, maximal 23 bis 27 Grad. Die Zeit 1.03 Uhr.
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5: A10, nördlicher Berliner Ring, Dreieck Barnim Richtung Dreieck Havelland. Zwischen Mühlenbeck und Birkenwerder ist ein Fahrstreifen gesperrt. A10, südlicher Berliner Ring Richtung Dreieck Werder. Zwischen Dreieck Nutetal und Michendorf sind die rechte und mittlere Spur gesperrt bis etwa 5 Uhr morgens. A103, Abzweig Zehlendorf. Zwischen Philanderstraße und Saarstraße sind in beiden Richtungen die mittlere und linke Spur für Tunnelwartungsarbeiten gesperrt. Tiergarten, Potsdamer Straße. In Höhe Lützowstraße ist in beiden Richtungen bis Ende August jeweils nur eine Spur frei. Dadurch ist die Lützowstraße abgehängt und eine Sackgasse. Prenzlauer Berg, Greifswalder Straße. Bis Ende August gibt es zwischen Kelten-Ida-Kirchner und Hufelandstraße nur eine Spur in Richtung Weißensee. Wittnau-Rödernallee. Zwischen am Nordgraben und Fräsersteig ist bis Ende Juni in beiden Richtungen nur eine Spur frei. Grund sind Arbeiten an den Wasserleitungen. Die Straße Alt-Wittnau ist in Richtung Rödernallee gleich nach dem Vivantes-Pflegehaus gesperrt.
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6: mit Ben Sträuble. Dann machen wir es uns gleich gemütlich, aber laut. Ja, der lauteste Hit in dieser Show, das ist der Lenkradklopfer. Dürft ihr gerne mitmachen, wenn ihr irgendwo steht, also während der Fahrt. Naja, Gott, vielleicht kriegt ihr es ja hin, aber vorsichtig, ich habe nichts gesagt. Wer möchte seinen Lieblingshit lauter gespielt haben? 07221 2011, ich führe das für euch aus. Ihr nennt mir Titel, Interpret des Songs, den ihr am lautesten hören möchtet. 07221 2011.
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0: Natascha Bedingfield in der Popnacht.
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2: Jetzt wird's laut. Die Vorschläge kommen aus Niedersachsen und Nordrhein-Westfalen. Wen haben wir hier? Gisela. Guten Morgen, Gisela.
3: Guten Morgen.
2: Und du bist in Wartberg zu Hause.
3: Genau.
2: Das ist richtig. Und du bist am Überlegen, was du heute für einen Spaziergang machst. Was steht zur Auswahl?
3: Bei uns in der Gegend spazieren gehen, so weit mich die Füße tragen. Da habe ich mal so richtig Lust drauf.
2: Wo ist denn deine Lieblingsstelle? Wo kommst du am liebsten an, wenn du in Wartberg spazieren gehst?
3: Kottenforst.
2: Was ist denn da? Was wird da geboten? Gibt's da eine Bude oder irgendwie sowas, wo man dann sagt, dann setze ich mich nochmal in 2 Stunden hin und feiere, dass ich so weit gelaufen bin?
3: Man kann es einfach feiern, indem man sich auf eine Bank setzt und wirklich der Natur zuhört.
2: Ein bisschen
3: langweilig ist, aber trotzdem toll.
2: Nein, da muss gar nicht langweilig sein. Natur ist nie langweilig. Du hast hier ausgesucht, von den Toten Hosen, steh auf, wenn du am Boden

0: Vorschlag Nummer 1 für Gisela aus Wachtberg. Steh auf, wenn du am Boden bist. Und der Markus ist in Mellendorf zu Hause in Niedersachsen. Guten Morgen, Markus.
1: Guten Morgen.
0: Und du planst heute auch irgendwas Schönes?
1: Ich schreibe die ganze Zeit unter dem Pseudonym Matzek. Bei Amazon Bücher.
0: Ach, okay. Also, was ist denn das aktuelle Thema? Ja, wir haben schon mal gesprochen irgendwie, ne? Das sind so ganz, ganz viele Bücher. Ja. Denkst du irgendwas aus, was gerade angesagt ist, und dann haust du das raus mit KI-Unterstützung.
1: Genau, ich lass mir
0: das schreiben.
1: Geben.
0: Ja.
1: Ich habe 1050 Städte rausgesucht und da suche ich immer Sehenswürdigkeiten raus und dazu schreibe ich dann ein Buch.
0: Also Reiseführer.
1: Oder
0: lässt Reiseführer schreiben.
1: Dark Fantasy Roman.
0: Aha.
1: Und die
0: okay.
1: Sehenswürdigkeiten werden da mit
0: eingebaut. Und das wird gut angenommen. Wie viele Bücher verkaufst du denn so von einem Thema, von so einem Dark Fantasy Roman?
1: Also im Monat verkaufe ich 150 Bücher.
0: 150? Kann man komplett von leben?
1: Nee, aber ich hab einen Monatsdurchschnitt von 197 Euro.
0: Immerhin, ja, wenn die KI 197 Euro schon mal generiert, dann machst du schon mal damit mehr als andere, ne? Du kriegst
1: genau,
0: da Geld rein.
1: Für nichts.
0: Dann wünsche ich dir da natürlich weiter viel Erfolg. Matze K., okay. Bruce Springsteen hast du dir ausgesucht, Dancing in the Dark.

Und jetzt entscheidet ihr es, welchen Song sollen wir lauter spielen als alle anderen Hits? Bruce Springsteen, Dancing in the Dark oder vielleicht doch die Toten Hosen, Steh auf, wenn du am Boden bist. 07221 20 11.

0: Service des Randy und die Good Old Days.
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0: Und die Vorschläge kamen aus Nordrhein-Westfalen und Niedersachsen. Magus aus Mellendorf, der war für Bruce Springsteen und Dancing in the Dark. Und steh auf, wenn du am Boden bist. Gisela aus Wachtberg hat sich das ausgesucht. Und es steht 50-50, das ging wirklich hin und her. Also erst dachte ich, Toten Hosen ziehen vorbei, dann Bruce Springsteen aufgeholt. So, jetzt brauchen wir das Zünglein an der Waage. Da ist eine WhatsApp-Audio. Hallo, aus der Rhön ist die gekommen hier.
2: Hi, hier ist die Dani.
0: Hallo Dani.
2: Ich bin eigentlich ein Rock-Fan und absolut Bruce Springsteen-Fan. Aber ganz ehrlich, es gibt Situationen im Leben und Phasen, da geht's einem echt scheiße. Und dann kann ich nur jedem raten, steh auf, wenn du am Boden bist. Ich wünsch mir die Hosen.
0: Okay.
2: Mach lauter.
0: Jawohl.

steh auf, wenn du am Boden bist, die toten Hosen, unser Lenkradklopfer. Es ist 1.24 Uhr, eine Entwarnung auf der A57. Krefeld-Nimwegen ist jetzt kein Falschfahrer mehr unterwegs, zwischen Kreuzkamp, Lindfurt und Goch. 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

0: Can we be friends? Justin Bieber in der Popnacht.
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0: 1.31 Uhr.
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4: Heute herrscht in der Hauptstadt ein Wechsel aus Sonnenschein und wolkigen Abschnitten mit einzelnen Schauern oder kurzen Gewittern. In vielen Stadtteilen bleibt es aber den ganzen Tag lang trocken. Es wird wieder wärmer als zuletzt mit Höchsttemperaturen von 25 oder 26 Grad. Dazu weht schwacher bis mäßiger Südwestwind mit frischen Böen. Der Freitag gestaltet sich bei einer Mischung aus Sonne und zunächst oftmals lockeren Wolken trocken. Im Nachmittagsverlauf wird es von Südwesten wolkiger. Am Wochenende bleibt es leicht wechselhaft.
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5: A10, nördlicher Berliner Ring, Dreieck Barnim Richtung Dreieck Havelland. Zwischen Mühlenbeck und Birkenwerder ist ein Fahrstreifen gesperrt. A10, südlicher Berliner Ring Richtung Dreieck Werder. Zwischen Dreieck Nutetal und Michendorf sind die rechte und mittlere Spur gesperrt bis etwa 5 Uhr morgens. A103, Abzweig Zehlendorf. Zwischen Philanderstraße und Saarstraße sind in beiden Richtungen die mittlere und linke Spur für Tunnelwartungsarbeiten gesperrt. Tiergarten, Potsdamer Straße. In Höhe Lützowstraße ist in beiden Richtungen bis Ende August jeweils nur eine Spur frei. Dadurch ist die Lützowstraße abgehängt und eine Sackgasse. Prenzlauer Berg, Greifswalder Straße. Bis Ende August gibt es zwischen Kelten-Ida-Kirchner und Hufelandstraße nur eine Spur in Richtung Weißensee. Wittnau-Rödernallee. Zwischen am Nordgraben und Fräsersteig ist bis Ende Juni in beiden Richtungen nur eine Spur frei. Grund sind Arbeiten an den Wasserleitungen. Die Straße Alt-Wittnau ist in Richtung Rödernallee gleich nach dem Vivantes-Pflegehaus gesperrt.
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0: Und die am meisten unterschätzte Höchsttemperatur heute in Deutschland, Hallig-Gröde in Schleswig-Holstein. Da werden es 20 Grad. Hier ist die Popnacht. Ich bin Ben Streubel.

0: Das ist mein Lieblingsteil in diesem Song von Das Je Veux. Jetzt wird es royal. Wie ist das eigentlich, wenn die Royals umziehen von A nach B, sogar irgendwie über den Teich? Das kann schon ordentlich sein. Da müssen einige Umzugswagen, auch Schiffe wahrscheinlich benutzt werden. Ich vermute mal, im Falle von Prinz Harry und Frau Meghan, da wird das die ganze Queen Mary 2 sein, als Kreuzfahrtschiff, die die vollhauen da. Denn es gibt das Gerücht, zumindest einige britische Medien haben das geschrieben, dass eben Prinz Harry und Frau Meghan mit Kindern wieder zurück nach Großbritannien ziehen. Malte Dedecek aus unserer ARD-Pop-Nacht-Redaktion. Was ist denn da bisher bekannt?
1: Angeblich soll es jetzt richtig schnell gehen. Schon Ende des Monats will die Familie in eine private Residenz außerhalb London ziehen. Wo genau, ist zum Schutz der Privatsphäre nicht bekannt. Die beiden Kinder sollen schon für September an einer Schule in Großbritannien angemeldet worden sein. Da beginnt dann auch das neue Schuljahr. Angeblich wurde König Charles am Sonntag über die Rückkehr informiert. Harry und Meghan sollen aber keine offiziellen Aufgaben für die Königsfamilie übernehmen. So richtig offiziell ist das alles aber noch nicht. Mehrere britische Medien berichten davon, ohne ihre Quellen zu nennen. Es gibt auch bisher keine Bestätigung von Harry und Meghan oder vom Palast.
0: Und dann muss man ja sagen, Prinz Harry steht ja in keinem guten Verhältnis zu seiner Familie. Weshalb sollte der eigentlich jetzt zurückkommen?
1: Ja, also das Verhältnis gilt schon lange als kühl und entfremdet. Vor mehr als 6 Jahren hatten Harry und Meghan ihre royalen Pflichten ja aufgegeben und auch einige Titel oder Ansprachen und waren dann letztendlich nach Kalifornien gezogen, um lukrative Medienverträge abzuschließen, also selber Geld zu verdienen. Das Enthüllungsbuch der beiden über das britische Königshaus, das kam jetzt bei der Familie auch nicht so gut an. Zuletzt soll sich aber das Verhältnis wieder verbessert haben. Im Juli gab es ein Treffen zwischen Charles, seiner Frau Camilla, mit Harry, Meghan und den Kindern. Die Kinder hatten ihren Großvater Charles auch zuletzt 2022 gesehen. Das Verhältnis zum Bruder William soll aber weiter schlecht sein. Die haben seit Jahren nicht miteinander gesprochen, aber immerhin mit dem Charles, da läuft's wohl wieder.
0: Ja, aber selber Geld verdienen ist mal so ein schöner Ansatz. Ne? Ich muss auch mal was verdienen. Da kann ich aber nicht in England machen, weil... Ne, aber was hat eigentlich England oder Großbritannien, das die USA nicht haben? Ich würde mal sagen, in diesem Fall deutlich größere Klassenunterschiede. Ja, in den USA gibt es nur dick und dünn und arm und reich. Und hier gibt es wenigstens den Adel und da kann man dann wieder gut einsteigen. Und die haben das auch schlau gemacht. Ich glaube, dass Prinz Harry und Meghan einfach gewartet haben, bis also der Nebenbuhler diese Quadratkilometer an Wohnraum freigemacht hat, der Andrew. Jetzt können sie sich ordentlich breit machen.

Alex Warren und der Fever Dream in der Popnacht. Es ist Viertel vor zwei. Vorsicht auf der A31 Gronau in Richtung Meppen. Da liegen mehrere Leitbarken auf der Autobahn zwischen Emsbüren und Lingen. Und das ist ein kultischer Hit aus der Cloud. Direkt das Mikrofon hält er unter dem Mietlauf.

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Happy birthday. Happy birthday, lieber Chris. Happy birthday to you. Chris ist in Frankfurt-Rödelheim gerade vor einer Stunde und 53 Minuten 37 Jahre alt geworden und hat noch eine Veranstaltung bespielt mit einem Keyboarder und Sänger. Spielt dann irgendwelche großen Hits von Take That bis Prince und sowas. Am liebsten singt er Sam Smith. Okay, also lieber Chris, kannst du gerne auch mal hier machen, aber zu deinem 37. würde ich dich jetzt da nicht schikanieren wollen. Dann feier noch mal ganz schön. Der wartet noch auf Rüdiger, der ist unterwegs und holt irgendwo noch eine Pizza in Frankfurt. Hoffentlich kriegt er die auch um 1.53 Uhr noch ordentlich, sonst löse ich die Bestellung aus. Ne? Also, dann liebe Grüße mit einem Hit, den er sich ausgesucht hat, ein neuer Hit von Jack Dean in der Popnacht Mercy.

Jack Dean aus Somerset. That's in Great Britain. Seit 26 Jahren hat er jetzt einen ordentlichen Erfolg als Coversänger angefangen im Internet und jetzt diesen neuen Hit Mercy haben wir gerade gehört in der Popnacht. Jack Dean,

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1: Um 2 Uhr mit Ida Leinfelder. Der Berliner Senat geht davon aus, dass die IT-Probleme nach dem Hackerangriff auf Teile der Verwaltung in einigen Tagen behoben sind. Der regierende Bürgermeister Wegner sagte auf einer Pressekonferenz am Nachmittag, man arbeite mit Hochdruck daran, alle Systeme wieder hochzufahren. Wann genau das erreicht sein wird, könne nicht gesagt werden, so Wegner. Mehrere Dienstleistungen seien nach wie vor nicht möglich, etwa die Auszahlung von Wohngeld. Bundesjustizministerin Hubig will mit Gesetzesänderungen Mietern den Einbau von Klimaanlagen erleichtern. Maßnahmen zum Hitzeschutz sind bei Mietobjekten oft schwer durchsetzbar. Aus dem Hauptstadtstudio Georg Schwarte.
2: Bisher gilt, wer bauliche Veränderungen an der gemieteten Wohnung vornehmen will, braucht dafür zwingend das Einverständnis des Vermieters. Der kann beispielsweise den Einbau einer Klimaanlage laut Mietrecht wegen optischer Beeinträchtigung, baulicher Risiken oder Lärmbelästigung verbieten. Hubig sagte, hier brauche es für beide Seiten künftig klare und praktikable Regelungen.
1: Im Zusammenhang mit dem Anschlag auf die Ostsee-Pipeline Nord Stream ist in Kroatien ein weiterer Verdächtiger festgenommen worden. Wie die Bundesanwaltschaft mitteilte, handelt es sich um einen der Taucher, die den Sprengstoff an der Leitung befestigt haben sollen. Die Ermittler hatten den Mann bereits im vergangenen Jahr in Polen gefunden. Die polnischen Behörden weigerten sich aber, ihn nach Deutschland auszuliefern. Für einen Teil der unbegleiteten jugendlichen Migranten in der spanischen Exklave Ceuta deutet sich eine Lösung an. Die Zentralregierung in Madrid will rund 500 von ihnen an das spanische Festland bringen lassen. Integrationsministerin Saiz sagte, im Mittelpunkt stehe der Schutz der